0: Dortmund-Kassel zwischen Büren und Kreuz-Wünnenberg-Haaren. 1 Kilometer Stau, 30 Minuten Zeitverlust. Und A46 Hemer-Hagen zwischen Hagen-Elsei und Hagen-Hohenlimburg. Dichter Verkehr, 7 Minuten Verzögerung. Wir wünschen allen unterwegs gute Fahrt.
1: Guten Morgen zusammen. Wir machen es uns gemütlich heute Nacht. Ich habe euch ganz viel Mucke in die Playlist gepackt. Die hat's in sich. Macklemore, Can't Hold Us. Den Song gibt's gleich. Das Ding mit zu rappen ist einfach unmöglich. Ist einfach viel zu schnell. So, und danach wird's dann hier romantisch bei uns. Bon Jovi, Bed of Roses. Einen schönen frühen Mittwoch.
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1: Und den Anfang macht jetzt musikalisch das Beste von heute. Hier ist Tiffany Aris mit Vertigo.

Tag zusammen. Schön, dass ihr zuhört. Es gibt neue Mucke von Miley Cyrus. Nein, Momeng. Die heißt ja jetzt nur noch Miley. Also es gibt neue Musik von Miley. Hat ihren Namen jetzt geändert. Der Nachname wurde sozusagen aussortiert. Und passend zu dieser Neuerung erscheint auch schon bald ein brandneues Album von Miley. Die erste Single daraus ist letzten Freitag schon rausgekommen. Bass Persuades, auf Deutsch in etwa der Bass überzeugt. Warte mal, habe ich hier irgendwo so eine kleine Hörprobe? Ja, hier da. Ja. Ihr hört's, das Ding hat ordentlich Wumms, zeigt musikalisch auch nochmal so eine neue Seite von Miley. Bisschen 80s inspirierter Beat, elektrische Gitarre, damit reitet sie ja voll auf dem Zeitgeist. Und wir sind auf jeden Fall gespannt, wie der Rest des Albums dann klingen wird. Das erscheint am 18. September, dann hören wir auch auf jeden Fall mal hier rein. Bis dahin jetzt erstmal Miley mit ihrer neuen Single Bass Persuades.

0: 13 bis 9 Grad sind es jetzt in der Nacht. Dazu kann es noch regnen. Das lässt aber zum Morgen hin nach. Tagsüber heute dann einige Wolken, ab und an Regen bis 21 Grad. Am Donnerstag dann ähnlich warm, dazu weiter bewölkt, aber meist kein Regen.
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2: A44 Dortmund-Kassel zwischen Büren und Kreuz Wünnenberg-Haaren. 1 Kilometer Stau, 21 Minuten Zeitverlust. Wir wünschen allen unterwegs gute Fahrt.
0: Weißt du, früher, ne? Früher, da konntest du noch irgendwie jeden Tag bis 6 Uhr morgens feiern gehen und bis danach dann noch zur Uni oder so und dann schön aus dem Club raus um 6 noch Sonnenaufgang gucken, herrlich. Heute sehe ich auch häufiger mal den Sonnenaufgang, aber nicht, weil ich bis dahin wach bin, sondern weil ich da schon nicht mehr pennen kann. Alt werden ist auch nichts für schwache Nerven, ne? Echt. Kommt gut in den Morgen mit uns.
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0: Und wir bleiben jetzt aber nochmal, egal wie alt wir sind oder egal wie jung, einmal bleiben wir noch zusammen wach, bis die Wolken lila sind.

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1: Ich bin Katrin Müller. Im Zollkonflikt zwischen den USA und Kanada geht es Schlag auf Schlag weiter. Nach den jüngsten Zöllen aus Ottawa kommt prompt eine Antwort aus Washington. Die Trump-Regierung kündigte Einfuhrverbote für bestimmte Produkte aus dem Nachbarland an. 3 Tage nach dem haushohen Sieg der AfD über die regierende CDU in Sachsen-Anhalt treffen die Chefs der beiden Parteien im Bundestag aufeinander. Die AfD-Partei und Fraktionsvorsitzende Weidel eröffnet heute als Oppositionsführerin die Generaldebatte in der Haushaltswoche. Anschließend redet Bundeskanzler und CDU-Chef Merz. Gestern hatte bereits Finanzminister Klingbeil seine Pläne für das kommende Jahr verteidigt.
2: Kanzler Merz und Finanzminister Klingbeil sind in der Haushaltsdebatte von der Opposition scharf kritisiert worden. Sie warf der Regierung Rechentricks und rekordverdächtiges Chaos vor. Klingbeil hielt dagegen. Die Koalition habe schmerzhafte Kompromisse machen und bei Finanzhilfen und Subventionen kürzen müssen. Nur so entstünden Spielräume für Investitionen in die Zukunft. Die AfD kritisierte vor allem die hohe Verschuldung und warf der Regierung verfassungswidrige Buchungstricks vor. Fürs kommende Jahr sind Ausgaben von über 550 Milliarden Euro und insgesamt mehr als 200 Milliarden Euro neue Schulden geplant. Aus Berlin, David Riemer.
1: Der mutmaßliche Saboteur hinter den Angriffen auf Stromleitungen in 3 Bundesländern wollte offenbar weitermachen. NRW-Innenminister Reul sagte, im Moment spreche alles für einen Einzeltäter. Festgenommen wurde der 48-Jährige bei Aachen, nachdem er einer Polizistin verdächtig aufgefallen war.
3: Als die Polizei den Mann schnappte, hatte er weitere Sprengmittel dabei. Auch in einem Zelt im Unterholz fanden die Beamten Sprengladungen. NRW-Innenminister Reul sagt deshalb ziemlich deutlich, der war immer noch unterwegs und wollte weitermachen. Dieses Spiel ist beendet worden. Die Ermittler prüfen trotzdem weiter, ob noch jemand beteiligt war. Zoe Tassovali, Nachrichtenredaktion.
1: Zum Sport. Borussia Dortmund hat zum Auftakt der Ligaphase der Fußball-Champions League mit viel Mühe gewonnen. Gegen den spanischen Erstligisten FC Villarreal siegte der BVB mit 3:2. Und Deutschlands Basketballerinnen haben erstmals in ihrer Geschichte das Viertelfinale bei der WM erreicht. Das Team besiegte Außenseiter Südkorea bei dem Heimturnier in Berlin ungefährdet mit 94:56.
4: Ja, so langsam zieht der Regen aus der Nacht ab und es lockert auf. Die Tiefsttemperaturen liegen zwischen 13 und 9 Grad. Und der Tag selbst startet dann mit einem Mix aus Sonne und Wolken und bis zu 21 Grad. Später kommt dann aber auch wieder Regen dazu.
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5: A44 Dortmund-Kassel zwischen Büren und Kreuz Wünnenberg-Haaren. 1 Kilometer Stau, 19 Minuten Zeitverlust. Wir wünschen allen unterwegs gute Fahrt.
4: Hallo zusammen, ich wünsche euch eine ganz schöne Nacht mit uns. Wir sind bei euch. Johanna Tänzer ist hier. Hi!
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0: Der Regen aus der Nacht wird langsam weniger, die Wolken machen Platz und dann kann es auch mal sternenklar sein. Dazu haben wir Tiefstwerte von 13 bis 9 Grad. Der Mittwoch startet mit Sonne und Wolken im Wechsel und maximal 21 Grad gibt's.
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2: Hier die aktuelle Verkehrslage. A1 Dortmund-Münster zwischen Hamm-Bergkamen und Hamm-Bockum-Werne. Dichter Verkehr, 6 Minuten Zeitverlust. Weiterhin auf der A40 Dortmund-Essen zwischen Dortmund-Hombruch und Dortmund-Barob. 1 Kilometer stockender Verkehr. Zusätzlich auf der A44 Dortmund-Kassel zwischen Büren und Kreuz-Wünnenberg-Haaren. 1 Kilometer zähfließender Verkehr, 19 Minuten längere Fahrzeit. Und darüber hinaus auf der A61 Mönchengladbach-Koblenz zwischen Rheinbach und Kreuz-Meckenheim 2 Kilometer Stau. Wir wünschen allen unterwegs gute Fahrt.
0: Hallo zusammen, Johanna Tänzer ist hier. Herzlich willkommen im ganz frühen Mittwoch. Und ich habe jetzt hier gleich richtige 2000er-Vibes für euch. Dank Weedes und Teenage Dirtbag.
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1: Ich bin Katrin Müller. In der Haushaltswoche im Bundestag steht heute Vormittag der Etat des Kanzleramts auf der Tagesordnung. Die Debatte wird von der Opposition traditionell für eine Abrechnung mit der Politik der Regierung insgesamt genutzt.
2: Finanzminister Klingbeil plant fürs kommende Jahr Ausgaben von über 555 Milliarden Euro. Gleichzeitig soll die Neuverschuldung deutlich steigen. Insgesamt sind mehr als 200 Milliarden Euro neue Schulden vorgesehen. Ein großer Teil des Geldes soll in die Verteidigung fließen. Mehrere Milliarden Euro sind auch für die Unterstützung der Ukraine vorgesehen. Finanziert werden soll ein Teil der Mehrausgaben unter anderem durch höhere Steuern auf Tabak, Alkohol, Sekt und eine neue Plastikabgabe. Ab 2028 drohen allerdings Milliardenlücken im Haushalt. Aus Berlin, David Riemer.
1: Im Zollkonflikt zwischen den USA und Kanada geht es Schlag auf Schlag weiter. Nach den jüngsten Zöllen aus Ottawa kommt prompt eine Antwort aus Washington. Die Trump-Regierung kündigte Einfuhrverbote für bestimmte Produkte aus dem Nachbarland an. In Oslo wird heute der norwegische König Harald beigesetzt. Es werden Gäste aus verschiedenen europäischen Königshäusern und aus der Politik erwartet. Harald war Ende August im Alter von 89 Jahren gestorben.
3: Der norwegische König war im Volk sehr beliebt. Deshalb rechnet man damit, dass bis zu 200.000 Menschen in die Osloer Innenstadt strömen werden. Das gesamte Zentrum ist abgesperrt und die Polizei spricht von einem der größten Einsätze ihrer Geschichte. Um 12 Uhr wird der Sarg des Königs in einer Prozession vom Schloss bis zur Domkirche gebracht, wo mit einem Gottesdienst Abschied von ihm genommen wird. Beigesetzt wird er im Mausoleum in der Akershus Festung. Aus Oslo, Sigrid Harms.
1: Zum Sport. Borussia Dortmund hat zum Auftakt der Ligaphase der Fußball Champions League mit viel Mühe gewonnen. Im Duell mit dem spanischen Erstligisten FC Villarreal siegte der BVB mit 3:2. Überschattet wurde die Partie von der Auswechslung des Neuzugangs Konstantinos Karezas, der in der ersten Hälfte nach Kreislaufproblemen mit einer Trage vom Feld und ins Krankenhaus gebracht werden musste. Und Deutschlands Basketballerinnen haben erstmals in ihrer Geschichte das Viertelfinale bei der WM erreicht. Das Team besiegte Außenseiter Südkorea bei dem Heimturnier in Berlin ungefährdet mit 94:56 und trifft am Donnerstag auf Europameister Belgien.
4: Der Mittwoch startet mit Sonne und Wolken im Wechsel. Ab dem Nachmittag kann es dann aber nass werden. Und es ist ein bisschen kühler als die letzten Tage. Nur noch 21 Grad werden es maximal.
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5: Hier die aktuelle Verkehrslage. A1 Dortmund-Münster zwischen Kamener Kreuz und Hamm-Bockum-Werne, 1 Kilometer Stau, 5 Minuten Zeitverlust. Im weiteren Verlauf zwischen Flughafen Münster-Osnabrück und Münster-Nord, 1 Kilometer stockender Verkehr. Und zusätzlich auf der A44 Dortmund-Kassel zwischen Büren und Kreuz-Wünnenberg-Haaren, 1 Kilometer zähfließender Verkehr, 19 Minuten längere Fahrzeit. Wir wünschen allen unterwegs gute Fahrt.
4: Hallo, schönen guten Morgen. Johanna Tänzer ist hier, bin bei euch. Grüße gehen raus an alle, die jetzt schon wach sind oder die gerade von der Nachtschicht vielleicht nach Hause kommen. Wir machen das hier alles ganz entspannt zusammen, okay? Jetzt zum Beispiel mit dem Rag & Bone Man und Skin.
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0: Ach, einfach schön, ne? Mr. Elton John, Can You Feel the Love Tonight? 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

0: Der Tag heute startet bewölkt, die Sonne kann aber auch zwischendrin mal rausgucken und ab dem Nachmittag zieht sich's dann aber so richtig zu und dann kann eben auch Regen runterkommen. Dazu bekommen wir so um die 21 Grad heute.
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2: A40 Dortmund-Essen zwischen Dortmund-Hombruch und Dortmund-Barup, 1 Kilometer Stau. Wir wünschen allen unterwegs gute Fahrt.
0: Hallo zusammen, guten Morgen. Johanna Tänzer ist hier, wünscht euch einen ganz schönen, ganz frühen Mittwoch.
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1: Ich bin Katrin Müller. Im Zollkonflikt zwischen den USA und Kanada geht es Schlag auf Schlag weiter. Nach den jüngsten Zöllen aus Ottawa kommt prompt eine Antwort aus Washington. Die Trump-Regierung kündigte Einfuhrverbote für bestimmte Produkte aus dem Nachbarland an. 3 Tage nach dem haushohen Sieg der AfD über die regierende CDU in Sachsen-Anhalt treffen die Chefs der beiden Parteien im Bundestag aufeinander. Die AfD-Partei und Fraktionsvorsitzende Weidel eröffnet heute als Oppositionsführerin die Generaldebatte in der Haushaltswoche. Anschließend redet Bundeskanzler und CDU-Chef Merz. Gestern hatte bereits Finanzminister Klingbeil seine Pläne für das kommende Jahr verteidigt.
2: Kanzler Merz und Finanzminister Klingbeil sind in der Haushaltsdebatte von der Opposition scharf kritisiert worden. Sie warf der Regierung Rechentricks und rekordverdächtiges Chaos vor. Klingbeil hielt dagegen. Die Koalition habe schmerzhafte Kompromisse machen und bei Finanzhilfen und Subventionen kürzen müssen. Nur so entstünden Spielräume für Investitionen in die Zukunft. Die AfD kritisierte vor allem die hohe Verschuldung und warf der Regierung verfassungswidrige Buchungstricks vor. Fürs kommende Jahr sind Ausgaben von über 550 Milliarden Euro und insgesamt mehr als 200 Milliarden Euro neue Schulden geplant. Aus Berlin, David Riemer.
1: Der mutmaßliche Saboteur hinter den Angriffen auf Stromleitungen in 3 Bundesländern wollte offenbar weitermachen. NRW-Innenminister Reul sagte, im Moment spreche alles für einen Einzeltäter. Festgenommen wurde der 48-Jährige bei Aachen, nachdem er einer Polizistin verdächtig aufgefallen war.
3: Als die Polizei den Mann schnappte, hatte er weitere Sprengmittel dabei. Auch in einem Zelt im Unterholz fanden die Beamten Sprengladungen. NRW-Innenminister Reul sagt deshalb ziemlich deutlich, der war immer noch unterwegs und wollte weitermachen. Dieses Spiel ist beendet worden. Die Ermittler prüfen trotzdem weiter, ob noch jemand beteiligt war. Zoe Tassovali, Nachrichtenredaktion.
1: Zum Sport. Borussia Dortmund hat zum Auftakt der Ligaphase der Fußball-Champions League mit viel Mühe gewonnen. Gegen den spanischen Erstligisten FC Villarreal siegte der BVB mit 3:2. Und Deutschlands Basketballerinnen haben erstmals in ihrer Geschichte das Viertelfinale bei der WM erreicht. Das Team besiegte Außenseiter Südkorea bei dem Heimturnier in Berlin ungefährdet mit 94:56. Und das waren die Nachrichten mit Katrin Müller.
4: Einen schönen guten Morgen. So, den Blick aufs Wetter hat auch heute wieder Nea Mai für uns. Guten Morgen.
5: Schönen guten Morgen. Ja, der Mittwoch, der startet noch relativ freundlich mit Sonne und Wolken. Meistens bleibt es da trocken. Im Laufe des Tages, da ziehen immer mehr Wolken hier bei uns im Rhein-Erft-Kreis auf. Ab Nachmittag können dann auch häufiger mal Schauer dabei sein. Die Temperaturen, die liegen zwischen 21.
4: Nicht
5: das
4: mehr,
5: eine
4: ne?
5: Große Spanne.
4: Die Zeit ist vorbei jetzt, glaube ich.
5: 21 Grad und es kann doll windig werden heute. Dann schauen wir auf die Straßen um 5:03 Uhr. Nichts los, alles frei. Gute Fahrt.
4: So soll es sein. Reimt sich sogar. Ja, wenn ihr noch etwas gesehen habt, Staus, Blitzer, Unfälle oder Verkehrsbehinderungen, einfach schnell durchklingeln oder eine WhatsApp schicken. Beides geht über die 02236 88 89 90. So. Bergfest, ja. Guten Morgen am Mittwoch. Heute ist der 9.9. Temperaturen, ihr habt es gehört, wieder so ein bisschen angenehmer. Macht euch einen entspannten Morgen jetzt mit Lost Frequencies. Das ist The Feeling. Finn Weiden hier. Guten Morgen.
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0: mit Habit hier bei uns. Guten Morgen nach Brühl, hallo nach Bettburg. Das ist der frühe Mittwochmorgen hier bei Radio Erft. Kommt alle gut aus dem Bett? Ja, mehr oder weniger. An diesem Mittwoch gleich habe ich für euch Musik von Post Malone, Chemical und vorher noch
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2: Es melden sich Menschen, vor allem Ältere, die es selbst nicht mehr schaffen, die Ernte einzuholen. Und dann rücken die Pflückteams aus, sammeln das Obst auf oder pflücken das Obst.
3: Und verarbeiten es dann zu Konfitüren, Säften oder was sich gerade anbietet. Markus Lahmann von der Zeitschrift Caritas in NRW. Und genau dort ist dieses besondere Engagement gerade ausführlich beschrieben als eine von vielen Geschichten, die eben auch Caritas zeigen. Denn soziale Arbeit ist mehr als nur Krankenhaus oder Pflege.
2: Soziale Arbeit, das ist auch Kreativität, Engagement und der Wunsch, Menschen miteinander zu verbinden. Caritas hat ungewöhnliche Geschichten, manchmal auch ein wenig skurril oder abseitig, aber immer zutiefst sozial.
3: Und genau das sind auch die Obstretter. Während sie aktiv sind, entstehen jedes Mal Begegnung, Gespräche, Zuwendung und es sind jede Menge Begegnungen.
2: Mehr als 40 Pflückerinnen und Pflücker sind in Steinfurt und Umgebung im Einsatz. Und es gibt immer mehr Ehrenamtliche, die dazustoßen.
3: Allein im vergangenen Jahr wurden so etwa 10 Hektoliter Apfelsaft und mehr als 1000 Einmachgläser produziert. Und durch den Verkauf werden wiederum andere soziale Projekte unterstützt. Ein in vielerlei Hinsicht nachhaltiges Engagement.
2: Die Erntefreunde in Steinfurt und Umgebung bewirken viel Nachhaltiges, Soziales und Gerechtes. Das sind soziale Projekte, die wirken.
3: Mehr bei uns auf augenblickmalonline.de. Stefan Klinkermar von der Katholischen Kirche für Augenblick mal.
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0: Der erste Hit von Tampa City und dann deckt so ein Durchbruch. Self-Aware hier bei Radio Erft. Jetzt haben wir es 5.21 Uhr. Schönen guten Morgen. So, wann habt ihr das letzte Mal etwas gekauft und euch gefragt, ob ihr irgendwie versehentlich im Flughafenshop gelandet seid? Ja, es gibt ja Preise, die haben wir gar nicht so auf dem Schirm und dann stehen wir an der Kasse und denken uns, what? Ja, Gisela aus Hürth war letztens mit den Kids einkaufen.
1: Ich war mit meiner Nichte und meinem Neffen im Smith und die haben sich Knetgummi gewünscht und da bin ich ja fast hinten übergefallen, als die Packung 20 Euro kostet. Vielleicht waren es 500 Gramm, vielleicht. Eher weniger.
0: Boah, ja, ordentlich Knete für Knete, ne? Hätte ich auch nicht gedacht. Viele Kosten überraschen uns ja gerade. Euch in Wesseling zum Beispiel auch die Kita-Kosten, die steigen teilweise echt heftig. Deshalb gab es da gestern Abend auch eine Demo vor dem Rathaus. Wir von Radio Erft waren auch mit dabei. Sprechen wir heute drüber hier in der Morning Show gegen 10 nach 7.
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0: Schönen guten Morgen, das ist jetzt Kylie Minogue für euch. Can't get you out of my head. Guten Morgen.

0: Mit uns startet ihr gut in diesen Mittwochmorgen hier bei Radio R. Und gleich nach halb geht's hier weiter mit Ujel. Eine richtig coole Hausnummer. Moving to the Sun und auch Ed Sheeran ist mit dabei. Castle on the Hill, muss ich ja sagen, mein persönlicher Lieblingshit von ihm. Hört ihr alles gleich hier nach halb.
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1: Macht euch einen entspannten Morgen hier mit Radio Erft. Jetzt haben wir es ganz genau 5:30. Heißt für uns, wir schauen nochmal aufs Wetter und das ist ja heute dann wirklich mal ein Ticken angenehmer draußen.
2: Ja, ne, definitiv. Nea? 16 bis maximal so 21 Grad sind da heute drin. Wir haben einen richtig freundlichen Start in den Mittwoch. Sonne und Wolken sind da so immer abwechselnd mal am Himmel zu sehen. Es bleibt meist trocken. Im Laufe des Tages kommt dann immer mehr Regen und auch Wolken wieder zu uns in den Kreis und es kann echt ordentlich windig werden. Wir schauen auf die Straßen. Das sieht immer noch tippitoppi aus. Nix los.
1: Tippitoppi. So. Kommt alle gut an. Mehr Staus und Blitzer könnt ihr uns gerne melden über die 022 36 88 89 90. Für euch jetzt Ed Sheeran.
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0: 5.41 Uhr, hier ist die Morning Show bei Radio Erft. Schönen guten Morgen und bei uns hört ihr alles, was wichtig ist. Die Polizei hat den mutmaßlichen Stromsaboteur festgenommen. Der 48-Jährige ist gestern in der Nähe vom Kraftwerk in Weißweiler gefasst worden. Er soll für mehrere Angriffe auf das deutsche Stromnetz verantwortlich sein. Unter anderem auch die Attacke hier im Rhein-Erft-Kreis in Bergheim. Bei ihm und in einem Zelt in der Nähe wurden weitere Sprengvorrichtungen gefunden. Dann ist die neue PISA-Studie ganz frisch rausgekommen. Ja, und da sind die Ergebnisse bei den Schülern so schlecht wie noch nie. Vor allem bei Mathe und Lesen gibt's ordentlich Nachholbedarf. Und wir schauen schon mal auf morgen, da ist bundesweiter Warntag. Ab 11 Uhr werden auch hier bei uns an Rhein und Erft Sirenen, Warn-Apps und Cell-Broadcast getestet. Also nicht erschrecken, wenn plötzlich das Handy losbrüllt, das ist nur ein Test.
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Das ist Musik hier aus NRW. Kamrad mit Be Mine. So starten wir in den Tag hier bei Radio Erft. Und rüber geht's in die 90er zu Everything But the Girl. Das ist Missing. Der Finn ist hier. Finn Weiden. Guten Morgen, Rhein-Erft-Kreis.

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1: Mit Maite Albrecht. Guten Morgen. Der Wahlsieg der AfD in Sachsen-Anhalt beschäftigt die Menschen in NRW weiterhin. Schon am Montag hat es in mehreren Städten Demos gegeben. Gestern dann

0: fordert, dass die bestehen bleibt. Denn bei einigen ist die Sorge groß, dass sie immer mehr bröckelt. CSU-Chef Söder sagte am Abend in der ARD, das Konzept der Brandmauer sei gescheitert.
1: Am Vormittag dürfte es auch im Bundestag hitzig werden. Dann gibt es dort das Rededuell Bundeskanzler Merz gegen AfD-Chefin Weidel.
0: Genau, sie treffen in der Generaldebatte in der Haushaltswoche aufeinander und das Rededuell dürfte ganz im Zeichen der Wahl in Sachsen-Anhalt stehen. Weidel wird wohl in den Frontalangriff gehen und mit der Bundesregierung abrechnen. Spannend wird sein, wie Merz auftreten wird. Denn für das Wahldebakel wird er auch in der CDU mitverantwortlich gemacht. Weidel dürfte dagegen vor Selbstbewusstsein strotzen, denn in der Nacht gab es jetzt auch noch Glückwünsche von US-Präsident Trump. Die Bewegung befinde sich im Aufwind. Auf seiner Plattform To Social schrieb er noch MGGA. Das dürfte für Make Germany Great Again stehen.
1: Danke, Danny. Und das sind weitere Nachrichten. Saarlands Ministerpräsidentin Rehlinger will, dass der Eigenanteil an den Kosten für einen Platz im Pflegeheim gedeckelt wird. In den Funke-Zeitungen spricht sie sich dafür aus, dass das Teil der Pflegereform wird. Konkret ist sie dafür, den Eigenanteil bei 1.500 Euro zu deckeln. Im Zollkonflikt zwischen den USA und Kanada geht es Schlag auf Schlag. Die US-Regierung hat Einfuhrverbote für bestimmte Produkte aus dem Nachbarland ab dem 29. September angekündigt. Präsident Trump reagiert damit auf Gegenzölle Kanadas, die schon eine Reaktion auf US-Zölle waren. Die Ligaphase der Fußball-Champions League hat begonnen und für Borussia Dortmund war es ein guter Start. Der BVB gewann am Abend gegen den spanischen Erstligisten FC Villarreal mit 3:2. Bundesweit pendeln immer mehr Menschen zur Arbeit in eine andere Stadt. In einigen Großstädten in NRW ist es genau umgekehrt. Das zeigt eine Auswertung des Bundesinstituts für Bau-, Stadt- und Raumforschung. Demnach ging vor allem in Neuss die Zahl der täglichen Einpendler im letzten Jahr um 2,3% zurück. Das entspricht rund 1.300 Beschäftigten. Auch Düsseldorf und Wuppertal verzeichnen leichte Rückgänge. Unter anderem nach Münster, Mönchengladbach und Dortmund kamen dagegen mehr Berufspendler. Deutschlandweit arbeiten inzwischen mehr als 20 Millionen Menschen außerhalb ihres Wohnortes, das sind 60% aller Beschäftigten. Und das waren die Nachrichten mit Maite Albrecht.
2: Und damit einen schönen guten Morgen auch von uns. Guten Morgen. Näher. So, wie oft kommt der Sommer denn noch zurück? Gestern war es ja auch noch mal richtig knackig warm. Heute aber dann doch mal so ein bisschen
3: fast
2: Abkühlung.
3: Frisch.
2: Ja, fast frisch, absolut.
3: In Glessen haben wir gerade 13 Grad. Das wird aber noch ein bisschen, maximal 21 Grad. Der Mittwoch, der startet überwiegend trocken. Mischung aus Sonne und Wolken ist dabei. Im Laufe des Tages werden die Wolken dann wieder mehr. Am Nachmittag kommen dann auch Schauer dazu und ziemlich böiger Wind heute. Dann schauen wir jetzt um 6:02 auf die Straßen. Keine Staus im Moment gemeldet, aber der Carsten, der hat uns gerade schon einen Blitzer gemeldet. Und zwar hat er gesagt, in Hürth-Fischenich auf der Bonnstraße wird geblitzt. Also da schön ans Tempolimit halten.
2: Danke dir, Carsten, für die Meldung. Und wenn ihr auch noch etwas gesehen habt, macht's wie der Carsten, schickt uns eine WhatsApp oder ruft an. Beides geht kostenlos über die 022 36 88 89 90. Hallihallo am Montag. So, die Hälfte der Woche ist, ja gut, fast rum. Also, kommt gut in den Tag. Für euch habe ich jetzt den King of Pop, Michael Jackson, mit Billie Jean. Der Finn ist hier. Guten Morgen.
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0: Das ist Fastboy mit Wave. Schönen guten Morgen, hier ist Radio Erft. So, und jetzt einmal alle.
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2: In einem unbekannten Land ist eine Biene sehr bekannt. Und
3: die Biene, lalalala, die ich meine, nennt sich Maya.
2: Kleine, schlaue, freche Biene Maya.
0: Ja, hat sich doch ewig in unser Gehirn gebrannt, das Intro, oder? Wir sagen heute Happy Birthday Biene Maya. Sie wird nämlich heute bei uns ein halbes Jahrhundert alt. 1976 kam die erste Folge im deutschen Fernsehen. Und vergessen dann natürlich das Intro-Lied, ihr habt es gerade gehört. Damals ja von Karel Gott gesungen. Übrigens kam später dann für die Neuauflage noch eine neue Version von, ja, Helene Fischer. Und das Lied ist einfach eins dieser Serienintros, die man auch, ja, nach 100 Jahren noch mitsingen kann. Welche kennt ihr noch, haben wir euch mal gefragt.
4: 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Sie sind für dich da, wenn du sie brauchst.
5: Heidi, Heidi.
6: Also bei mir ist es Lebt deinen Traum von Digimon.
7: Lebt deinen Traum, denn er wird wahr.
6: So, das Intro von Yu-Gi-Oh! War auch sehr ikonisch.
7: Mit Yu-Gi-Oh!
6: Habe ich letztlich noch gelesen, dass sie das extra für das Deutsche nochmal gemacht haben.
8: Tom und Jerry und sowas. Aber
9: vielen
8: ich wüsste.
9: Dank für die Blumen. Ja, vielen Dank, Willi, von dir.
0: Ich glaube, bei mir wäre es auch Tom und Jerry. Das ist auch immer so eingebrannt gewesen. Habe ich früher auch viel geguckt. Was ist bei euch so das Serienintro, was euch nicht mehr aus dem Kopf geht? Schickt mir gerne mal eine WhatsApp-Sprachnachricht ins Studio. Ihr könnt auch gerne mitsingen. Ja, 022 36 88 89 90. Das ist Kings of Leon jetzt für euch. Sex on Fire.
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0: Holly Humberstone mit To Love Somebody hier bei Radio Erft. Jetzt haben wir es gleich 20 nach 6 und eben haben wir euch gefragt, welche Serienintros bei euch so richtig eingebrannt sind, an die ihr euch noch an eurer Kindheit erinnern könnt. Heute hat ja Biene Maja den 100. Geburtstag und die Biggie schickt gerade, also mein Favorit wären auch Biene Maja und Pinocchio. Jetzt musste ich gerade überlegen, wie geht denn das Pinocchio-Lied? Biggie, wenn du so nett bist, schick doch nochmal eine Sprachnachricht, einmal gerade, und dann singst du uns das Lied einmal. Das wäre sehr nett. So, hier ist Radio Erft gleich für euch, Taylor Swift mit Anti-Hero, und wir sprechen heute über eure überraschenden Ausgaben. Ja, von Kita-Beiträgen bis Campingplatz. Was hat euch zuletzt so viel Geld gekostet, dass ihr erstmal nachfragen musstet, ob der Preis wirklich stimmt? Nele aus Brühl musste da gar nicht lange überlegen.
1: Ja, im letzten halben Jahr ist meine Tochter zur Abschlussfahrt nach Amsterdam mit der Klasse gefahren und zum Zelten, und die mussten sich da, also die mussten auch kochen, spülen und so wird alles selber. Und als ich dann erfahren habe, dass das Ganze 600 Euro kostet, das hat mich schon ein bisschen aus der Schuhe geschmissen. Also für das Geld dachte ich, gehen die da in ein Hotel.
0: Ja, mit Vollpension aber. Nee, also welche Preise, welche Kosten haben euch auch mal so richtig umgehauen? Bei mir war es die letzte Steuernachzahlung. Bäm, so ein schöner Brief im Briefkasten. Schickt mir gerne mal eure Erfahrung. 022 36 88 89 90. Die Nummer hier ins Studio.

0: Blondie mit Maria hier in der Morning Show bei Radio Erft. Schön, dass ihr mit dabei seid. Und so geht's gleich weiter. Gleich habe ich für euch Cyril mit Stumbling In. Und nach halb ist auch Nena mit dabei. Irgendwie, irgendwo, irgendwann, das alles gleich nach unseren Nachrichten um halb.
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1: Mit Carina Füngerlings. Guten Morgen. Auch Köln hat bei den Protesten gegen den Wahlsieg der AfD in Sachsen-Anhalt mitgemacht. Am frühen Abend haben nach Polizeiangaben rund 9000 Menschen in der Kölner Innenstadt demonstriert. Das Bündnis Köln stellt sich quer hatte dazu aufgerufen. Demnach brauchen wir eine stabile Brandmauer gegen die AfD, sowohl in Landesparlamenten als auch in der Zivilgesellschaft. In einer solchen Situation, wenn in Deutschland Rechtsextreme in einem Bundesland erstmals an die Macht kommen können, wollen und müssen wir Demokratinnen und Demokraten laut und deutlich unsere Stimme erheben, heißt es. Und wir bleiben beim Thema Protest. In Wesseling haben gestern Nachmittag Eltern vor dem Rathaus gegen die höheren Kita-Beiträge demonstriert. Angemeldet waren 50 Teilnehmer, gekommen sind am Ende rund 150. Die Elterninitiative um André Klinkhammer kritisiert die finanzielle Belastung vieler Familien und fordert die Politik auf, die neue Beitragsgestaltung noch einmal zu überprüfen.
2: Also wir akzeptieren nicht einfach nur noch, sondern wir müssen uns endlich mal wehren. Wir müssen endlich mal sagen, es geht so nicht weiter. Und deswegen, das ist nicht für uns jetzt. Bei uns ist das Kind wahrscheinlich in den Brunnen gefallen, aber auch die nachfolgenden Familien. Wir müssen nachhaltig denken. Familien, die später noch Kinder bekommen, dürfen nicht so belastet werden wie wir, beziehungsweise noch mehr und noch mehr und noch mehr belastet werden.
1: Die neuen Kita-Beiträge wurden im Juli vom Rat beschlossen. Ausschlaggebend war dafür unter anderem die angespannte Haushaltslage von Wesseling. Energiesparen und beim Klimaschutz vorankommen. Dabei soll eine neue kostenlose Beratung hier im Rhein-Erft-Kreis helfen. Ab heute machen die Experten vom Energiekompetenzzentrum auch Station in Brühl, und zwar in der Volkshochschule. Einmal im Monat bekommen Haus- und Wohnungseigentümer dort eine unabhängige Erstberatung, zum Beispiel zum Energiesparen, modernen Heizungen, Photovoltaik oder Sanierung. Bislang sind 5 Termine geplant, der nächste Anfang Oktober. Interessierte können sich über die Homepage vom Energiekompetenzzentrum anmelden. Und jetzt weitere Meldungen kurz und kompakt. Viele Firmen haben Transporter oder Laster und die werden immer älter. Ein neuer TÜV-Report vom TÜV-Verband zeigt, dass etwas mehr als jedes 5. Nutzfahrzeug in Deutschland zuletzt mit erheblichen oder sogar gefährlichen Mängeln bei der Hauptuntersuchung durchgefallen ist. In Kerpen erweitert das Steueramt sein digitales Angebot. Ab sofort können die Kerpener ihre Hunde online an-, ab- und ummelden oder einen Antrag auf Hundesteuerermäßigung stellen. In Erftstadt-Lippla ist seit heute Morgen die Parkstraße gesperrt. Dort ist ein Autokran im Einsatz. Die Sperrung dauert voraussichtlich bis Ende nächster Woche. Und mehr neue Nachrichten stehen auch auf unserer Homepage radioerft.de.
3: Danke dir, Carina. Wir schauen aufs Wetter und die Aussichten hat für uns Nea Mai. Guten Morgen.
4: Ja, guten Morgen. Der Mittwoch, der startet so mit einer Mischung aus Sonne und Wolken. Es bleibt überwiegend trocken. Im Laufe des Tages können dann häufiger Schauer dazukommen. Die Temperaturen, die gehen bis auf maximal 21 Grad. Und es wird ziemlich windig. In Sindorf haben wir jetzt schon mal 13 Grad bei euch. Dann schauen wir auf die Straßen. Stau auf der 4 Richtung Olpe zwischen dem Kreuz Köln-West und Klettenberg, 2 Kilometer. Dann in der Gegenrichtung zwischen dem Kreuz Kremberg und dem Kreuz Köln-Süd haben wir 4 Kilometer Stau. Und 1 Kilometer Stau, den gibt es im Moment auf der 555 Richtung Köln zwischen Rodenkirchen und dem Kreuz Köln-Süd. Und es gibt auch schon einen Blitzer, den hat Carsten uns gemeldet. In Hüttfischenich wird auf der Bonnstraße geblitzt.
3: 022-3688-8990, das ist eure Nummer für Staus und Blitzer. Kommt gut an. Und diese Biene, die ich meine, nennt sich Maya.
4: Maya.
3: So geht das doch, ne? Ja, Biene Maya wird heute 100 Jahre alt. Diese Melodie haben wir ja alle im Kopf. Biggie aus Hürth hat gerade eine WhatsApp geschickt. Bei ihr geht die Pinocchio-Melodie nicht mehr aus dem Kopf. Mussten wir gerade erstmal überlegen, wie
4: ich
3: geht denn die?
4: Oh, ja.
3: Pinocchio-Melodie auch nicht, ne?
4: Sie
3: hat, aber ich habe gesagt, komm, schick doch mal eine Sprachnachricht. Hat sie auch gemacht.
5: Pinocchio, kleines Püppchen. Frisches Büchchen.
4: Jetzt kommt's wieder,
5: es
4: oder?
5: Wo hat man dich zuletzt gesehen?
3: Was ist bei euch so?
5: Du wolltest doch zur Schule gehen.
3: Ja, wir können es bis zum Ende hören.
5: Geschehen?
3: So, danke dir. Biggie, was ist bei euch so? Die Melodie, die nicht mehr aus dem Kopf geht?
4: Aber mir ist ganz klar Vicky. Vicky und Schlagmänner.
3: Oh ja.
4: Hey, hey, Vicky. Hey, hey Vicky, Vicky, hey.
6: Ja. Ich habe richtig viel Fernsehen früher geguckt. Ja. Aber
4: keine Kinderserie?
6: Doch, ja. Natürlich. Aber es ist so viel, dass mir jetzt gar nichts Gutes einfällt.
3: Überlegst du nochmal. Sprechen wir gleich. Mach mal drüber. Für euch ist erstmal Musik von Justin Timberlake. Das ist Rock Your Body. Der Finn ist hier. Finn Weiden. Guten Morgen.
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0: Das ist Justin Timberlake mit Rock Your Body hier bei Radio Erft. So, haben wir doch eben tatsächlich im Opener gesagt, Biene Maja wird heute 100, nein, ein halbes Jahrhundert steht in meiner Anmoderation, aber Gott sei Dank haben wir den Dirk.
1: Finn, Biene Maja wird nicht 100, Biene Maja wird 50.
0: Also, ein halbes Jahrhundert alt wird Biene Maja. Danke für den Hinweis, Dirk.
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0: Das ist Cyril mit Stumbling in hier bei Radio Erf. Und wir schauen einmal raus auf die Straßen. Es klingelt an der 022 3688 8990. Guten Morgen.
1: Ja, morgen, hier ist Iris.
0: Hallo Iris.
1: Auf der A4 in Fahrtrichtung Aachen ist vor der Anschlussstelle Klettenberg auf der rechten Standspur ein Fußgänger unterwegs.
0: Oh.
1: Mit weißem Hoodie, schwarzer Hose.
0: Okay, danke
1: also
0: für den...
1: äußerste Vorsicht.
0: Absolut, äußerste Vorsicht, gehen wir direkt durch. Danke dir für die Meldung.
1: Jo, gerne.
0: Und das komplette Verkehrsupdate hört ihr dann gleich wieder nach unseren Nachrichten um 7. Startet jetzt gut rein in den Morgen mit den 80ern. Das ist Nena. Irgendwie, irgendwo, irgendwann.
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1: Mit Malte Albrecht. Guten Morgen. Viele von uns sitzen gerade im Auto oder im Zug, um zur Arbeit zu kommen. Gerade jetzt in der Rush-Hour ist das vor allem in NRW kein Spaß. Und immer mehr Menschen versuchen, das offenbar auch zu umgehen. Danny Hoppe aus dem News-Team, denn in gleich mehreren NRW-Großstädten ist die Zahl der Berufspendler

0: 2010 gab es in der Westfalen-Metropole damit sogar den stärksten Anstieg. Aber auch nach Essen, Dortmund und Mönchengladbach sind mehr Menschen gependelt als im Vorjahr.
1: Das Bundesamt hat auch ausgerechnet, wie viele Menschen in ganz Deutschland pro Tag pendeln. Es sind mehr als 20 Millionen.
0: Ja, und etwas mehr als ein Drittel pendelt in die deutschen Großstädte. Der durchschnittliche einfache Arbeitsweg lag bundesweit zuletzt bei 17,3 Kilometern, war damit nochmal etwas länger als im Vorjahr. Rund 7 Millionen Pendler legen vom Wohnort bis zur Arbeit mehr als 30 Kilometer zurück. Bei 4 Millionen sind es mehr als 50 Kilometer und knapp 2,5 Millionen Menschen fahren mehr als 100 Kilometer zur Arbeit. Und da braucht man oft viel Geduld, Zeit und gute Nerven, gerade in NRW. Wegen der vielen Baustellen, maroder Brücken und den vielen Pendlern gab es bei uns im vergangenen Jahr insgesamt 280.000 Kilometer Stau. Das hat der ADAC ausgerechnet. Umgerechnet haben die Autofahrer damit 7.000 Tage im Stau verbracht.
1: Danke, Danny. Und jetzt weitere Nachrichten. In Köln haben am Abend nach Angaben der Polizei rund 9.000 Menschen gegen Rechtsextremismus demonstriert. Zu der Kundgebung unter dem Motto Demokratie stärken hatte das Bündnis Köln stellt sich quer aufgerufen. Anders war der Wahlsieg der AfD in Sachsen-Anhalt. Wegen einer technischen Störung bei der Flugsicherung sind in Großbritannien bis zum Abend über 600 Flüge ausgefallen. Betroffen waren unter anderem Flughäfen in London, Manchester und Birmingham. Auch in Deutschland mussten Flüge nach Großbritannien gestrichen werden. Borussia Dortmund ist mit einem Erfolg in die Ligaphase der Champions League gestartet. Der BVB setzte sich gegen FC Villarreal mit 3:2 durch. Paracetamol ist das am häufigsten genommene Schmerzmittel während der Schwangerschaft. Es könnte bei Mädchen aber möglicherweise zu einer geringeren Fruchtbarkeit und früheren Menopause führen. So steht es in einer neuen Studie von internationalen Forschern. Demnach hatten Mädchen, deren Mütter Paracetamol genommen hatten, im Alter von 3 Monaten unter anderem kleinere Eierstöcke und weniger Eibläschen. Die Ergebnisse passten zu Tierstudien, heißt es. Ob es aber tatsächlich negative Folgen gibt, müsse länger beobachtet werden. Und das waren die Nachrichten mit Malte Albrecht.
2: Und wir schauen aufs Wetter und da ist Nea Maida. Guten Morgen.
3: Ja, schönen guten Morgen.
2: Du hast den Blick auf diesen Mittwoch für uns.
3: Genau, der Mittwoch, der startet ziemlich entspannt, trocken. Dazu kommt dann auch immer wieder die Sonne raus. Einzelne Schauer sind möglich, vor allem so gegen Abend. Es werden so zwischen 16 und 21 Grad mit ordentlich Wind. In Gläsch, da messen wir jetzt schon mal 13 Grad. Dann schauen wir auf die Straßen. Vorsicht bitte auf der A4 zwischen dem Kreuz Köln-Süd und Eiffeltor. In beiden Richtungen sind im Moment Personen auf der Fahrbahn. Das hatte die Iris uns eben auch schon gemeldet. Also wirklich Vorsicht auf der A4 Richtung Aachen zwischen dem Kreuz Köln-Süd und Eiffeltor. In beiden Richtungen Personen auf der Fahrbahn. Dann haben wir noch Reifenteile auf der Fahrbahn auf der 1 Richtung Euskirchen zwischen Erftstadt und dem Kreuz Bliesheim. Und es steht ein defektes Fahrzeug auf der linken Spur, jetzt auf der 1 auch Richtung Euskirchen und zwar zwischen Gleuel und Hürth. Staus gibt es auch noch. Es staut sich auf der 4 Richtung Olpe ab dem Kreuz Köln-West 4 Kilometer. Dann in der Gegenrichtung ab dem Kreuz Gremberg haben wir 3 Kilometer Stau. Auf der 555 Richtung Köln, da staut es sich zwischen Rodenkirchen und dem Kreuz Köln-Süd 2 Kilometer. Und es gibt noch einen Blitzer heute Morgen. Und zwar hat Carsten uns den gemeldet in Hürth-Fischenich auf der Bonnstraße.
2: Und wenn ihr jetzt sagt, ich habe da auch noch was gesehen, einen Stau, einen Blitzer oder eine Warnmeldung, immer her damit. Wir nehmen alles entgegen unter dieser Nummer 022 36 88 89 geht auch per WhatsApp. Gute Fahrt euch und schönen guten Morgen an diesem Mittwoch. Wir schauen gleich mal nach Wesseling. Da haben gestern viele Eltern gegen die neuen Kita-Beiträge vor dem Rathaus demonstriert. Wir waren mit dabei, das gleich nach 2 Hits hier bei uns. Der Finn ist hier. Guten Morgen.
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0: mit Dreamer um 7.10 Uhr hier in der Morningshow bei Radio Erft. Schönen guten Morgen. Ja, und das ist wirklich krass, was uns Gabi aus Wesseling erzählt. Sie hat gestern Abend mit vielen anderen Eltern gegen die neuen Kita-Beiträge vor dem Rathaus in Wesseling demonstriert. Und Sarah sagt sogar, arbeiten gehen lohnt sich für sie kaum noch.
1: Ich finde es ganz traurig, wenn ich jetzt wieder einsteige nach der Elternzeit, dass eigentlich der ganze Lohn drauf geht für den Kita-Platz. Dann kann ich eigentlich auch zu Hause bleiben und mein Kind selber betreuen. Arbeiten für Muttis auf Teilzeit lohnt sich nicht. Das ist eigentlich ein klares Signal.
0: Ja, die neuen Kita-Beiträge sind beschlossen, aber die Geschichten von euch, den Eltern, zeigen, wie groß der finanzielle Druck bei vielen inzwischen geworden ist. So, ab welchem Punkt merkt man als Familie, dass die Rechnung einfach nicht mehr aufgeht? Deshalb wollen wir heute Morgen von euch wissen, was sind Kosten, bei denen ihr sagt, wow, damit habe ich nie gerechnet. Wir sprechen drüber. 022 3688 8990. Meldet euch gerne rein, sehr gerne auch als WhatsApp.

0: So ein bisschen Sommerfeeling mit Ricky Martin. Living la vida loca. Schönen guten Morgen, 7.18 Uhr, hier ist Radio Erft. Eine Klassenfahrt für 600 Euro auf den Campingplatz, neue Strähnchen beim Friseur für ja, 240 Euro oder die Kita-Beiträge, die plötzlich in Wesseling jetzt so steigen sollen. Wir haben gerade drüber gesprochen. Es gibt ja viele Ausgaben und Preise, die uns dann doch sehr überraschen. Bei Tina aus Brühl war es neulich ein Knöllchen, hat sie uns erzählt.
1: Ja, also ich hatte einen Briefumschlag aufgemacht und dann waren dann quasi ein Knöllchen drin und das war dann über 30 Euro für 4 km/h zu viel. Das war schon erschreckend, wie teuer das geworden ist.
0: Boah, das ist schon saftig. Aber wie gut, dass es nur 4 km/h dann waren. Aber welche Rechnung, was hat euch schon mal umgehauen, weil ihr damit nicht gerechnet habt? 022 36 88 89 90. Meldet euch gerne mal rein, sehr gerne auch als WhatsApp oder auch als Sprachnachricht.

0: in die 80er an diesem Mittwochmorgen. Eurythmics mit Sweet Dreams hier bei Radio R. Und gleich nach halb geht's hier weiter mit diesen coolen Hits. It's Raining Man und auch Nico Santos ist mit dabei. Mit Play With Fire. Das alles gleich nach unseren Lokalnachrichten um halb.
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1: Mit Carina Füngerlings. Guten Morgen. Wegen Anstiftung zum Mord an ihrem Ehemann müssen eine 36-Jährige aus Frechen und ihre 62 Jahre alte Mutter ins Gefängnis. Das Kölner Landgericht hat sie zu jeweils 4,5 Jahren Haft verurteilt. Das Gericht war davon überzeugt, dass beide im September 2025 versucht hatten, den Mann auf Mallorca durch einen Auftragskiller töten zu lassen. Jana Ulrich fasst zusammen.
2: Hintergrund sei ein erbitterter Streit um ein gemeinsames Kind und ums Geld gewesen. Die 62-Jährige hatte sich vor einem Jahr auf Mallorca aufgehalten, genau wie ihr Schwiegersohn, und sie hatte Kontakt zu einem dortigen Gastronom aufgenommen. Ihre Frage, ob er jemanden kenne, der bereit sei, ihren Schwiegersohn zu töten. Der Gastronom ging zum Schein darauf ein und bekam dafür später 5.000 Euro und Fotos sowie die Adresse von der Zielperson. Der Mann warnte aber das Opfer und zeichnete auch ein Treffen mit der Frau auf. Außerdem zeigte die Chatkommunikation zwischen der Mutter und ihrer Tochter, dass sie über alles informiert war, obwohl sie zu Hause in Frechen geblieben war. Insofern stand für das Gericht ihre Mittäterschaft fest.
1: In der Kölner Innenstadt hat es am frühen Abend eine große Demo gegen den Wahlsieg der AfD in Sachsen-Anhalt gegeben. Laut Polizei sind rund 9.000 Menschen gekommen. Das Bündnis Köln stellt sich quer hatte dazu aufgerufen. In Deutschland könnten Rechtsextreme in einem Bundesland erstmals an die Macht kommen, heißt es. Deshalb müssten Demokratinnen und Demokraten ihre Stimme erheben. Es gehe auch gegen Rassismus, Antisemitismus, Hassgewalt und eine Normalisierung der AfD. Und wir bleiben beim Thema Protest. In Wesseling haben gestern Nachmittag 150 Menschen vor dem Rathaus gegen die höheren Kita-Beiträge demonstriert. Es waren deutlich mehr als angemeldet gekommen. Man könne die Gebührenerhöhung zwar so schnell nicht mehr rückgängig machen, aber man kämpfe jetzt für die nächsten Kinder und Eltern, damit die wieder entlastet werden, heißt es von den Organisatoren. Und jetzt weitere Meldungen im Überblick. Bundesweit nimmt die Zahl der Berufspendler zu, die zur Arbeit in die großen Städte fahren. Eine neue Statistik zeigt, dass es fast 21 Millionen waren, 50.000 mehr als zuletzt. In Köln stieg die Pendlerzahl um knapp 3.000. In Brühl gibt es ab heute eine neue kostenlose Energieberatung. In der Volkshochschule bekommen Haus- und Wohnungseigentümer einmal im Monat eine unabhängige Erstberatung. Man muss sich aber vorher anmelden. In Kerpen erweitert das Steueramt sein digitales Angebot. Ab sofort können die Kerpener ihre Hunde online an-, ab- und ummelden oder einen Antrag auf Hundesteuerermäßigung stellen. Und auf radioerft.de gibt's noch mehr Infos aus dem Rhein-Erft-Kreis.
3: Ja, der Blick so aus dem Fenster, schon eine Menge Wolken am Himmel. Guten Morgen, Neamai.
4: Ja, guten Morgen. Noch ist es ziemlich bewölkt, aber es ist trocken und das soll auch so bleiben. Die Sonne, die kommt raus, auf jeden Fall noch. Keine Sorge, einzelne Schauer sind dann zum Abend oder zum Nachmittag möglich. Es wird so zwischen 16 und 21 Grad warm, kann man ja eigentlich sagen,
3: ja,
4: oder?
3: Ja, absolut.
4: In Zieberich und Kaster haben wir jetzt gerade schon mal 14 Grad gemeldet. Dann schauen wir auf die Straßen. Einiges los. Das sind die längsten Staus auf der 1 Richtung Euskirchen. Zwischen Erftstadt und dem Kreuz Bliesheim haben wir 3 Kilometer Stau. Dann die A4 Richtung Olpe zwischen dem Kreuz Köln-West und Klettenberg. 5 Kilometer, da braucht ihr eine ganze halbe Stunde länger. Dann 4 Kilometer Stau in der Gegenrichtung auf der A4 Richtung Aachen zwischen dem Kreuz Gremberg und dem Kreuz Köln-Süd. Und auf der 555, da haben wir Richtung Köln Stau und zwar zwischen Rodenkirchen und dem Kreuz Köln-Süd 2 Kilometer. Und der Carsten hat uns ja noch den Blitzer gemeldet. Vielen Dank. Es wird in Hürth-Fischenich auf der Bonnstraße geblitzt.
3: Das könnt ihr uns nämlich melden. Das geht nämlich unter dieser Nummer 02236 88 89 90. Kommt gut an. So, wir feiern Bergfest. Rein geht's in den Mittwoch und das mit eurer Morningshow. Carina in den Nachrichten.
4: Hallo.
3: Näher im Service.
4: Morgen.
3: Und ich bin der Finn. Hi.
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0: Rein geht's in den Mittwoch und wir schauen an diesem Morgen einmal rüber nach Köln. Ja, da sind gestern tausende Menschen zusammengekommen, um gemeinsam ein Zeichen gegen den Rechtsextremismus zu setzen. Radio Erft-Reporterin Paula Wienken hat die Demo dort für uns begleitet.
1: Bunt und laut war es auf der Demo, die unter dem Motto "Keine Rechtsextremen an der Macht" gelaufen ist. Angemeldet waren rund 5000 Teilnehmenden. Die Veranstalter sagen, es waren 15.000, also dreimal so viele, die gemeinsam Haltung zeigen wollten.
2: Wir stehen für Demokratie und für Vielfalt. Und ich finde, die Erfahrung der letzten Tage zeigt, dass es keine Selbstverständlichkeit ist und dass wir uns gern dafür einsetzen wollen.
3: Ganz klar, um ein Zeichen gegen eine rechtsextremistische Partei zu setzen, die jetzt gerade stärkste Kraft in Sachsen-Anhalt geworden ist.
1: Für viele ist die Demo aber auch eine Möglichkeit, das Wahlergebnis erstmal zu verarbeiten.
4: Ich bin hingekommen, weil ich seit Sonntag ziemlich schlechte Laune habe und schockiert war und es so der erste und schnellste Weg war, irgendwas zu machen.
5: Also ich würde sagen, aus Wut und Verzweiflung. Weil ich nicht wusste, wohin mit meiner ganzen Traurigkeit und meinem Ärger und um irgendwas zu tun und sich verbündet zu fühlen und nicht allein.
1: Mit auf die Straße gegangen sind auch viele Kölner Initiativen, so wie zum Beispiel Cologne Pride.
6: Weil wir der Überzeugung sind, dass wir gar nicht anders können in diesen Zeiten. Unsere Verfassung, das Grundgesetz, geht davon aus, die Würde des Menschen, und zwar eines jeden Menschen, ist unantastbar. Und das darf nicht angefochten werden.
1: Nach dem Protestmarsch durch die Innenstadt ging es zum Abschluss wieder zurück auf den Heumarkt. Und es wäre nicht Köln, wenn am Ende nicht auch noch zusammen gesungen würde.

Ja, ein Thema, das aktuell viele von euch bewegt. Nach dem Wahlsieg der AfD in Sachsen-Anhalt gab es in einigen Städten in NRW Demonstrationen, wie dann gestern auch in Köln. Weitere sind geplant, zum Beispiel am Samstag in Düsseldorf. Gehört habt ihr das hier bei uns bei Radio Erft. Schönen guten Morgen, jetzt haben wir es 7:44 Uhr.

Nico Santos, Play With Fire. Wir sind bei euch beim ersten Kaffee oder auch auf dem Weg ins Büro. Hier ist Radio Erft um jetzt 7:50. Finn Weiden ist hier. Schönen guten Morgen.

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1: Mit Malte Albrecht, guten Morgen. Bei einigen Lkw, die auf unseren Straßen unterwegs sind, fragt man sich manchmal, ob sie überhaupt fahren dürfen. Und der neue Nutzfahrzeugreport des TÜV-Verbands bestätigt dieses Gefühl, denn etwas mehr als jedes fünfte dieser Fahrzeuge hat erhebliche oder sogar gefährliche Mängel. Danny Hopper aus dem News-Team, das liegt auch daran, dass die Fahrzeuge immer älter werden.
2: Ja, unter Nutzfahrzeuge fallen ja unter anderem Lastwagen, Transporter, Sattelzüge oder auch Busse. Inzwischen haben die in Deutschland im Schnitt knapp 9 Jahre auf dem Buckel. Im Vergleich beim TÜV-Report 2017 war es noch ein Jahr weniger. Eines der häufigsten Probleme, die auftreten, sind laut TÜV Ölfeuchte und Ölverlust. Das nimmt eben auch mit steigendem Alter der Fahrzeuge zu. Und dieses austretende Öl belastet natürlich die Umwelt, kann aber auch bei einem Unfall wie ein Brandbeschleuniger wirken. Das andere große Problem, das immer wieder auftritt, sind Mängel an der Beleuchtung, vor allem hinten.

0: Die allermeisten Nutzfahrzeuge, die bei uns unterwegs sind, sind laut TÜV allerdings Kleintransporter bis 3,5 Tonnen. Aber auch die Zahl der Laster über 7,5 Tonnen hat demnach in den letzten Jahren zugenommen.
1: Danke, Danny. Jetzt weitere Nachrichten. Im Bundestag wird es gleich wohl härter zur Sache gehen. 3 Tage nach dem haushohen Wahlsieg der AfD in Sachsen-Anhalt treffen deren Bundesvorsitzende Weidel und Bundeskanzler Merz aufeinander. Bei der Generaldebatte in der Haushaltswoche wird ein Schlagabtausch erwartet. Die USA haben nach eigenen Angaben 5 iranische Öltanker in der Golfregion zerstört. Die Schiffe seien Teil eines milliardenschweren Schattennetzwerks gewesen, durch das sich die iranischen Revolutionsgarden finanzierten, hieß es. Der Iran griff daraufhin offenbar einen US-Stützpunkt in Jordanien und mehrere Schiffe in der Straße von Hormus an. Borussia Dortmund hat sein Auftaktspiel in der neuen Champions-League-Saison gewonnen. Gegen den FC Villarreal aus Spanien hieß es am Ende 3:2. Immer mehr Menschen holen sich ihr Mittagessen direkt beim Einkaufen. Ob es zum Beispiel der Hotdog im Möbelhaus ist oder die Currywurst am Baumarkt. Die Gastronomie im Handel eilt aktuell von Rekord zu Rekord. Das zeigt eine Studie des Handelsforschungsinstituts EHI. Demnach wurden im vergangenen Jahr rund 13,3 Milliarden Euro umgesetzt, so viel wie nie zuvor. Ein Grund für den Boom sind die vergleichsweise niedrigen Preise. Während Fleischgerichte in der Handelsgastronomie im Schnitt gut 9 Euro kosten, sind es in Restaurants mehr als 13 Euro. Für dieses Jahr wird ein weiteres Umsatzplus erwartet. Und das waren die Nachrichten mit Malte Albrecht.
2: Einen schönen guten Morgen, Nea Mai.
3: Schönen guten Morgen.
2: Du hast den Blick auf diesen Mittwoch für uns.
3: Genau so ist es. Der startet erstmal schön trocken. Sonne und Wolken kommen immer wieder raus. Einzelne Schauer sind möglich, aber vor allem erst so gegen Nachmittag, Abend. Es werden so 16 bis 21 Grad in der Spitze. Ordentlich windig heute. In zum Beispiel Zieverich haben wir jetzt schon mal 14 Grad gemessen. Dann schauen wir auf die Straßen. Es gibt eine Warnmeldung. Vorsicht auf der 555 Richtung Köln. Wenn ihr zwischen Rodenkirchen und dem Kreuz Köln Süd unterwegs seid, da steht auf der rechten Spur ein defektes Auto. Dann haben wir noch Stau auf der 1 Richtung Euskirchen zwischen Erftstadt und dem Kreuz Bliesheim 3 Kilometer. 30 Minuten länger im Moment auf der A4 Richtung Olpe. Da ist Stau ab dem Kreuz Köln West und zwar 6 Kilometer. Dann in der Gegenrichtung Stau zwischen dem Kreuz Kremberg und dem Kreuz Köln Süd 5 Kilometer. 1 Kilometer Stau haben wir im Moment auf der 61 Richtung München-Gladbach zwischen dem Kreuz Bliesheim und Erftstadt und 3 Kilometer Stau, Viertelstunde länger auf der 555 Richtung Köln zwischen Rodenkirchen und dem Kreuz Köln Süd. Und wir schauen noch auf die Blitzer. Es wird geblitzt in Hürth-Fischenich auf der Bonnstraße. Das hat uns Carsten gemeldet.
2: Danke dir, Carsten, für die Meldung. Und wenn ihr auch noch etwas gesehen habt, Stau oder einen Blitzer, macht es wie der Carsten. Ruft an oder schickt uns eine WhatsApp. Beides geht kostenlos über die 022 36 88 89 90. Kommt gut an. So, und euch viel Spaß in Bergheim beim Radeln ins Büro. Da läuft ja noch das Stadtradeln diese Woche. Ja, schön fleißig. Kommt gut in den Mittwoch mit uns, gleich mit Miles Smith. Richtiger Zungenbrecher. Nice to meet you habe ich jetzt für euch. Finn Weiden ist hier. Guten Morgen.
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0: Das ist J-Lo, Jennifer Lopez mit Ain't Your Mama. Hier bei Radio Erft, schönen guten Morgen. Jetzt haben wir es 8.11 Uhr.
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0: So, ich glaube, gerade wenn man auf dem Dorf groß geworden ist, dann ist das immer so ein Ding, ne? Mit dem Traktor fahren, früher schon als Kind. Die Dinger sind ja auch echt cool. Werner Wahl von den Traktorfreunden Reithüchelhofen ist jetzt am Telefon. Guten Morgen, Werner.
2: Ja, guten Morgen.
0: Ja, ihr habt für Traktorliebhaber da einiges geplant ab Donnerstag. Erzähl gerne mal.
2: Ja, wir hatten ja früher schon Traktortreffen veranstaltet, alles in einem größeren Rahmen. Das hat dann Überhand genommen und jetzt haben wir gesagt, das machen wir jetzt dieses Jahr zum zweiten Mal. Wir haben das genannt Back to the Roots, also zurück zum Anfang, wie es ursprünglich mal angefangen hat, alle mit diesen Traktortreffen. Die Leute können zu uns kommen mit ihren Traktoren. Wir stellen die auch aus. Besucher sind natürlich gerne gesehen.
0: Wie viele Traktoren sind da immer so da dann bei so einem Event?
2: Jetzt bei uns, wir rechnen so, mit Traktoren werden so zwischen 50 und 60 dastehen, die man da anschauen kann.
0: Also ihr seid jetzt auf dem Sportplatz in Bedburg-Rath, alles ein bisschen kleiner, aber ist ja auch schöner, wie du gerade gesagt hast. Kann man denn jetzt auch kommen, wenn man selbst keinen Traktor besitzt?
2: Ja, selbstverständlich. Besucher sind sehr gerne gesehen. So, ja. Das ist auch mit der Sinn der Sachen. Ne? Wir restaurieren die Sachen ja auch alle, die alten Landmaschinen und so. Dann wollen wir die natürlich auch zeigen. Ne? Das ist ganz klar.
0: Also wer Lust auf Traktoren hat, das Traktortreffen auf dem Sportplatz in Bedburg-Rath. Donnerstag bis Sonntag. Euch dann ganz, ganz viel Spaß dabei, Werner.
2: Alles klar, vielen Dank.
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0: Michael Schulte. Mit 5 a.m. Hier in der Morningshow bei Radio Erft. Schönen guten Morgen, 8.18 Uhr haben wir es jetzt. So, vieles ist teuer, das sagt man immer so, aber einiges überrascht uns halt voll, ne, weil wir es nicht auf dem Schirm haben. Luca aus Pulheim hat mir eine WhatsApp-Sprachnachricht geschickt.
1: Und zwar habe ich den Auftrag bekommen von meiner Freundin, ich soll ihr Binden kaufen. Hab dann ins Regal geguckt, gesucht, ja, wo sind sie denn? Hab dann zugegriffen, hab dann ja, so aus dem Augenwinkel den Preis gesehen, hab mir gedacht, fast 14 Euro für Binden, das kann doch nicht sein. Also, die sind die aus Gold oder was ist das denn? Das hat mich auf jeden Fall ein bisschen umgehauen.
0: Ja, sind fast 30 Mark, ne? Für Binden. Welcher Preis hat euch mal schockiert, als ihr vielleicht an der Kasse standet? Schickt mir gerne eine WhatsApp ins Studio, sehr gerne auch wieder Luca als Sprachnachricht an die 022 36 88 89 90.
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0: Das ist die Bloodhound Gang mit The Bad Touch hier bei Radio F. Schönen guten Morgen um 8.26 Uhr und gleich nach halb habe ich noch diese Hits für euch. Shabuzi mit dem Bar Song. Und dann Two Colors. Mit Cynical, das alles gleich nach unseren Nachrichten um halb.
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1: Mit Carina Füngerlings. Guten Morgen. Im Rhein-Erft-Kreis geht die Freibadsaison jetzt langsam zu Ende. Heute schließt das Bad in Bettburg. In Bergheim, Erftstadt, Brühl und Kerpen ist die Saison schon vorbei. Nur Pulheim und Hürth haben noch auf. Zum endgültigen Abschluss der Saison dürfen in vielen Bädern die Hunde ins Becken. Weitere Infos von Jana Ulrich.
2: Als erstes findet das Hundeschwimmen im Außenbecken des Karlsbads in Brühl am 19. und 20. September statt. Eine Woche später dann in Bettburg und im Oleanderbad in Quadrat Ichendorf. Auch in Pulheim soll es in diesem Jahr wieder ein Hundeschwimmen geben. Insgesamt sind die Freibadbetreiber mit der Saison sehr zufrieden. In Bettburg sprechen sie von einer Rekordsaison mit mehr als 43.000 Besuchern. Auch in Erftstadt-Kierdorf hat es nach Angaben der Freibadinitiative einen neuen Besucherrekord gegeben. Nur in Frechen und Elsdorf ist die Saison komplett ausgefallen. Hier werden die Bäder noch saniert.
1: Wegen eines Trennungs- und Sorgerechtsstreit wollte eine 36-Jährige aus Frechen ihren Mann auf Mallorca töten lassen. Jetzt wurden sie und ihre Mutter zu jeweils 4,5 Jahren Gefängnis verurteilt. Der versuchte Auftragsmord kam ans Licht, als die 62 Jahre alte Mutter auf Mallorca nach einem geeigneten Täter suchte. Der kontaktierte Mittelsmann ging zum Schein darauf ein, aber warnte dann stattdessen den Ehemann. Unter anderem, weil der Mittelsmann ein Treffen mit der Schwiegermutter aufgezeichnet hatte und es einen sehr ausführlichen Chat zwischen Mutter und Tochter gab, fand das Gericht genug Beweise, um die beiden wegen versuchten Mordes zu verurteilen. Auch Köln hat bei den Protesten gegen den Wahlsieg der AfD in Sachsen-Anhalt mitgemacht. Am frühen Abend haben nach Polizeiangaben rund 9.000 Menschen in der Kölner Innenstadt demonstriert. Das Bündnis Köln stellt sich quer hatte dazu aufgerufen. Demnach brauchen wir eine stabile Brandmauer gegen die AfD, sowohl in Landesparlamenten als auch in der Zivilgesellschaft. Wenn in Deutschland Rechtsextreme in einem Bundesland erstmals an die Macht kommen können, wollen und müssen wir Demokratinnen und Demokraten laut und deutlich unsere Stimme erheben, heißt es. Und jetzt weitere Meldungen im Überblick. Bundesweit nimmt die Zahl der Berufspendler zu, die zur Arbeit in die großen Städte fahren. Eine neue Statistik zeigt, dass es fast 21 Millionen waren, 50.000 mehr als zuletzt. In Köln stieg die Pendlerzahl um knapp 3.000. In Wesseling sind gestern Nachmittag rund 150 Menschen vors Rathaus gezogen, um gegen die gestiegenen Kita-Kosten zu protestieren. Die Organisatoren wollen sich dafür einsetzen, dass Familien in der Zukunft wieder entlastet werden. In Brühl bleibt die Servicetheke des Bürgeramts auch heute komplett geschlossen. Laut Stadt fehlt Personal. 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
3: So, der Blick aufs Wetter, und das sind doch wirklich angenehme Temperaturen heute, oder näher?
4: Ja, so zwischen 16 und 21 Grad. Und wenn wir jetzt mal hier aus dem Studiofenster rausgucken, es wird immer mehr hell und blau.
3: Ist das
4: und
3: etwa die Sonne da?
4: Die Sonne da etwa? Die kommt immer mehr raus, die Sonne. Bis zum Nachmittag soll das auch genauso bleiben. Dann könnte es auch wieder ein bisschen Regen und Schauer geben bei uns, vor allem so gegen Abend. Wie wir schon gesagt haben, bis 21 Grad sind drin, aber es kann heute ordentlich windig werden. In Sindorf messen wir gerade jetzt schon mal 14 Grad. Dann schauen wir auf die Straßen. Viel los, es staut sich auf der 1 Richtung Dortmund zwischen Frechen und dem Kreuz Köln-Nord 4 Kilometer. Dann in der Gegenrichtung haben wir 3 Kilometer Stau ab Erftstadt. 30 Minuten länger braucht ihr im Moment auf der A4 Richtung Olpe. Da haben wir 6 Kilometer Stau ab dem Kreuz Köln-West. In der Gegenrichtung haben wir zwischen dem Kreuz Kremberg und dem Kreuz Köln-Süd 5 Kilometer Stau. Dann staut es sich noch auf der 61 Richtung Koblenz zwischen Gümnich und dem Dreieck Erftal 2 Kilometer. Und eine Viertelstunde länger braucht ihr im Moment auf der 555 Richtung Köln. Da haben wir nämlich 3 Kilometer Stau ab Rodenkirchen. Dann haben wir noch den Blitzer von Carsten. Vielen Dank fürs Melden. Es wird geblitzt in Hürth-Fischenich auf der Bonnstraße.
3: Und alle Staus und Blitzer nehmen wir hier sehr gerne entgegen. Das geht kostenlos über diese Nummer 02236 88 89 90. So, dann kommt mal gut an, auf geht's ins Büro und wir sind bei euch und spielen euch die Hits. Weiter geht's mit Tom Gregory und River. Der Finn ist hier. Moin!
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0: Eine richtig coole Kombi, Two Colors, Subway Duo und Chris de Serendi mit Cynical. Hier bei uns bei Radio Erft und es gibt ja so Songs, ne? 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
1: Mit Malte Albrecht, guten Morgen. Sich online ausweisen, ohne jedes Mal Dokumente hochladen oder verschiedene Apps öffnen zu müssen. Das soll künftig einfacher werden, mit einer digitalen Brieftasche auf dem Handy. Heute stellt Digitalminister Wildberger Details dazu vor. Lena Bauer aus den Nachrichten, was steckt denn hinter dem Vorhaben?
2: Grundlage ist eine EU-Verordnung, die sieht vor, dass alle Mitgliedstaaten bis Ende des Jahres so eine digitale Brieftasche für die Bürgerinnen und Bürger möglich machen. Bisher läuft das Ganze unter dem Namen European Digital Identity Wallet. Ziel ist, digitale Nachweise zu bündeln. Nutzen sollen sie später nicht nur Bürgerinnen und Bürger, sondern auch Unternehmen, zum Beispiel für Mitarbeiterausweise oder Versicherungszertifikate.
1: Das Thema Sicherheit wird ja bei so etwas oft kritisch gesehen, weiß man schon genaueres, wie die digitale Brieftasche geschützt werden soll?
2: Konkrete technische Details sind bisher nicht bekannt, aber Sicherheit dürfte ein großes Thema werden, denn es gibt eine aktuelle Umfrage im Auftrag eines Digitaldienstleisters dazu, die nochmal deutlich gezeigt hat, viele haben Vorbehalte, Angst vor Hacking, Datendiebstahl oder auch Missbrauch. Ein weiterer Punkt, den einige Befragte genannt haben, ist laut Umfrage staatliche Überwachung. Außerdem gibt es bei einigen auch Zweifel daran, ob die digitale Brieftasche im Alltag zuverlässig und einfach genug funktioniert.
1: Lena, vielen Dank. Und das sind jetzt weitere Nachrichten im Überblick. CDU-CSU-Fraktionschef Frei will nach der Niederlage seiner Partei bei der Landtagswahl in Sachsen-Anhalt am Reformkurs der Bundesregierung festhalten. Man müsse deutlicher machen, dass es am Ende um Verbesserungen gehe, sagte er im Deutschlandfunk. Trotz Forderungen aus der SPD will Frei die Rentenreform wie geplant umsetzen. Im Handelsstreit zwischen den USA und Kanada gibt es keine Zeichen für Entspannung.

0: mehr als 20 Millionen Beschäftigte nicht an ihrem Wohnort. Gut jeder Dritte davon pendelt in eine deutsche Großstadt. In NRW ist die Entwicklung ähnlich. In Münster stieg die Zahl der täglichen Pendler im letzten Jahr um 2.800 an. Prozentual gesehen gab es hier das größte Plus im Vergleich zum Vorjahr. Mehr Berufspendler kamen auch nach Köln, Essen oder Dortmund. In anderen NRW-Großstädten ist es genau andersrum. In Düsseldorf, Neuss und Wuppertal gingen die Pendlerzahlen zurück. Und das waren die Nachrichten mit Malte Albrecht.
1: Und den Blick aufs Wetter hat für uns auch jetzt wieder Nea Mai. Hi.
2: Ja, hallo. Der Mittwoch, der startet überwiegend trocken, ist so eine Mischung. Sonne und Wolken wechseln sich so ein bisschen ab. Im Laufe des Tages werden dann die Wolken wieder mehr. Zum Nachmittag kommen dann auch wieder häufiger Schauer zu uns in den Rhein-Erft-Kreis. Temperaturen sind so 16 bis 21 Grad in der Spitze. Der Wind wird heute ordentlich. Und wir haben jetzt schon mal Temperaturen von 14 Grad bei euch zum Beispiel in Urfeld. Dann schauen wir auf die Straßen. Immer noch einiges los. Das sind die längsten Staus auf der 1 Richtung Euskirchen. Zwischen Erftstadt und dem Kreuz Bliesheim haben wir 2 Kilometer Stau. 30 Minuten länger braucht ihr im Moment auf der A4 Richtung Olpe. Ab dem Kreuz Köln-West 6 Kilometer. Dann 5 Kilometer Stau in der Gegenrichtung ab dem Kreuz Köln-Ost. 2 Kilometer Stau im Moment auf der 61 Richtung Koblenz. Zwischen Gümnich und dem Dreieck Erftal. Dann schauen wir noch auf die 555 Richtung Köln. Da haben wir 3 Kilometer Stau zwischen Rodenkirchen und dem Kreuz Köln-Süd. Und wir schauen nochmal nach Hürth-Fischenich. Da wird nämlich immer noch auf der Bonnstraße geblitzt. Das hat uns Carsten gemeldet.
1: Und unser Deal für euch ist, ihr ruft an und wir gehen dran. Das geht ganz einfach über die 02236 88 89 90. Und rein geht's in diesen Mittwochmorgen. Wir feiern ein Bergfest zusammen. Und für euch habe ich jetzt, ja, sind ja noch ein paar Wolken am Himmel, einen richtig sonnigen Hit. Ein bisschen House-Vibes hier für euch. Kommen von Topic und Becky G. Das ist Sorry Puppy. Der Finn ist hier. Hi zusammen.
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0: Das ist Hosier mit Too Sweet hier bei Radio Erft. Gleich haben wir es 8:45. 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
1: Mit Carina Füngerlings, guten Morgen. Die Freibadsaison im Rhein-Erft-Kreis neigt sich dem Ende. Heute schließt auch das Bad in Bedburg. Als letzte folgen Pulheim und Hürth. Zum Abschluss gibt es in vielen Bädern ein Hundeschwimmen. Die Saison war in weiten Teilen ein Erfolg. In Bedburg zählten die Betreiber mehr als 43.000 Besucher, ein neuer Rekord. Und auch in Erftstadt-Kirdorf wurde ein Besucherrekord vermeldet. Nur in Frechen und Elsdorf ist die Saison komplett ausgefallen, weil die Bäder dort gerade saniert werden. Wegen Anstiftung zum Mord an ihrem Ehemann müssen eine 36-Jährige aus Frechen und ihre 62 Jahre alte Mutter ins Gefängnis. Das Kölner Landgericht hat sie zu jeweils 4,5 Jahren Haft verurteilt. Das Gericht war davon überzeugt, dass beide im September 2025 versucht hatten, den Mann auf Mallorca durch einen Auftragskiller töten zu lassen. Jana Ulrich fasst zusammen.
2: Hintergrund sei ein erbitterter Streit um ein gemeinsames Kind und ums Geld gewesen. Die 62-Jährige hatte sich vor einem Jahr auf Mallorca aufgehalten, genau wie ihr Schwiegersohn, und sie hatte Kontakt zu einem dortigen Gastronom aufgenommen. Ihre Frage, ob er jemanden kenne, der bereit sei, ihren Schwiegersohn zu töten. Der Gastronom ging zum Schein darauf ein und bekam dafür später 5.000 Euro und Fotos sowie die Adresse von der Zielperson. Der Mann warnte aber das Opfer und zeichnete auch ein Treffen mit der Frau auf. Außerdem zeigte die Chatkommunikation zwischen der Mutter und ihrer Tochter, dass sie über alles informiert war, obwohl sie zu Hause in Frechen geblieben war. Insofern stand für das Gericht ihre Mittäterschaft fest.
1: In der Kölner Innenstadt hat es am frühen Abend eine große Demo gegen den Wahlsieg der AfD in Sachsen-Anhalt gegeben. Laut Polizei sind rund 9.000 Menschen gekommen. Das Bündnis Köln stellt sich quer hatte dazu aufgerufen. In Deutschland könnten Rechtsextreme in einem Bundesland erstmals an die Macht kommen, heißt es. Deshalb müssten Demokratinnen und Demokraten ihre Stimme erheben. Es gehe auch gegen Rassismus, Antisemitismus, Hassgewalt und eine Normalisierung der AfD. Und jetzt weitere Meldungen kurz und kompakt. In der Generaldebatte über den Haushalt spricht Kanzler Merz heute im Bundestag. Als Oppositionspolitiker war er für harte Attacken bekannt. Jetzt muss er selbst mit heftiger Kritik rechnen, vor allem nach der Wahl in Sachsen-Anhalt. In Brühl gibt es ab heute eine neue kostenlose Energieberatung. In der Volkshochschule bekommen Haus- und Wohnungseigentümer einmal im Monat eine unabhängige Erstberatung. Man muss sich aber vorher anmelden. In Erftstadt-Lippla ist seit heute Morgen die Parkstraße gesperrt. Dort ist ein Autokran im Einsatz. Die Sperrung dauert voraussichtlich bis Ende nächster Woche. Und in der Radio Erft-App gibt's noch mehr Infos aus dem Rhein-Erft-Kreis.
3: Und Nea May ist da. Hi Nea.
4: Hallo.
3: Die
4: ja.
3: Sonne ist da.
4: Ich guck gerade mal hinten raus aus dem Fenster. Blauer Himmel, das ist ja großartig. Es wird richtig schön im Vormittag bis zum Nachmittag. Viel Sonne, ein paar Wolken kommen immer mal wieder zu uns in den Kreis. Am Nachmittag wird es dann auch mehr mit den Wolken und dann können auch Schauer dabei sein Richtung Abend. Temperaturen zwischen 16 und 21 Grad. In Tönig bei euch jetzt gerade 15 Grad schon mal. Wir schauen auf die Straßen, Stau auf der 1 Richtung Euskirchen, zwischen Erftstadt und dem Kreuz Biesheim 2 Kilometer. Halbe Stunde plus auf der A4 Richtung Olpe, ab dem Kreuz Köln-West haben wir 6 Kilometer Stau. 5 Kilometer Stau in der Gegenrichtung ab dem Kreuz Köln-Ost, dann staut es sich 2 Kilometer auf der 61 Richtung Koblenz ab Gümnich und 3 Kilometer Stau noch auf der 555 Richtung Köln zwischen Rodenkirchen und dem Kreuz Köln-Süd.
3: Und mehr Staus und Blitzer könnt ihr uns gerne jederzeit melden, das geht kostenlos über die 022 36 88 89 90. Kommt alle gut an, hier mit Radio Erft und wir schauen gleich mal rüber nach Wesseling. Da haben gestern viele Eltern gegen die neuen Kita-Beiträge vor dem Rathaus demonstriert. Wir waren mit dabei, das hört ihr gleich nach zwei Hits hier bei uns. Der Finn ist hier. Guten Morgen.
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0: Das ist Kato mit Turn the Lights Off hier bei Radio Erft. Gleich haben wir es 9:45. Einen schönen guten Morgen, und das ist wirklich krass, was uns Gabi aus Wesseling erzählt. Sie hat gestern Abend mit vielen anderen Eltern gegen die neuen Kita-Beiträge vor dem Rathaus in Wesseling demonstriert. Und Gabi sagt sogar, arbeiten gehen lohnt sich für sie eigentlich kaum noch.
1: Ich finde es ganz traurig, wenn ich jetzt wieder einsteige nach der Elternzeit, dass eigentlich der ganze Lohn drauf geht für den Kita-Platz. Dann kann ich eigentlich auch zu Hause bleiben und mein Kind selber betreuen. Arbeiten für Muttis auf Teilzeit lohnt sich nicht. Das ist eigentlich ein klares Signal.
0: Ja, die neuen Kita-Beiträge sind beschlossen, aber die Geschichten von euch, den Eltern, zeigen, wie groß der finanzielle Druck bei vielen inzwischen geworden ist. So, ab welchem Punkt merkt man als Familie, dass die Rechnung einfach nicht mehr aufgeht? Deshalb wollen wir von euch heute Morgen wissen, was sind Kosten, bei denen ihr sagt, wow, damit habe ich echt nicht gerechnet. Wir sprechen drüber, schickt uns gerne WhatsApp oder ruft an über die 022 36 88 89 90.
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1: Mit Malte Albrecht, guten Morgen. Wer das neueste Smartphone mit allem möglichen Schnickschnack haben will, der muss auch gerne mal mehr als 1.000 Euro auf den Tisch legen. Das kann oder will aber auch nicht jeder. Viele schauen deshalb nach günstigeren Alternativen. Und da hat das Ratgeberportal Finanztipp jetzt mal geschaut, wie und wo man sparen kann. Danny Hoppe aus dem News-Team, dabei ist herausgekommen, dass es sich lohnt, auf eine günstigere Modellklasse umzusteigen.
2: Ja, Preisstichproben wurden bei Smartphones von Apple, Samsung und Google genommen und viele, die ein günstigeres Smartphone suchen, greifen dann ja gerne auf das jeweilige Vorjahresmodell zurück. Und da sagt Finanztipp, das lohnt sich nicht so richtig. Im Schnitt spare man da höchstens 131 Euro. Wer richtig sparen will, sollte stattdessen auf eine günstigere Modellklasse zurückgreifen. Da kann man laut Finanztipp nämlich deutlich mehr sparen, bis zu 574 Euro. Die Geräte sind dann natürlich oft nicht gleichwertig. Deshalb rät Finanztipp vorher zu schauen, was man auch wirklich braucht, was Kamera, Display, Speicher oder zusätzliche Funktionen angeht. Und man sollte nicht direkt zum Marktstart kaufen. Schon wenn man nur ein paar Monate warte, könne man hunderte Euro sparen, heißt es.
1: Passend zum Thema stellt Apple ja am Abend seine neuen iPhones vor.
2: Genau, und erwartet wird, dass Apple dann sein erstes auffaltbares Smartphone vorstellen wird. Der Finanzdienst Bloomberg weiß da offenbar schon etwas mehr. Demnach soll es in etwa die Größe eines Reisepasses haben mit einem Display auf der Außenseite und einem größeren im Inneren. Der Preis soll laut Bloomberg zwischen 2.000 und 2.200 Dollar liegen. Bisher sind solche faltbaren Smartphones eher Nischenprodukte. Experten gehen aber davon aus, dass Apple schon in 12 Monaten Marktführer in diesem Bereich sein wird. Zum ersten Mal wird heute Abend der neue Apple-Chef John Ternus die Neuheiten vorstellen. Er soll den Konzern außerdem ins KI-Zeitalter führen.
1: Danke, Danny. Und jetzt weitere Nachrichten. AfD-Chefin Weidel sieht die Bundesregierung nach der Landtagswahl in Sachsen-Anhalt am Ende. Die Wähler hätten klar für einen Politikwechsel gestimmt, sagte sie am Morgen in der Generaldebatte im Bundestag. Weidel griff außerdem die Finanzpolitik von Schwarz-Rot an und warf Kanzler Merz eine beispiellose Schuldenpolitik vor. Der Rohölpreis hat wieder die Marke von 100 US-Dollar überschritten. Hintergrund sind weitere gegenseitige Angriffe von den USA und dem Iran rund um die Straße von Hormuz. Steigt der Rohölpreis, wird tendenziell auch das Tanken und das Heizen mit Öl und Gas teurer. Die EU-Kommission stellt am Mittag ihre geplanten Regeln für Kurzzeitvermieter wie Airbnb vor. Städte sollen Online-Angebote von Ferienwohnungen künftig leichter verbieten oder einschränken dürfen, wenn der Wohnungsmarkt besonders angespannt ist. Vor dem Landgericht in Karlsruhe geht es gleich um ein eher ungewöhnliches Angebot der Drogeriekette DM. Für knapp 15 Euro können Kundinnen und Kunden in

0: Mal wieder die Sonne und es ist trocken morgen bis 22 Grad. Die A44 Dortmund-Kassel, die ist zwischen Büren und dem Kreuz Wünnenberg-Haaren nach einem Unfall gesperrt, voraussichtlich noch bis 12 Uhr. Hier aktuell 2 Kilometer Stau, ihr braucht hier 18 Minuten länger. Jetzt die restlichen Staus ab einer Viertelstunde Zeitverlust. Die A1 Euskirchen-Köln zwischen Gleuel und Köln-Löwenich, 3 Kilometer Stau, ihr braucht hier 24 Minuten länger. Die A4 Olpe-Aachen zwischen dem Kreuz Köln-Ost und Köln-Eiffeltor, 7 Kilometer Stau, 18 Minuten. Die A44 Kassel-Dortmund zwischen dem Kreuz Werl und Unna Ost, 4 Kilometer Stau, eine Viertelstunde müsst ihr hier mehr einplanen. Und die A46 Düsseldorf-Heinsberg zwischen dem Dreieck Mönchengladbach-Wandlow und Erkelenz Ost, 2 Kilometer Stau, 18 Minuten plus. Gute Fahrt! Hallo zusammen, an diesem Mittwochvormittag, der Kollege Robert Janz ist da. Hallo.
1: Hallo.
0: Du bist ja völlig traumatisiert, Robert.
1: Ja, und vor allem auch müde.
0: Ja, was ist passiert?
1: Ja, ich hab beim Einschlafen schon immer so ein Grillenzirpen gehört und dachte mir, okay, boah, was ein Apparat, der muss draußen ja richtig laut sein.
0: Oh Gott.
1: Und dann gegen 2:30 oder so bin ich dann wach geworden, weil ich irgendwas Komisches auch gespürt habe.
0: Oh Gott, nein!
1: Hab ich in die Augen von diesem Viech geschaut, neben meinem Bett.
0: Nein, wirklich?
1: Ja.
0: Was hast du da gemacht? Du hast es ganz liebevoll rausgebracht.
1: Ja, mit dem Staubsauger.
0: Ach, nein, hast
1: nein,
0: du nicht.
1: Nein, habe ich natürlich nicht.
0: Du hast das Haus abgebrannt.
1: Genau.
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0: So, Robert bearbeitet noch ein bisschen sein Trauma und wir spielen derweil den Song, den alle mitsingen können, obwohl kein Schwanz den Text kennt. Das geht dann ungefähr so. Afrika. Hier ist auf jeden Fall Afrika. Toto. Und ich bin Laura Potting. Hi!

0: oder wie die Biene Maya sagen würde. Okay, der war flach. Ich entschuldige mich dafür. So, aber ich bin schon ein bisschen erschüttert, weil das sind so Momente, in denen ich mich auch richtig alt fühle, wenn du hörst, dass die Biene Maya heute 50 wird. Heute vor 50 Jahren lief die erste Folge der Biene Maya im deutschen Fernsehen. Und wir haben uns gefragt, wie sieht das Leben einer Biene eigentlich aus mit stolzen 50 Jahren? Der Kollege Markus Steinacker guckt für uns in den Garten.
1: Bienen ab 50 sind wie Menschen ab 50. Ihre Lieblingsbeschäftigung? Vom Küchenfenster aus die Nachbarschaft kontrollieren.
2: Was ist denn das? Draußen am Blütenblatt krabbelt irgendwas rum?
1: Fliegt man raus, um der Jugend Werte wie Höflichkeit und Respekt beizubringen?
2: Guten Morgen! Hallo, ich hab guten Morgen gesagt!
1: Eine Frechheit, kein Respekt vor dem Alter. Und man muss der Jugend auch ständig die Welt erklären, das mit dem Bestäuben.
2: Wenn wir das nicht machen würden, könnte aus einer Blüte nie eine Frucht werden. Habt ihr das verstanden, ja?
1: So, und Nächte durchfeiern ist ab 50 auch nicht mehr. Noch bevor auf der Party der Honigschnaps ausgepackt wird, will der Best Bienen Buddy schon nach Hause.
3: Ich kann nicht mehr.
1: Ja, und auf einen Filmriss mit 50 hat auch keine Biene Bock. Der Filmriss kommt ja altersbedingt auch von alleine.
3: Ich bin nicht ganz richtig im Kopf. Was heißt das im Kopf?
1: Und während du so drüber nachdenkst, bist du als Biene wie auch als Mensch, zack, schon wieder auf der Couch eingepennt.
2: Oh nein, was machen wir nur, Flip, was machen wir nur?
1: Ja, aufwecken und ganz gemütlich im kleinen Kreis mit all den anderen halbtoten Insekten feiern.
4: Momentchen mal, das ist ein Irrtum, die kleine Biene ist nicht tot.
5: Macht nichts, die stirbt schon noch.
1: Also feiern mit denen, die noch am Leben sind.
2: Du frecher Kerl!
1: War nur ein Scherz. Alles Gute zum 50.
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1: Mit Carina Füngerlings, guten Morgen. Im Rhein-Erft-Kreis geht die Freibadsaison jetzt langsam zu Ende. Heute schließt das Bad in Bedburg. In Bergheim, Erftstadt, Brühl und Kerpen ist die Saison schon vorbei. Nur Pulheim und Hürth haben noch auf. Zum endgültigen Abschluss der Saison dürfen in vielen Bädern die Hunde ins Becken. Weitere Infos von Jana Ulrich.
2: Als erstes findet das Hundeschwimmen im Außenbecken des Karlsbads in Brühl am 19. und 20. September statt. Eine Woche später dann in Bedburg und im Oleanderbad in Quadrat Ichendorf. Auch in Pulheim soll es in diesem Jahr wieder ein Hundeschwimmen geben. Insgesamt sind die Freibadbetreiber mit der Saison sehr zufrieden. In Bedburg sprechen sie von einer Rekordsaison mit mehr als 43.000 Besuchern. Auch in Erftstadt-Kierdorf hat es nach Angaben der Freibadinitiative einen neuen Besucherrekord gegeben. Nur in Frechen und Elsdorf ist die Saison komplett ausgefallen. Hier werden die Bäder noch saniert.
1: Wegen eines Trennungs- und Sorgerechtsstreit wollte eine 36-Jährige aus Frechen ihren Mann auf Mallorca töten lassen. Jetzt wurden sie und ihre Mutter zu jeweils 4,5 Jahren Gefängnis verurteilt. Der versuchte Auftragsmord kam ans Licht, als die 62 Jahre alte Mutter auf Mallorca nach einem geeigneten Täter suchte. Der kontaktierte Mittelsmann ging zum Schein darauf ein, aber warnte stattdessen den Ehemann. Unter anderem, weil der Mittelsmann ein Treffen mit der Schwiegermutter aufgezeichnet hatte und es einen sehr ausführlichen Chat zwischen Mutter und Tochter gab, fand das Gericht genug Beweise, um die beiden wegen versuchten Mordes zu verurteilen. Und jetzt weitere Meldungen kurz und kompakt. Bundesweit nimmt die Zahl der Berufspendler zu, die zur Arbeit in die großen Städte fahren. Eine neue Statistik zeigt, dass es fast 21 Millionen waren, 50.000 mehr als zuletzt. Auch Köln hat bei den Protesten gegen den Wahlsieg der AfD in Sachsen-Anhalt mitgemacht. Am frühen Abend haben nach Polizeiangaben rund 9.000 Menschen in der Kölner Innenstadt demonstriert. In Kerpen erweitert das Steueramt sein digitales Angebot. Ab sofort können die Kerpener ihre Hunde online an-, ab- und ummelden oder einen Antrag auf Hundesteuerermäßigung stellen. Außerdem kann man die Stände der Gartenwasserzähler digital übermitteln. Und weitere aktuelle Nachrichten gibt es auch auf radioerft.de. Erstmal sonnig und trocken, später zieht es sich dann mehr zu und ab dem Nachmittag und Abend gibt es häufiger Schauer. Außerdem weht ein starkböiger Wind. Die Höchstwerte liegen bei 21 Grad. Jetzt im Moment sind es 16 Grad in Elsdorf-Oberemd und auch in Hürth-Kendenich. Vorsicht auf der A1 nach Euskirchen, zwischen Frechen und Gleuel eine ungesicherte Unfallstelle. Dann die längeren Staus. A1 nach Euskirchen, erst zwischen Burscheid und Niel 2 Kilometer, 10 Minuten plus. Und weiter zwischen Hürth und Kreuz-Biesheim 3 Kilometer stockend, braucht man auch auf jeden Fall über 5 Minuten da nochmal länger. Dann A4 nach Olpe, zwischen Kreuzköln-West und Eiffeltor 3 Kilometer, knapp 10 Minuten plus. A4 nach Aachen, zwischen Kreuzköln-Ost und Eiffeltor 5 Kilometer, da dauert es eine Viertelstunde länger. Und A559 nach Deutz, zwischen Gremberghofen und Kreuz-Gremberg 1 Kilometer, braucht man aber auch fast 10 Minuten, bis man da durch ist. Kommt gut an.
3: Ihr habt's gehört vielleicht, heute stellt Apple vermutlich ein iPhone vor, das man zusammenfalten kann. Ich weiß ja nicht, ich hänge mein Handy ja lieber an einem Bügel auf, dann knittert's weniger. Laura Potting hier, hallo zusammen.
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0: Also wir haben hier seit Tagen, also wirklich seit Tagen eine Diskussion in der Redaktion. Es haben sich zwei Lager auch schon gebildet. Die einen reden mit den anderen nicht mehr. Es herrscht Eiszeit. Könnte man eigentlich eine leckere Suppe essen, um sich aufzuwärmen, ne? Herbst ist ja auch Suppenzeit und genau das ist das Problem. Das ist der Grund, warum wir uns hier seit Tagen ja wirklich in den Haaren haben. Wir fragen uns, ist Suppe eigentlich eine richtige Mahlzeit oder einfach nur ein deftiges Getränk? Wie seht ihr das?
1: Flüssige Nahrung, mag ich nicht. Ich brauche was Bissfestes, was zwischen den Kiemen.
2: Das ist schon ganz cool, ne? Wenn du im Winter reinkommst und dann so eine leckere Suppe isst, die dich aufwärmt.
3: Was sagst du zu Leuten, die sagen, Suppe ist kein richtiges Essen?
2: Kenne ich von meinem Mann. Jeden Winter eine Diskussion.
4: Ja, also ab und zu mal eine Suppe ist okay, aber man braucht auch mal was Richtiges.
5: Kommt drauf an, welche Suppe.
3: Und bei welcher Suppe freust du dich nicht so?
5: Buchstabensuppe, weil die schmeckt sehr nach Salz.
6: Ich finde auch, man kann ja dazu noch was essen. Und vor allem, wenn man so zwei Schalen isst, dann passt das schon eigentlich.
7: Suppe geht ganz sehr, vor allem Eintöpfe.
3: Und was sagst du zu Leuten, die sagen, Suppe macht nicht satt?
7: Dann kochen die falsch. Ein guter Eintopf hat richtig Material drin, davon wird man noch satt.
0: Ihr hört es, diese Diskussion ist eigentlich genau wie eine Suppe selbst, aufgeheizt, voller Würze. Vielleicht ein bisschen substanzlos und ihr könnt gerne noch in die Diskussion mit einsteigen. Suppe ja oder nein? Ist das ein richtiges Essen oder eher was zum Trinken? Ruft mich an 0800 50 80 550.
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1: Mit Maite Albrecht. Guten Tag. Da war vorhin einiges los im Bundestag. Es läuft die Generaldebatte zum Haushalt, aber im Mittelpunkt stand am Vormittag vor allem die Redeschlacht von Kanzler Merz und AfD-Chefin Weidel. Die Debatte stand stark unter dem Eindruck der Landtagswahl in Sachsen-Anhalt. Danny Hopper aus den Nachrichten. Bundestagspräsidentin Klöckner musste mehrmals eingreifen.
2: Ja, denn es ging hoch her. Es gab immer wieder Pfiffe, Zwischenrufe und Geschrei, vor allem aus den Reihen der AfD, als der Kanzler sprach. Man sei hier nicht auf dem Fußballplatz, sagte Klöckner und drohte mehreren AfD-Abgeordneten mit Rauswurf. Vorher hatte schon AfD-Chefin Weidel zum Rundumschlag ausgeholt. Merz hinterlasse verbrannte Erde und treibe Deutschland in die Staatspleite. Die Menschen wollten einen Politikwechsel und kein Weiter-so.
3: Die Wähler in Sachsen-Anhalt haben es ihnen mit aller Klarheit mitgeteilt. Schwarz-Rot ist vorbei.
2: Weidel wiederholte das, was sie auch schon nach der Wahl gesagt hatte, dass die AfD absehbar im Bund regieren will. Dazu gab es, wie zu erwarten, Kritik an der Migrationspolitik, der Energiewende und auch an der Außenpolitik.
1: Schwere Geschütze also. Wie hat Merz darauf reagiert?
2: Ja, der ist natürlich auch direkt auf das Wahlergebnis eingegangen.
4: Ja, Frau Weidel, heute können Sie vor Kraft kaum laufen.
2: Die Wählerinnen und Wähler hätten deutlich gesprochen und auch ihm eine Botschaft gegeben, aber...
5: Die absolute Mehrheit haben Sie nicht und die werden Sie in Deutschland auch nicht erzielen. Nirgendwo in Deutschland.
2: Der AfD warf Merz vor, eine destruktive Kraft zu sein. Sie zeichne sich durch ihre Verachtung der demokratischen Institutionen aus, sagte er. Merz räumte auch eigene Versäumnisse ein. Man müsse vor allem die junge Generation in Deutschland wieder überzeugen. Gleichzeitig kündigte er aber auch an, den eingeschlagenen Reformkurs weiter zu verfolgen.
1: Danke, Danny. Und jetzt weitere Nachrichten. In NRW sind im vergangenen Jahr knapp 7200 Kinder und Jugendliche im Straßenverkehr verunglückt. So viele wie seit 10 Jahren nicht mehr. Das hat das Statistische Landesamt mitgeteilt. 12 Kinder starben, etwa 660 wurden schwer verletzt. Besonders häufig betroffen waren 10- bis 14-Jährige. Viele von ihnen verunglückten mit dem Fahrrad. Saarlands Ministerpräsidentin Rehlinger will, dass der Eigenanteil an den Kosten für einen Platz im Pflegeheim gedeckelt wird. In den Funke-Zeitungen spricht sie sich dafür aus, dass das Teil der Pflegereform wird. Konkret ist sie dafür, den Eigenanteil bei 1.500 Euro zu deckeln. Das sei finanzierbar und entlaste Pflegebedürftige und ihre Angehörigen massiv. Beim Sparen gibt es gerade wieder etwas mehr zu holen. Einige Banken bieten Kunden mehr als 4% Zinsen aufs Tagesgeld. Das zeigt eine Analyse des Portals Verivox. Ausgewertet wurden die Konditionen von mehr als 800 Banken und Sparkassen. Spitzenreiter ist demnach die Digitalbank Revolut mit 4,25%. Hintergrund ist der schärfere Wettbewerb um Sparer. Aber Verivox warnt, dass viele Angebote nur für Neukunden und oft nur für wenige Monate gelten. Danach sacken die Zinsen oft deutlich ab. Besser sieht es bei Festgeld aus. Anfang Juni lagen hier die Zinsen bei 2 Jahren Laufzeit im Schnitt bei 2,55%. Und das waren die Nachrichten mit Maite Albrecht.

0: gibt auch trockene und sonnige Phasen heute, bis 21 Grad. Es wird allerdings windig stellenweise. Morgen dann neblig erst, dann lockert es auf, die Sonne kommt raus, Regen ist nicht in Sicht, morgen bis 22 Grad. Die A448 Dortmund-Witten Richtung Bochum-West ist aktuell gesperrt zwischen Witten-Stockholm und Witten-Zentrum. Da gibt es eine Ölspur, der Verkehr wird abgeleitet, im Moment 2 Kilometer Stau. Ihr braucht hier eine Dreiviertelstunde länger. Jetzt die restlichen Staus und zwar ab 9 Minuten Zeitverlust. Die A4 Aachen-Köln zwischen dem Kreuz Köln-West und Köln-Eiffeltor 4 Kilometer Stau, 11 Minuten plus. Die A4 Olpe-Aachen jetzt zwischen dem Kreuz Köln-Ost und Köln-Eiffeltor 4 Kilometer Stau, 19 Minuten Zeitverlust. Die A44 Dortmund-Kassel zwischen Erwitte-Anröchte und Lichtenau. 3 Kilometer Stau, ihr müsst hier 24 Minuten mehr einplanen. Und die A59 Köln-Bonn zwischen Köln-Lind und Troisdorf. 3 Kilometer Stau, 9 Minuten plus. Gute Fahrt! Mahlzeit oder keine Mahlzeit? Das ist hier die Frage. Wir streiten hier in der Redaktion schon ewig darüber. Ist eine Suppe ein richtiges Essen oder kann man das so als Vorspeise schon mal schlürfen, aber dann sollte schon auch irgendwie was Richtiges kommen? Ihr könnt euch gerne mit beteiligen an dieser Diskussion. Wir brauchen eure Hilfe. Also ruft uns an 0800 50 80 550. 0800 50 80 550. Ruft mich an und sagt mir, ist Suppe für euch eine echte Mahlzeit oder geht gar nicht? Ich freue mich auf eure Anrufe. Laura Potting hier. Hi!
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0: Und da denkt man sich so, toll, ich bin auch schon oft Aufzug gefahren, aber ich bin nicht weltberühmt geworden. Woran liegt das? Ich weiß es nicht. Vermutlich fehlt mir einfach das Charisma der Elevator Boys. Die haben ja mit so lustigen Videos in Aufzügen angefangen auf Social Media und gehen inzwischen einfach komplett steil, auch international, auch in Sachen Musik und Film alles. Die fünfköpfige Truppe hat vor kurzem ja den Film Back to the 90s rausgebracht. Da spielen sie eine fiktive Boyband und landen aus Versehen wieder in den 90ern und müssen da irgendwie so einen Weg rausfinden. Und passend zum Film gibt's auch den Soundtrack von den Elevator Boys. 1995 heißt der Song. Der wurde jetzt nicht nur von irgendwem geschrieben, sondern tatsächlich von Gary Barlow himself, Leadsänger der Boyband Take That. Und wir haben uns die Elevator Boys natürlich ins Studio geholt und haben mit ihnen über diese neue Zusammenarbeit gequatscht.
1: Das war schon sehr krass. Also er ist eine absolute Ikone. Wir hatten dann die Ehre, auch mal einen Call mit ihm machen zu können und irgendwie über den Song zu quatschen. Und er kam eben ja, mit dem Song hervor und wir durften ihn auch einsingen. Wir haben den Titelsong gesungen, den er geschrieben hat. Das ist irgendwie sehr Full Circle Moment.
0: Das glaube ich. Ist natürlich auch eine mega krasse Erfahrung, mit so einem Star einen Song zu machen. Und deswegen ein bisschen nervös waren sie schon.
2: Zumindest so nervös, dass ich mich in der Endszene leider komplett vertanzt habe. Und es hat es auch leider mit reingeschafft in den Film, wenn man ein bisschen drauf achtet.
3: Aber Gary hat uns auch von vornherein im Hinblick auf den Song ein gutes Gefühl gegeben. Also die Calls, die wir mit dem hatten, die Anrufe, die Telefonate waren, da gesagt, ey, das macht ihr schon, Jungs. Und dementsprechend, glaube ich, hat er uns auch schon den Rücken gestärkt, den Song bestmöglich zu performen. Und ich glaube, er war auch happy damit. Dementsprechend kann man jetzt gut und stolz darauf zurückschauen.
0: Hervorragend. So, wir hören jetzt mal rein in diesen Song zu ihrem Film Back to the 90s. Hier sind die Elevator Boys mit 1995.
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1: Mit Carina Fingerlings, guten Tag. Die Freibadsaison im Rhein-Erft-Kreis neigt sich dem Ende. Heute schließt auch das Bad in Bedburg. Als letzte folgen Pulheim und Hürth. Zum Abschluss gibt es in vielen Bädern ein Hundeschwimmen. Die Saison war in weiten Teilen ein Erfolg. In Bedburg zählten die Betreiber mehr als 43.000 Besucher, ein neuer Rekord. Und auch in Erftstadt-Kierdorf wurde ein Besucherrekord vermeldet. Wegen Anstiftung zum Mord an ihrem Ehemann müssen eine 36-Jährige aus Frechen und ihre 62 Jahre alte Mutter ins Gefängnis. Das Kölner Landgericht hat sie zu jeweils 4,5 Jahren Haft verurteilt. Das Gericht war davon überzeugt, dass beide im September 2025 versucht hatten, den Mann auf Mallorca durch einen Auftragskiller töten zu lassen. Hintergrund sei ein erbitterter Streit um ein gemeinsames Kind und um Geld gewesen. In der Kölner Innenstadt hat es am frühen Abend eine große Demo gegen den Wahlsieg der AfD in Sachsen-Anhalt gegeben. Laut Polizei waren rund 9.000 Menschen gekommen. Das Bündnis Köln stellt sich quer hatte dazu aufgerufen. In Deutschland könnten Rechtsextreme in einem Bundesland erstmals an die Macht kommen, heißt es. Man müsse eintreten gegen Rassismus, Antisemitismus, Hass, Gewalt und eine Normalisierung der AfD. Und jetzt weitere Meldungen kurz und kompakt. NRW-Verkehrsminister Krischer will Straßen besser gegen Hitzeschäden im Sommer schützen. Bisher hätten das nur Wüstenländer gemacht, sagte der Grünen-Politiker. In Wesseling sind gestern Nachmittag rund 150 Menschen vors Rathaus gezogen, um gegen die gestiegenen Kita-Kosten zu protestieren. Die Organisatoren wollen sich dafür einsetzen, dass Familien in der Zukunft wieder entlastet werden. In Brühl bleibt die Servicetheke des Bürgeramts auch heute komplett geschlossen. Laut Stadt fehlt Personal. Und in der Radio Erft App gibt's noch mehr Infos aus dem Rhein-Erft-Kreis. Im Laufe des Tages werden die Wolken dichter und es kann mal ein Schauer runterkommen. Außerdem weht ein starkböiger Wind. Wärmer als 21 Grad wird es nicht. Aktuell messen wir 17 Grad in Pulheim-Sintern und auch in Kerpen-Mödrath. Morgen erstmal relativ sonnig, später dann wolkiger, es soll aber trocken bleiben. Achtung, die A4 nach Aachen ist im Moment gesperrt und zwar zwischen dem Kreuz Gremberg und Poll. Da hat es einen schweren Unfall gegeben, bitte eine Rettungsgasse freihalten. Dann die Staus, A1 nach Euskirchen zwischen Kreuz Leverkusen und Niel 1 Kilometer, 5 Minuten plus und dann nochmal zwischen Dreieck Erftal und Kreuz Bliesheim 3 Kilometer stockend, gut 5 Minuten Zeitverlust. A4 nach Olpe zwischen Kreuz Köln-West und Klettenberg 2 Kilometer, knapp 10 Minuten plus. Und noch die A559 nach Deutz zwischen Gremberghofen und Kreuz Gremberg 1 Kilometer und 5 Minuten Zeitverlust. Da was geht, gute Fahrt.
2: Und jetzt alle, Happy Birthday to you. Ach komm, egal, singen überlasse ich euch.
3: Und die Biene, la la la la, die ich meine, nennt sich Maya.
4: Kleine, schlaue, freche Biene Maya.
2: Ja, die Biene Maya wird heute 50. Heute vor 50 Jahren lief die erste Folge im deutschen Fernsehen. Und ich habe festgestellt, in einer Welt voller Biene Mayas bin ich eher so ein Willi.
5: Erstens kann ich sowieso nicht gut fliegen und zweitens habe ich viel zu viel Hunger. Ich bin so K.O., ich muss mich hinlegen.
2: Ja, was soll ich sagen? Die Ähnlichkeit ist frappierend.
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2: Laura Potting hier. Hi, und das ist Pink mit Trustfall.

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0: Snap.
1: Ja, das mit diesem Humor, das ist ja so eine Sache, ne? Die einen lachen sich über irgendwas Bestimmtes tot und ein anderer findet das so witzig wie eine Wurzelbehandlung. Und damit wären wir auch schon beim heutigen Geburtstagskind, Adam Sandler. Die einen lieben ihn, die anderen hassen ihn. Er wird heute 60 und Kinomann Jörg Albrecht gratuliert.
2: Taylor, I love you, you know.
3: Und Taylor, also natürlich Taylor Swift, liebt anscheinend auch ihn. Sonst hätten sie und ihr Travis sich bestimmt nicht von Adam Sandler trauen lassen. Swifty Sandler hat nämlich durch die Hochzeitszeremonie am 3. Juli geführt. Spötter sagen, als Trauredner sei er besser gewesen als in den meisten seiner Filme. Für viele sind Adam Sandler-Komödien die absoluten Tiefpunkte.
2: Man, I don't know what the downs are.
3: Ich meine, vielleicht schreiben manche Leute, wenn sie über mich berichten, über meine Tiefpunkte. Aber ich habe gar keine. Ich liebe jeden meiner Filme. Ich habe während meiner ganzen Karriere noch nie etwas halbherzig gemacht. Trotzdem bereiten einem Filmgurken wie Little Nicky oder Jack und Jill körperliche Schmerzen. Aber Adam Sandler hat sein Publikum. Viele lieben seinen infantilen Humor. Mit Anfang 20, da wollte er so sein wie Eddie Murphy. Doch es hat gedauert mit dem Durchbruch. Sandler ist Ende 20 und gerade nach 5 Jahren bei der Comedy-Show Saturday Night Live vor die Tür gesetzt worden, als er als Billy Madison nochmal die Schulbank drückt.
4: Billy ist Nummer 1! Juhu!
5: Ein Hoch auf die Schule, ein Hoch auf mich!
2: When I first started,
3: als ich angefangen habe, war Jim Carrey der absolute Hammer. Ben Stiller, Mike Myers, es wurden jede Menge alberne Filme gedreht. Und ich habe es verdammt nochmal geliebt, dabei mitzumachen. Ich habe mir vorgestellt, wie die Kids darüber lachen. Das hatten wir im Hinterkopf, als wir es gemacht haben. Zuletzt hat Adam Sandler auch ein paar Ausflüge ins ernste Fach gewagt. Aber natürlich bleibt er der Comedy treu. Sandler bereitet gerade einen dritten Teil von Kindsköpfe vor. Und wenn ihn im Kino wirklich keiner mehr sehen will, dann kann er ja immer noch Trauredner werden.

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1: Mit Malte Albrecht, guten Tag. Die Gasspeicher in Deutschland sind zurzeit nur so mäßig gefüllt. Der Gasspeicherverband Ines hatte deshalb davor gewarnt, dass sie schon Anfang Februar leer sein könnten, wenn der Winter sehr kalt werden sollte. Die deutschen Gasunternehmen sehen das anders. Es gebe keine Anzeichen für eine Mangellage im Winter, sagen sie. Danny Hopper aus dem Newsteam, wie begründen Sie das?
2: Sie sagen, dass Deutschland heute einfach deutlich besser und breiter aufgestellt ist als noch 2022, also im Jahr, als der Ukraine-Krieg losging. Da komme es nicht nur auf die Füllstände in den Speichern an, sagt zum Beispiel der Verband der Gas- und Wasserstoffwirtschaft. Er zählt dann Lieferverträge, die Speicher, Pipeline-Importe und LNG-Terminals auf. Das alles greife ineinander und dadurch sei man widerstandsfähiger. Die niedrigen Füllstände will der Verband nicht kleinreden, sie seien aber kein Beleg für eine Versorgungslücke. Als Grund für die leeren Speicher nennen auch die Gasunternehmen die hohen Weltmarktpreise. Dadurch lohne es sich kaum, das Gas jetzt schon zu kaufen und einzuspeichern.
1: Apropos hohe Weltmarktpreise, auch der Ölpreis steigt und steigt.
2: Ja, schauen wir auf die Nordseesorte Brent. Da lag das Barrel am Morgen kurzzeitig wieder über der 100-Dollar-Marke. Das war das letzte Mal Ende Juli der Fall. Für die Autofahrer heißt das, dass es bei den Spritpreisen wohl weiter raufgehen dürfte. Liegt natürlich an der anhaltenden Eskalation im Iran-Krieg. Die USA haben in dieser Woche ja mehrmals iranische Öltanker beschossen. Daraufhin hat der Iran wieder US-Ziele in der Region angegriffen. Eine Lösung im Konflikt ist zurzeit überhaupt nicht in Sicht und deshalb geht man an den Märkten davon aus, dass die Straße von Hormus, die ja für den Transport von Öl und Flüssigerdgas so wichtig ist, noch länger quasi nicht zu passieren ist und dass die Preise dadurch hoch bleiben.
1: Dankeschön, Danny. Und das sind weitere Nachrichten. 3 Tage nach dem Wahlerfolg der AfD in Sachsen-Anhalt haben sich AfD-Chefin Weidel und CDU-Chef Merz ein Rededuell im Bundestag geliefert. Anders war die Generaldebatte zum Haushalt. Weidel sagte, Merz sei in Sachsen-Anhalt nicht nur abgestraft, sondern die CDU insgesamt pulverisiert worden. Schwarz-Rot sei am Ende. Merz konterte kämpferisch, die AfD habe in Sachsen-Anhalt keine absolute Mehrheit bekommen, sie sei eine destruktive Kraft und werde auch nirgendwo in Deutschland die Mehrheit bekommen. Das Flugchaos in Großbritannien dauert weiter an. Nach einer technischen Störung bei der Flugsicherung wurden für heute noch einmal rund 250 Flüge gestrichen, die meisten davon in London Heathrow. Gestern waren insgesamt schon etwa 1300 Verbindungen ausgefallen. Laut der Flugsicherung ist das Problem inzwischen behoben, nun werde der Rückstau abgearbeitet, heißt es. Der Sommer in diesem Jahr war sehr heiß und das hat auch den Straßen in NRW zugesetzt. An vielen Stellen gab es Hitzeschäden im Asphalt. NRW-Verkehrsminister Krischer will dagegen jetzt etwas tun. Bei neuen Straßen und Sanierungen sollen künftig Belege verwendet werden, die hohe Temperaturen besser aushalten. Das sei ein Teil der Klimaanpassung, sagte er der Siegener Zeitung. Krischer betonte auch, dass Klimaanpassung viele Bereiche betrifft. Als weiteres Beispiel nannte er Schulgebäude. Eine neue Schule mit einer schwarzen Fassade sei nicht sinnvoll, wenn man die Kinder vor Hitze schützen wolle. Und das waren die Nachrichten mit Malte Albrecht.
3: Es kann sich heute im Laufe des Tages immer mal wieder zuziehen. Da kann es dann auch mal anfangen zu regnen. Im Norden von NRW ist auch mal ein Gewitter drin bis 21 Grad. Aber die Sonne, die kommt heute auch immer mal wieder raus. Morgen dann erst neblig. Dann zeigt sich euch auch immer mal wieder die Sonne. Und es ist trocken morgen bis 22 Grad. Die A448 Dortmund-Witten Richtung Bochum-West ist zwischen Witten-Stockum und Witten-Zentrum aktuell gesperrt wegen einer Ölspur. Hier im Moment 1 Kilometer Stau, ihr braucht eine Viertelstunde länger. Jetzt die Staus und zwar ab 8 Minuten Zeitverlust. Die A3 Oberhausen-Köln zwischen dem Kreuz Breitscheid und dem Kreuz Ratingen-Ost. 1 Kilometer Stau, ihr braucht hier eine halbe Stunde länger. Die A4 Aachen-Köln zwischen dem Kreuz Köln

0: euch jetzt zum Mittagessen so eine Pommes-Schranke mit Frikadelle reinhaut, reichen euch dann 2 Stunden Mittagsschlaf auf der Arbeit aus?
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0: Hallo zusammen, ich bin Laura Potting und das hier sind Sido und Marc Forster mit Au revoir. Das ist Französisch und heißt Baguette.

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1: Mit Nico Mensching, guten Tag. Wer in Bedburg mit dem Bus unterwegs ist, kann künftig schneller erfahren, wann der nächste kommt. Nach Angaben der Stadt hat die Rhein-Erft-Verkehrsgesellschaft damit begonnen, zunächst an 14 Haltestellen die gedruckten Fahrpläne durch digitale, solarbetriebene Anzeiger zu ersetzen. Die Displays zeigen in Echtzeit die nächsten Abfahrten, aber auch Verspätungen, Störungen oder Umleitungen. Außerdem gibt es eine Vorlesefunktion für sehbehinderte und blinde Menschen. Per Knopfdruck bekommen sie die aktuellen Abfahrtszeiten und Ziele angesagt. Außerdem hat die Haltestelle am Bedburger Rathaus einen neuen Namen. Sie heißt jetzt Bedburg Marktplatz. Die Umbenennung ist nötig, denn nach Angaben der Stadt ist es immer wieder zu Verwechslungen mit der Haltestelle Kaster Rathaus gekommen. Im Rhein-Erft-Kreis geht die Freibadsaison jetzt langsam, aber sicher zu Ende. Heute schließt das Bad in Bedburg. In Bergheim, Erftstadt, Brühl und Kerpen ist die Saison schon vorbei. Als letzte schließen die Freibäder in Pulheim und Hürth. Zum endgültigen Abschluss der Saison dürfen in vielen Bädern dann auch noch die Hunde ins Becken. Weitere Infos jetzt von Jana Ulrich.
2: Als erstes findet das Hundeschwimmen im Außenbecken des Karlsbads in Brühl am 19. und 20. September statt. Eine Woche später dann in Bedburg und im Oleanderbad in Quadrat-Ichen. Dorf. Auch in Pulheim soll es in diesem Jahr wieder ein Hundeschwimmen geben. Insgesamt sind die Freibadbetreiber mit der Saison sehr zufrieden. In Bedburg sprechen sie von einer Rekordsaison mit mehr als 43.000 Besuchern. Auch in Erftstadt-Kierdorf hat es nach Angaben der Freibadinitiative einen neuen Besucherrekord gegeben. Nur in Frechen und Elsdorf ist die Saison komplett ausgefallen. Hier werden die Bäder noch saniert.
1: Und jetzt weitere Meldungen im Überblick. Das US-israelische Rüstungsunternehmen Covenant will in Sachsen vom kommenden Jahr an weitreichende Marschflugkörper bauen. Ziel sei es, im ersten Jahr etwa 1000 Stück eines selbstentwickelten Waffensystems herzustellen, teilte das Unternehmen mit. Gute Nachrichten aus Quadrat-Ichendorf. Die Vollsperrung auf der K34 zwischen der Oleanderstraße und der Erftalstraße ist früher als geplant aufgehoben worden. Die Strecke ist ab sofort wieder komplett frei und für alle befahrbar. Und in der Radio Erft App, da gibt's noch mehr News von Rhein und Erft. Im Moment gibt's noch ein bisschen Sonne, aber im Laufe des Nachmittags werden die Wolken dann insgesamt dichter. Dann muss auch immer wieder mit Schauern gerechnet werden. Das Ganze bei relativ kühlen Höchstwerten zwischen 19 und 21 Grad. A1 nach Euskirchen, zwischen Kreuz Leverkusen und Niel 1 Kilometer und dann zwischen Hürth und Bliesheim 4 Kilometer. A4 nach Olpe, zwischen Kreuz Köln West und Eiffeltor 4 Kilometer. Die 4 nach Aachen, zwischen Kreuz Köln Ost und Kreuz Köln Süd 4 Kilometer. Und A61 nach Mönchengladbach, zwischen Gümnich und Türnich 3 Kilometer.
3: Hallo zusammen an diesem Mittwochmittag. Und während ihr nach dem Mittagessen mit Pansenlähmung 3000 im Büro versucht wach zu bleiben, liefern wir euch jetzt einfach Musik, die euch ein bisschen die Augen aufhält. Kevin Little gibt's jetzt für euch mit Turn Me On. Und ich bin Laura Potting. Hallo.
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0: Die Cranberries mit Zombie, hallo zusammen. Und alle Apple-Jünger drehen wieder durch. Apple hält ja heute wieder eine seiner Keynotes und da stellen sie eigentlich immer die neuen iPhones und Co. vor. Und alle sind ganz aufgeregt deswegen. Alle außer er hier.
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2: So ein neues iPhone ist auch so spannend wie der Speiseplan in der Kantine, oder? Ich meine, da gibt's ja auch immer das Gleiche. Obwohl in der Kantine bleiben wenigstens die Preise gleich. Ganz ehrlich, da muss doch mal was Neues kommen, statt immer nur noch eine Kamera mehr auf der Rückseite. Keine Ahnung, mach das Ding doch mal rund statt eckig. Als Logo mal statt Apfel eine Birne oder ein Papaya. Und mach richtig geile neue Funktionen, was Praktisches so. Na, wenn du deine Kaffeetasse da drauf stellst, dann wärmt das Handy die von unten. Ey, nie wieder kalter Kaffee, Wahnsinn. Oder Siri mit einem holländischen Akzent. Oder baut so einen kleinen Minisauger ein. Wenn du dir abends auf der Couch so Chips reinpfeifst, dann kannst du einfach die Krümel vom Shirt wegsaugen. Guck mal, ich überlege hier 30 Sekunden und mir fällt mehr ein als ganz Silicon Valley. Naja gut, den Spaß muss jetzt noch einer bauen, aber die Idee ist ja wohl schon mal die halbe Miete. So ein paar Platinen zusammenlöten, das werden die ja wohl auch hinkriegen. Ich kann ja nicht alles machen. Also immer dran denken, das H in iPhone, das steht für Höfer.
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1: Mit Lena Bauer. Guten Tag.
2: Also wir sind hier jetzt nicht auf dem Fußballplatz. Heben Sie sich das fürs Wochenende aus. Wenn das jetzt hier nochmal passiert, so ein Verhalten, schmeiße ich Sie hier raus. Mir reicht es jetzt hier.
1: Es ging am Vormittag hoch her in der Generaldebatte im Bundestag. Bundestagspräsidentin Klöckner musste deswegen an die Adresse der AfD ein Machtwort sprechen. AfD-Chefin Weidel warf der Koalition in ihrer Rede ein Totalversagen vor und forderte einen sofortigen Politikwechsel. Thorsten Adolfs aus dem News-Team, was hat Weidel noch gesagt?
3: Sie warf der Regierung vor, Deutschland in der Finanz- und Energiepolitik vor die Wand zu fahren. Der Haushaltsplan sei unseriös. Das Land werde dadurch in Rekordzeit in die Staatspleite geführt, meint Weidel. Und sie fordert einen knallharten Sparkurs. Weidel will beim Klimaschutz und bei den Förderprogrammen für Vereine massiv den Rotstift ansetzen. Außerdem verlangt sie, die Zahlungen an die EU und die Entwicklungshilfe drastisch zu kürzen. Und auch beim Thema Ukraine-Krieg fand sie deutliche Worte. Sie warf der Bundesregierung vor, den Konflikt durch eine zu harte Konfrontation mit Russland unnötig anzuheizen, anstatt Brücken zu bauen.
1: Und wie hat der Kanzler darauf reagiert?
3: Ja, wie nicht anders zu erwarten, mit scharfer Kritik. Merz warf der AfD vor, unsere demokratischen Institutionen zu verachten und das Land destabilisieren zu wollen. Und er hat auch nochmal deutlich gemacht, dass es aus seiner Sicht keine Alternative zum eingeschlagenen Reformkurs gibt. Das sei für den Zusammenhalt und eine Zukunft in Freiheit entscheidend, sagte der Kanzler. Vor allem junge Leute zweifeln gerade stark daran, dass sie es später mal genauso gut haben wie ihre Eltern oder Großeltern. Ihnen hat Merz gesagt, dass er dieses Wohlstandsversprechen für die junge Generation unbedingt erneuern will. Das war ein klares Signal an die vielen jungen Wähler, die zuletzt bei der AfD ihr Kreuz gemacht haben.
1: Danke, Thorsten, und damit zu weiteren Themen im Überblick. Ein US-Rüstungsunternehmen will in Sachsen ab dem kommenden Jahr weitreichende Marschflugkörper bauen. Das hat das Unternehmen selbst mitgeteilt. Ziel sei es, im ersten Jahr etwa 1000 Marschflugkörper des selbstentwickelten Waffensystems Anthem herzustellen. Der Ölpreis geht aktuell wieder stark in die Höhe. Das Barrel lag am Morgen kurzzeitig wieder über der 100-Dollar-Marke. Da lag es zuletzt im Juli. Die EU-Kommission stellt heute ihre geplanten Regeln für Kurzzeitvermietungen vor. Darunter fällt zum Beispiel Airbnb. Ziel ist es laut Kommission, dass Kommunen Online-Angebote von zum Beispiel Ferienwohnungen in Zukunft leichter verbieten oder einschränken dürfen. Kauf auf Rechnung oder in Raten. Das gehört für viele junge Menschen in Deutschland immer mehr zum Alltag. Zu diesem Ergebnis kommt das Finanzunternehmen Teambank mit Blick auf sein aktuelles Liquiditätsbarometer. Demnach hält inzwischen jeder Dritte unter 30 solche Finanzierungen für selbstverständlich. Im vergangenen Herbst waren es noch 12 Prozentpunkte weniger, so die Auswertung. Bei den Älteren sieht das anders aus. Rund 60% der über 30-Jährigen nutzen Finanzierungen laut Teambank nur in Ausnahmefällen. Gleichzeitig hätten junge Erwachsene demnach häufiger Probleme mit offenen Zahlungen. Für die Studie hat YouGov in diesem Jahr im Auftrag des Finanzunternehmens über 3000 Menschen repräsentativ befragt. Und das waren die Nachrichten mit Lena Bauer.
4: Ihr müsst euch darauf einstellen, dass es heute ab und an mal regnet. Im Norden von NRW ist auch mal ein Gewitter drin. Aber es gibt auch trockene und sonnige Phasen heute, bis 21 Grad. Es wird allerdings windig stellenweise. Morgen dann neblig erst, dann lockert es auf, die Sonne kommt raus, Regen ist nicht in Sicht, morgen bis 22 Grad.
5: Und das sind die Staus ab 5 Minuten Zeitverlust. Die A3 Oberhausen-Köln zwischen Duisburg-Wedau und dem Kreuzratingen Ost, 1 Kilometer Stau, ihr braucht hier eine Viertelstunde länger. Die A4 Aachen-Köln zwischen dem Kreuz Köln-West und Köln-Eiffeltor, 6 Kilometer Stau, 22 Minuten plus. Die A4 Olpe-Aachen zwischen dem Kreuz Köln-Ost und dem Kreuz Köln-Süd, 2 Kilometer Stau, 5 Minuten plus. Die A45 Gießen-Hagen zwischen Wetzlar-Ost und Ehringshausen, 1 Kilometer Stau, auch hier 5 Minuten plus. Und die A45 Hagen-Dortmund zwischen dem Kreuz

0: Mittwochmittag wünsche ich euch. Ich habe hier jetzt eine schöne Abfolge an Songs für euch parat. No Doubt mit Don't Speak gibt es gleich und davor Leonie mit Don't Worry. Also Don't Worry und dann Don't Speak. Also mach dir keine Sorgen und halt die Klappe. Das sind aber jetzt ganz schön viele Anweisungen auf einmal. Laura Potting hier, hallo.
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2: Mit Nico Mensching, guten Tag. In Bedburg werden jetzt erste Bushaltestellen mit digitalen Anzeigen ausgerüstet. Nach Angaben der Stadt hat die Rhein-Erft-Verkehrsgesellschaft damit begonnen, an 14 Haltestellen gedruckte Fahrpläne durch solarbetriebene Displays zu ersetzen. Angezeigt werden die nächsten Abfahrten in Echtzeit sowie Verspätung, Störung und Umleitungen. Für sehbehinderte und blinde Menschen gibt es per Knopfdruck eine Vorlesefunktion. Die Haltestelle am Bedburger Rathaus heißt nun Bedburg Marktplatz, um eine Verwechslung mit dem Kasterer Rathaus zu vermeiden. Wie wird in Frechen in Zukunft geheizt? Um diese Frage geht es am Abend bei einer Informationsveranstaltung. Im Mittelpunkt der Veranstaltung im Stadtsaal steht die kommunale Wärmeplanung. Damit soll langfristig eine klimafreundliche, sichere und zukunftsfähige Wärmeversorgung in Frechen gewährleistet werden. Bei der Veranstaltung können sich Interessierte über den Stand der Planung und die nächsten Schritte informieren. Außerdem stehen Experten für persönliche Fragen zur Verfügung und die Verbraucherzentrale NRW erklärt, wann ein Gebäude für eine Wärmepumpe geeignet ist. Die Infoveranstaltung im Stadtsaal beginnt um 17.30 Uhr. Eine Anmeldung ist nicht nötig. Und jetzt weitere Meldungen kurz und knapp. Die Menschen in Deutschland haben im vergangenen Jahr 562 Milliarden Kilometer mit Autos zurückgelegt. Das geht aus Daten des Kraftfahrtbundesamtes hervor. Demnach sank die mit Autos zurückgelegte Wegstrecke im Vergleich zu 2024. Damals waren es gut 594 Milliarden Kilometer. Im Rhein-Erft-Kreis endet die Freibadsaison. Heute schließt das Bad in Bedburg. Danach folgen als letztes die Freibäder in Pulheim und Hürth. Viele Bäder bieten zum Abschluss noch ein Hundeschwimmen an. Und auf radioerft.de, da gibt es weitere News von Rhein und Erft. Es ist jetzt ziemlich wolkig geworden bei uns und im Laufe des Nachmittags muss dann auch mal mit Regen gerechnet werden. Das Ganze bei Höchstwerten bis 21 Grad. A1 nach Euskirchen zwischen Hürth und Bliesheim 3 Kilometer, A4 nach Olpe zwischen Kreuzköln-West und Eiffeltor 5 Kilometer und die 4 nach Aachen zwischen Dreikäumer und Eiffeltor 5 Kilometer stockender Verkehr.
3: Hallo zusammen und wir reisen jetzt gemeinsam in ein kleines Städtchen an der Westküste von Irland. Ihr müsst wirklich da unbedingt mal hin. Stellt euch das vor, überall bunte Häuser, ein Pub nach dem nächsten, überall Live-Musik. Die Innenstadt ist mit bunten Fähnchen geschmückt, an jeder Ecke draußen Straßenmusiker. Es ist wirklich magisch. Galway heißt dieses kleine Städtchen, ich kann es euch wirklich nur empfehlen und Ed Sheeran auch. Hier ist Galway Girl und ich bin Laura Potting. Hi!
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0: So, komm, wir gehen mal eben zu IKEA. Wenn das einer zu euch sagt, ja, dann kann es für euch nur eine Reaktion geben.
1: Fried, ihr Narren!
0: Ja, dann rennst du da durch, hast plötzlich 80 Kerzen, 45 verschiedene Sorten Servietten, 7 von diesen geringelten hässlichen Pflanzendingerstangen im Wagen und denkst dir so, eigentlich wollte ich nur ein Bücherregal. Und raus kommst du auch noch 20 Kilo schwerer, weil du dir nach all den Strapazen und dem Stress auch noch 20 Hotdogs reingenagelt hast. Kollege Robert Janz ist da. Hallo.
2: Hallo.
0: Das mit den Hotdogs, das machen ganz viele.
2: Ja.
0: Mal eben so ein Gerät nach Möbelkauf, eine Currywurst am Baumarkt oder das warme Mittagessen aus dem Supermarkt. Das wird immer beliebter.
2: Das ist so. Es gibt sogar ein eigenes Wort dafür. Handelsgastronomie. Dazu gehört eben alles von der heißen Theke bis zum Restaurant. Also alles das, was im oder direkt so am Geschäft ist. Und das boomt einfach. Also im letzten Jahr wurden in der Handelsgastro über 13 Milliarden Euro umgesetzt. So viel wie noch nie.
0: Handelsgastro, das klingt auch maximal unsexy, das Wort. Aber egal. Mein Eindruck ist ja auch, das Angebot wird da auch immer größer, ne?
2: Ja, gut beobachtet. Also
0: danke.
2: Im Supermarkt gibt es, wo es Essen ist, bist du immer dabei.
0: Ja,
2: im Supermarkt,
0: hallo, was soll das denn heißen? Da sie sagen, ich bin fett oder
2: lass
0: was?
2: Lass mich doch jetzt hier mal.
0: Nee.
2: Ich habe mich vorbereitet. Also immer häufiger gibt es da so Salatbars oder auch so warme Theken. Möbelhäuser haben auch immer häufiger, du hast es angesprochen, Gastro. Und natürlich auch so der Klassiker, der gute alte Foodtruck vor dem Baumarkt.
0: Ach schön, keine Pommes schmeckt besser als nach 3 Stunden Duschköpfe aussuchen in der Badabteilung. Aber jetzt mal im Ernst, warum kommt das denn so gut an? Wir gehen ja offenbar weniger ins Restaurant, aber beim Einkaufen nehmen wir das Essen gerne mit, oder was?
2: Ja, weil da gleich mehrere Dinge zusammenkommen. Man ist ja sowieso da.
0: Ja.
2: Also muss nicht extra irgendwo hin. Und dann ganz wichtig, der Preis. Also wir wissen alle im Restaurant, vielleicht sogar dann noch mit Kindern, das ist in den letzten Jahren einfach deutlich teurer geworden.
0: Mhm.
2: Und in der Handelsgastro, da ist so ein Hauptgericht oft einfach günstiger. Das Handelsforschungsinstitut IHI spricht da vom Trading-Down-Effekt. Also die Leute wollen nicht auf das Essen außer Haus verzichten, wollen aber trotzdem eben Kohle sparen und suchen sich dann günstigere Alternativen.
0: Und was essen die da so am meisten?
2: Ja, da sind wir ziemlich klassisch unterwegs. Also nichts mit grüner Woche in der Kantine.
0: Was?
2: Frikadellen, Currywurst, belegte Brötchen und Schnitzel gehören zu den Favorites.
0: Ganz was Leichtes.
2: Ja, für die Händler lohnt sich das natürlich auch, denn wer noch vielleicht auch einen Kaffee trinkt oder was isst eben, ne, der bleibt dann länger im Geschäft und kommt im besten Fall, weil es so lecker war, auch nochmal wieder.
0: Na, apropos, wolltest du nicht eigentlich noch Mittagessen holen?
2: Ja, und du wolltest was Gesundes, ne?
0: Ja, mit Pommes bitte.
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1: Mit Lena Bauer. Guten Tag. Die Rettungsdienste schlagen Alarm. Sie fürchten, dass durch Reformen im Gesundheitswesen bei der Notfallversorgung in Zukunft das Geld knapp werden könnte. 8 große Hilfsorganisationen und Verbände haben deswegen einen gemeinsamen Appell an die Politik gerichtet. Thorsten Adolfs aus der Nachrichtenredaktion, wovor genau haben die Rettungsdienste und die Luftrettung Angst?
2: Ja, bei Ihnen ist die Sorge groß, dass durch die geplante Reform im Gesundheitswesen nicht mehr genug Geld für schnelle Hilfe in Notfällen da ist. Organisationen wie das Rote Kreuz, der ADAC, die Johanniter und die Malteser sagen, dass sie nur mit einer stabilen Finanzierung weiterhin rund um die Uhr einsatzbereit bleiben können. Experten erwarten außerdem, dass wir in Deutschland in den nächsten Jahren deutlich mehr schnelle Hilfe und Patiententransporte brauchen, vor allem weil einige Krankenhäuser schließen werden. Und das alles gibt es natürlich dann nicht zum Nulltarif. Damit diese lebenswichtige Versorgung auch in Zukunft funktioniert, fordern die Verbände von der Politik, dass sie bei Entscheidungen darüber mit am Tisch sitzen dürfen.
1: Was muss sich aus der Sicht der Retter ändern, damit wir uns weiter sicher fühlen können, zum Beispiel bei der Luftrettung?
2: Der ADAC sagt, dass gerade Hubschraubereinsätze extrem teuer sind. Wenn der Staat den Luftrettern immer mehr Verantwortung überträgt, dann muss er auch dafür sorgen, dass das Geld dafür reicht, heißt es. Es gehe nicht nur darum, dass die Kosten gedeckt sind, sondern auch darum, dass Profis mitentscheiden, wenn bundesweite Standards festgelegt werden. Nur so lasse sich sicherstellen, dass man auch in abgelegenen Regionen bei Notfällen blitzschnell Hilfe bekomme, heißt es. Die Botschaft der Fachleute ist klar, wer hohe Qualität in der Notfallmedizin will, der muss die Leute, die täglich Leben retten, bei der Planung der Reform auch eng mit einbinden.
1: Danke, Thorsten. Und das sind jetzt weitere Meldungen in Kürze. Am Vormittag ging es bei der Generaldebatte im Bundestag hoch her. AfD-Chefin Weidel warf der Koalition Totalversagen vor und forderte einen harten Sparkurs. Kanzler Merz wies die Vorwürfe zurück und warf der AfD vor, Deutschland destabilisieren zu wollen. Außerdem versprach er, die Zukunftschancen junger Menschen zu stärken. Der Verdächtige rund um Sabotageangriffe auf Stromnetze in Deutschland soll heute dem Haftrichter vorgeführt werden. Das hat die zuständige Staatsanwaltschaft mitgeteilt. Der Mann war der Polizei bei einem Großeinsatz in der Nähe des Kraftwerks Weißweiler bei Aachen aufgefallen. Eine technische Störung sorgt weiter für Probleme im Luftraum in Großbritannien. Viele Flüge fallen laut dem Flugdatenportal Flightradar aus. Es hat allein heute früh 250 gestrichene Starts und Landungen gezählt, der größte Teil davon am Flughafen London Heathrow. Wir fahren etwas weniger Auto. Das sagt das Kraftfahrtbundesamt. Laut seinen Daten kamen im vergangenen Jahr in Deutschland insgesamt 562 Milliarden Pkw-Kilometer zusammen. Im Jahr davor waren es noch gut 30 Milliarden Kilometer mehr. Anders sehe es aber aus, wenn alle gefahrenen Kilometer von in Deutschland zugelassenen Kraftfahrzeugen zusammen betrachtet werden. Dazu zählen neben Autos auch Lastwagen oder Motorräder. Hier stieg die Gesamtfahrleistung leicht um 0,7% auf fast 675 Milliarden Kilometer, so das Bundesamt. Und das waren die Nachrichten mit Lena Bauer.
3: Ach, Wetter ist schön, finde ich. Also es ist natürlich ein bisschen frischer als gestern zum Beispiel noch. Ne? Da hatten wir ja bis zu 27 Grad. Heute sind so im Schnitt 19 Grad bei uns an Rhein und Erft. Zum Beispiel auch bei euch in Brühl am Marktplatz 19 Grad. Aber wir haben eben auch immer wieder Sonne mit am Start. Und zwar teilweise stundenlang und relativ schön, muss man sagen. Allerdings sind auch einige Wolken unterwegs. Morgen dann das Wetter genauso wie heute. Und wir haben Stau auf der 4 Richtung Olpe zwischen Kreuzköln West und Eiffeltor. 5 Kilometer Stau, ansonsten so der übliche Berufsverkehr. Ich sag mal so, ne, es gab doch bestimmt bei euch auch schon was zu essen. Ja, Mittag, Kantine oder zu Hause oder im Büro schnell was in die Mikrowelle geschoben oder so. Aber es war wahrscheinlich keine Suppe, oder? Suppe als Mahlzeit, also als Mittagessen. Ich weiß ja nicht, darüber reden wir gleich. Hier bei uns bei Radio Erft. Ich bin Olli Frühauf.
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0: Teddy Swims. Sieht aus wie ein fieser Schlägertyp. Ist aber, glaube ich, total netter Typ und macht großartige Musik, wie ich finde. Mr. Know-It-All hier bei uns bei Radiohaft. Und was gab's zum Mittag heute? Chili con carne oder hier Spaghetti mit Sahnesoße, mit Hühnchen drin oder vielleicht auch vegetarisch oder vielleicht sogar vegan irgendwas. Aber bestimmt keine Suppe, oder? Suppe ist so als Mittagessen bei vielen verpönt.
1: Flüssige Nahrung mag ich nicht. Ich brauche was Bissfestes.
2: Ja, also ab und zu mal eine Suppe ist okay, aber man braucht auch mal was Richtiges.
3: Ich finde auch, man kann ja dazu noch was essen. Und vor allem, wenn man so zwei Schalen isst, dann passt das schon eigentlich.
0: Zwei Schalen ist gut. Hast du eine leckere Minestrone? Muss ich schon sagen, finde ich schon lecker. Hier ist Radio Haft, ich bin Olli Frühauf.

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1: Mit Nico Mentsching, guten Tag. In Kerpen hat es am Vormittag einen größeren Einsatz der Feuerwehr am Schulzentrum Horrem-Sindorf gegeben. Nach ersten Informationen war in einem Keller ein seltsamer Geruch festgestellt worden. Spezialeinsatzkräfte untersuchten daraufhin den betroffenen Bereich, konnten aber letztlich nichts finden. Auch der auffällige Geruch ist inzwischen verschwunden. Im Moment laufen vor Ort noch die letzten Aufräumarbeiten. Schüler waren zum Einsatzzeitpunkt nicht in dem Gebäude, da gerade Unterrichtspause war. Wer in Bedburg mit dem Bus unterwegs ist, kann künftig schneller erfahren, wann der nächste kommt. Nach Angaben der Stadt hat die Rhein-Erft-Verkehrsgesellschaft damit begonnen, zunächst an 14 Haltestellen die gedruckten Fahrpläne durch digitale, solarbetriebene Anzeiger zu ersetzen. Die Displays zeigen in Echtzeit die nächsten Abfahrten, aber auch Verspätungen, Störungen oder Umleitungen. Außerdem gibt es eine Vorlesefunktion für sehbehinderte und blinde Menschen. Per Knopfdruck bekommen sie die aktuellen Abfahrtszeiten und Ziele angesagt. Außerdem hat die Haltestelle am Bedburger Rathaus einen neuen Namen. Sie heißt jetzt Bedburg Marktplatz. Die Umbenennung ist nötig, denn nach Angaben der Stadt ist es immer wieder zur Verwechslung mit der Haltestelle Kaster Rathaus gekommen. Und jetzt weitere Meldungen, kurz und knapp. Der Zollstreit zwischen den USA und Kanada bringt, nach Einschätzung von Wirtschaftsverbänden, Chancen für Deutschland und auch Europa. Wenn der Zugang zum US-Markt für kanadische Unternehmen schwieriger werde, dürfte ihr Interesse an alternativen Absatzmärkten wachsen, heißt es von der Industrie- und Handelskammer. In Frechen geht es am Abend bei einer Informationsveranstaltung um die Frage, wie die Stadt in Zukunft heizen will. Im Stadtsaal steht die kommunale Wärmeplanung im Mittelpunkt, die eine klimafreundliche, sichere und verlässliche Wärmeversorgung sichern soll. Und auf radioerft.de, da gibt es weitere News von Rhein und Erft.
2: Ja, heizen müssen wir heute nicht, würde ich sagen. Ne? So kalt ist es noch nicht. So um die 19 Grad haben wir aktuell bei uns an Rhein und Erft, zum Beispiel bei euch in Königsdorf. Das sieht lauschig aus, weil auch viel Sonne mit im Spiel ist. Sind zwar auch viele Wolken unterwegs, aber so von der Tendenz her eher sonnig heute. Und morgen machen wir das gleiche Wetter normal. Und hier sind die Staus auf unseren Autobahnen A1 Richtung Dortmund zwischen Kreuzköln Nord und Niel. 3 Kilometer. Ihr braucht 15 Minuten länger auf der 4 Richtung Olpe zwischen Kreuzköln West und Eiffeltor. Und dann habt ihr noch einen Stau auf der 555 Richtung Köln zwischen Godorf und Kreuzköln Süd. Da braucht ihr 10 Minuten länger. Und wir spielen jetzt hier bei Radio Erft. Und das dürfte auch die Swifties freuen. Gleich gibt es nämlich Cruel Summer von Taylor Swift. Und unter anderem auch der aktuelle Hit von Kamrat, Love Sober.
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0: neue Single hier bei uns bei Radio Aft. Ich bin Olli Frühauf. Ich könnte mir ja vorstellen, für viele Eltern war das da gestern die erste Demo überhaupt in ihrem Leben. Na, so oft geht man ja auch nicht unbedingt auf die Straße und demonstriert gegen oder für irgendwas. Aber die Probleme bleiben natürlich erstmal weiterhin, ne? Auch hier in Wesslingen, da waren gestern viele am Start vor dem Rathaus und haben gegen die neuen Kita-Beiträge demonstriert, die für viele Eltern einfach viel zu hoch sind.
1: Ich finde es ganz traurig, wenn ich jetzt wieder einsteige nach der Elternzeit, dass eigentlich der ganze Lohn drauf geht für den Kita-Platz. Dann kann ich eigentlich auch zu Hause bleiben und mein Kind selber betreuen. Arbeiten für Muttis auf Teilzeit lohnt sich nicht. Das ist eigentlich ein klares Signal.
0: Ja, und jetzt denken sich vielleicht viele von euch, die keine Kinder haben, ach komm, so schlimm wird es schon nicht sein. Ich kann da als Papa sagen, doch. Ja, also die Kita-Beiträge sind zum Teil schon wirklich ziemlich teuer überall, ne? Und das ist nicht so einfach. Das muss man erstmal bezahlen können. Und wenn man dann dafür arbeitet, damit man das bezahlen kann, ein bisschen schwierig. Und vor allem trifft es viele Eltern offensichtlich auch so ein bisschen zumindest unvorbereitet, weil sie nicht damit gerechnet haben, dass das so ins Geld geht, ne? Und das ist ja auch unser Thema heute, ne? Wir fragen euch ja, habt ihr so Kosten, wo ihr sagt, boah, das hätte ich auch nicht gedacht, ne? Also, dass das mal so teuer wird. Falls ihr da auch was habt, gerne mal durchklingeln oder uns eine WhatsApp-Sprachnachricht schicken über die 02236 88 89 90.

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1: Mit Lena Bauer, guten Tag. Die angespannte Lage am Persischen Golf sorgt gerade wieder für steigende Energiepreise. Thorsten Adolfs aus dem News-Team, die USA und der Iran haben sich in der vergangenen Nacht wieder heftig gegenseitig angegriffen. Was macht das genau mit dem Ölpreis?
2: Ja, der Ölpreis ist heute Morgen kurzzeitig wieder über die Marke von 100 US-Dollar pro Barrel geklettert. Die Sorgen an den Märkten sind groß, dass die wichtige Straße von Hormus durch die neuen Angriffe wohl noch längere Zeit dicht bleiben könnte. Vom bisherigen Höchststand beim Rohölpreis sind wir aber noch ein ganzes Stück entfernt. Den gab es im April. Damals kostete das Barrel rund 117 US-Dollar. Das Problem mit dem Rohölpreis: steigt er, wird tendenziell auch das Tanken teurer und auch das Heizen mit Öl und Gas.
1: Stichwort Gas, da gab es ja in den vergangenen Tagen Meldungen über zu niedrige Gasstände. Könnte das im Winter zum Problem werden?
2: Also trotz der aktuell niedrigen Füllstände von ungefähr 55% geben Experten und die Politik Entwarnung. Der Verband der Gas- und Wasserstoffwirtschaft sagt, die Speicherstände allein sind nicht alles, weil auch Pipeline-Importe und LNG-Terminals für die Versorgungssicherheit sorgen. Und auch Bundeskanzler Merz warnt davor, jetzt hektische Kaufaktionen zu starten und teures Gas einzulagern. Das würde die Preise für alle nur unnötig weiter in die Höhe treiben, sagt er. Also alles in allem kann man sagen, dass sich Kundenstand jetzt wohl keine Sorgen über einen Versorgungsengpass machen müssen, denn die Infrastruktur in Deutschland, die ist heute deutlich widerstandsfähiger aufgestellt als noch vor ein paar Jahren.
1: Danke, Thorsten, und damit zu weiteren Meldungen im Überblick. Die Ruhr-Sieg-Strecke bleibt bis auf Weiteres gesperrt. Nach Angaben der Deutschen Bahn ist in Südwestfalen der Einbau einer neuen Stahlbrücke gescheitert. Die Brücke sei beim Einschieben abgesagt. Wann die wichtige Bahnstrecke zwischen Ruhrgebiet, Sauerland und Siegerland wieder frei ist, sei noch unklar. Der Verdächtige rund um Sabotageangriffe auf Stromnetze in Deutschland soll heute vor den Haftrichter. Das hat die zuständige Staatsanwaltschaft mitgeteilt. Die Polizei hatte den Mann gestern bei einem Großeinsatz in der Nähe des Kraftwerks Weißweiler bei Aachen aufgegriffen. Städte in der EU sollen leichter gegen Kurzzeitvermietungen über Plattformen wie Airbnb vorgehen können. Die EU-Kommission schlägt dafür jetzt neue Regeln vor. Kommunen müssten demnach vorher nachweisen, dass der Wohnungsmarkt vor Ort angespannt ist und Ferienwohnungen die Lage verschärfen. Künstliche Intelligenz als Hilfe beim Einkaufen. Das scheint für viele Jugendliche relativ normal zu sein. Laut einer aktuellen Mastercard-Studie nutzen Jugendliche KI bei Produktsuche, Auswahl und Kaufentscheidungen etwa doppelt so häufig wie ihre Eltern. Über die Hälfte der Jugendlichen sei der Auffassung, dass KI das Einkaufen ihrer Generation verändern wird. Gleichzeitig spiele Vertrauen eine große Rolle. Der Studie zufolge geht es in Zukunft darum, wie transparent und kontrollierbar Einkäufe über KI-Agenten sind. Für die Studie wurden im Juni und Juli insgesamt 26.000 Eltern und Jugendliche in 13 Ländern befragt, darunter auch in Deutschland. Und das waren die Nachrichten mit Lena Bauer.
3: Das Wetter ist T-Shirt-Wetter, würde ich sagen. Das geht nur als T-Shirt-Wetter durch. 20 Grad haben wir im Schnitt bei uns an Rhein und Erft, zum Beispiel bei euch in Lippla oder im wunderschönen Lechenich. 19 Grad aktuell. Morgen dann so ähnliches Wetter wie heute, also ab und zu ein paar Wolken, aber ja, von der Tendenz her eher sonnig. A1 Richtung Dortmund. Zwischen Bocklemünde und Kreuz Leverkusen West haben wir aktuell 5 Kilometer Stau. Dann haben wir Staus auf der 4 Richtung Olpe zwischen Kreuz Köln West und Eiffeltor. Da braucht ihr eine halbe Stunde länger aktuell. Und wir haben Stau auf der 4 Richtung Aachen zwischen Dreikolmer und Eiffeltor. Da sind es 5 Kilometer. Und wir spielen natürlich auch an diesem Nachmittag wieder die Hits. Na, und zwar eure Hits. Und zum Beispiel von Lady Gaga gleich. Abracadabra, da zaubern wir eine Runde. Und aus den 80ern Alice Cooper mit Poison. Das wird deftig.
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3: Ich bin Olli Frühauf.

0: Wir spielen die Hits hier bei Radio Haft. Unter anderem mit ihm hier, mit dem Erfinder des Shock Rock, Alice Cooper. Und hier gibt's den Erfinder der Comedy Mini Plee Dauerwelle.
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3: Ja, nee, ist klar. Ich habe ja letzte Woche zwei Open Airs gespielt. Einmal in Oldenburg auf dem Schlossplatz und dann im Rahmen des NRW-Festes auf dem Domplatz in Münster. Beides ein Riesenspaß. Die beste Veranstaltung war aber letzten Samstag und das war privat. Die Familie meiner Perle hat Wiedersehen gefeiert. Auch Nachbarn, Freunde, Bekannte meiner Perle waren dabei und haben so eine große Reunion-Party gemacht. Und zwar im Kreis Dithmarschen, nördlich von Wacken. Noch weit hinterm Nordostseekanal. Wenn ich jetzt sage, das war auf dem Dorf, dann ist das stark untertrieben. Das war nämlich so richtig auf dem Dorf. Um ehrlich zu sein, ich wusste gar nicht, dass man so in den Kalamuckis leben kann. Also dagegen ist das Sauerland Los Angeles, mindestens Manhattan. Es heißt ja in der Schleswig-Holstein-Werbung immer, der echte Norden. Aber das war wirklich so. Im Prinzip Neues aus Büttenwader. Aber das Original, Fuchs und Hase, das Musical. Ich glaube, die haben nicht mal einen Friedhof, die haben einen Geier. So ein richtiges Dorf war das. Echt, mit Dorfdeich, daneben eine Saufhütte und, Achtung, sogar ein kleines Freibad. Am Tor zum Freibad hängt original ein Schild, wenn geschlossen, könnt ihr den Schlüssel bei Maggie abholen. Ich poste da gleich mal, sonst glaubt ihr mir nicht. Wie lautet die Bauernregel dazu? Ist die Viehzucht aufgegeben, heißt es vom Tourismus leben.
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1: Mit Nico Menschenken, guten Tag. Am Vormittag hat es am Schulzentrum Horrem-Sindorf in Kerpen einen größeren Einsatz der Feuerwehr gegeben. In einem Keller war ein seltsamer Geruch festgestellt worden. Spezialeinsatzkräfte haben daraufhin den betroffenen Bereich untersucht, aber nichts gefunden. Der auffällige Geruch war inzwischen auch verschwunden. Schüler waren zum Einsatzzeitpunkt nicht im Gebäude, da gerade Unterrichtspause gewesen war. Es habe außerdem zu keiner Zeit eine Gefährdung von Schülern oder Lehrern gegeben, so die Feuerwehr. In Köln hat Oberbürgermeister Thorsten Burmeister am Morgen am Neumarkt einen besonderen Papierkorb in Betrieb genommen. Er hat eine größere Öffnung und es passt deutlich mehr Müll hinein. Insgesamt soll in der Kölner Innenstadt in den kommenden Wochen insgesamt 100 dieser sogenannten Papierkorbgaragen aufgestellt werden. Grundlage ist der Masterplan Stadtsauberkeit, den der Kölner Stadtrat im Jahr 2024 beschlossen hat. In Bedburg werden jetzt erste Bushaltestellen mit digitalen Anzeigen aufgerüstet. Nach Angaben der Stadt hat die Rhein-Erft-Verkehrsgesellschaft damit begonnen, an 14 Haltestellen gedruckte Fahrpläne durch solarbetriebene Displays zu ersetzen. Angezeigt werden die nächsten Abfahrtzeiten in Echtzeit sowie Verspätung, Störung und Umleitung. Für Sehbehinderte und blinde Menschen gibt es per Knopfdruck eine Vorlesefunktion. Die Haltestelle am Bedburger Rathaus heißt nun Bedburg Marktplatz, um Verwechslungen mit der Haltestelle Kaster Rathaus zu vermeiden. Und jetzt weitere Meldungen im Überblick. Nach einer Serie von Sabotageangriffen auf das Stromnetz in mehreren Bundesländern soll der tatverdächtige 48-Jährige im Laufe des Tages dem Haftrichter am Amtsgericht Aachen vorgeführt werden. Dieser verkündet dann den Haftbefehl, sagte ein Sprecher der Staatsanwaltschaft in Cottbus. In Kerpen erweitert das Steueramt sein digitales Angebot. Ab sofort können die Kerpener ihre Hunde online an- und abmelden oder auch ummelden oder einen Antrag auf Hundesteuerermäßigung stellen. Außerdem können die Städte der Gartenwasserzähler digital mitgeteilt werden. Und auf radioerft.de gibt es weitere News von Rhein und Erft.
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2: Ja, manchmal ziehen einige Wolken durch bei uns an Rhein und Erft. Wir aktuell in Wesseling zum Beispiel. Dann hat die Sonne natürlich kaum eine Chance. Temperaturen bleiben so bei 18, 19 Grad. Von der Grundtendenz heute Nachmittag aber eher so. Sonnig, ne? Und morgen wird das so ähnlich sein. Da haben wir auch so einen Wechsel wolkig, sonnig bei ähnlichen Temperaturen. A1 Richtung Dortmund, zwischen Bocklemünd und Kreuz Leverkusen-West 5 Kilometer Stau. Dann haben wir einen deftigen Stau auf der 4 Richtung Olpe, zwischen Kreuz Köln-West und Eiffeltor. Da sind es 6 Kilometer und ihr braucht so rund eine halbe Stunde länger. Und wir haben einen längeren Stau auf der 4 Richtung Aachen, zwischen Dreikolmar und Eiffeltor, 5 Kilometer. Und ich sag mal so, sagt nachher nicht, ich hätte nichts gesagt. Falls ihr dabei sein wollt beim großen Lichtblicke-Konzert von den Toten Hosen, dann solltet ihr vielleicht jetzt mal dranbleiben. In ein paar Minuten gibt es das Codewort. Und das braucht ihr ja, damit ihr ganz schnell mal eben auf radioerft.de euch um Tickets bemühen könnt. Ich bin Olli Frühauf.
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0: kann ja aber so gar nicht tanzen, ne? Aber bei Kenny Loggins aus den 80ern versuche ich es immer. Gott, oh Gott, gut, dass wir hier keine Webcam haben im Studio.
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2: Was früher einmal war, ist sozusagen der Spiegel aus heutiger Sicht auf das Lied Wort zum Sonntag, das wir 1986 geschrieben haben. Es ist ein Rückblick aufs Leben und die Frage, wie verhält man sich, wenn man die ultimative Dinosaurierzeit Ü60 erreicht hat.
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1: Mit Lena Bauer, guten Tag. Die Energiewende beim Heizen ist machbar und finanziell stemmbar. Das ist das Ergebnis einer neuen Studie des Öko-Instituts für die Stiftung Klimaneutralität. Darin steht aber auch, dass Haushalte, in denen die Kassen knapp sind, Probleme bekommen könnten. Thorsten Adolfs aus dem News-Team hat die Einzelheiten dazu.
2: Insgesamt sprechen die Studienmacher von 86 Milliarden Euro pro Jahr, die Energiewende kosten würde. Das klingt erstmal nach einer riesigen Summe. Die Hälfte davon falle aber ohnehin für die normale Instandhaltung von Gebäuden an, heißt es. Die Stiftung Klimaneutralität warnt davor, Haushalte mit Nettoeinkommen von unter 2000 Euro pro Monat allein zu lassen. Wer wenig Geld hat, könne die Investitionen schlicht nicht aus eigener Kraft stemmen und drohe in der teuren Öl- und Gasfalle hängen zu bleiben, sagen die Experten. Damit das Heizen für alle bezahlbar bleibt, fordert die Stiftung deshalb ein Umdenken bei den Förderungen. Wärme müsse langfristig viel stärker als öffentliche Aufgabe verstanden werden. Und die Investitionsrisiken dürften nicht auf den Einzelnen abgewälzt werden. Nur so lassen sich nach Ansicht der Stiftung Lösungen finden, die für alle bezahlbar sind, um sicher und klimafreundlich durch die nächsten Jahre zu kommen.
1: Und damit zu weiteren Meldungen in Kürze. Am Vormittag und Mittag ging es bei der Generaldebatte im Bundestag hoch her. AfD-Chefin Weidel warf der Koalition Totalversagen vor und forderte einen harten Sparkurs. Kanzler Merz wies die Vorwürfe zurück und warf der AfD vor, Deutschland destabilisieren zu wollen. Außerdem versprach er, die Zukunftschancen junger Menschen zu stärken. Die EU-Kommission will öffentliche Aufträge stärker nutzen, um Europas Wirtschaft zu unterstützen. Behörden sollen laut der Pläne klarer europäische Unternehmen bevorzugen können, wenn Anbieter aus Ländern wie China keinen vergleichbaren Zugang zu ihren Märkten gewähren. Außerdem soll bei Ausschreibungen nicht nur der niedrigste Preis zählen. Norwegens gestorbener König Harald V. ist nach einem Trauerzug durch Oslo an seiner letzten Ruhestätte angekommen. Der Sarg mit dem Leichnam des Monarchen wird in einem königlichen Mausoleum beigesetzt. Champagner ist in diesem Jahr sehr wahrscheinlich etwas hochprozentiger. Winzer dürfen ausnahmsweise diesen Schaumwein mit bis zu 15% Alkohol herstellen. Das hat der zuständige Branchenverband mitgeteilt. Normalerweise hat Champagner etwa 12% Alkohol. In diesem Jahr waren die Trauben aber durch die Hitzewellen besonders früh reif und hatten schon bei der Ernte einen hohen Alkoholgehalt. Laut Branchenverband war die Saison schwierig mit Frost im Frühjahr, sehr früher Blüte und mehreren teils extremen Hitzewellen im Sommer. Deshalb startete die Weinlese so früh wie nie und fällt gleichzeitig deutlich kleiner aus als im vergangenen Jahr. Und das waren die Nachrichten mit Lena Bauer.
3: Ja, jetzt kommt ja auch noch Regen runter bei uns in Wesslingen. Also die Wolken, die hatten was dabei, sag ich mal so. Wir haben ja heute grundsätzlich im Rhein-Erft-Kreis ab und zu ziemlich viele Wolken unterwegs. Dann allerdings auch wieder sonnige Abschnitte, je nachdem, wo ihr wohnt und ob eure Stadt schon dran ist mit den Wolken. Also wir haben um die 18, 19 Grad. 19 Grad zum Beispiel hier gerade aktuell in Urfeld. Morgen dann so ähnliches Wetter, auch so ähnliche Temperaturen. Und das los auf unseren Straßen. A1 Richtung Dortmund zwischen Bockelmünd und Kreuz Leverkusen West. 6 Kilometer braucht ihr 20 Minuten länger. Ihr steht eine halbe Stunde länger auf der 4 Richtung Olpe, wenn ihr zwischen Kreuz Köln West und Eiffeltor unterwegs seid. Dann habt ihr einen Stau auf der 4 Richtung Aachen zwischen Kreuz Köln Ost und Eiffeltor. 20 Minuten Zeitverlust. Die 555 Richtung Köln ist voll zwischen Godorf und Kreuz Köln Süd. Dann noch ein Stau auf der 559 Richtung Deut zwischen Gremberghofen und Kreuz Gremberg. 2 Kilometer Stau haben wir da aktuell. Und ich sag mal so, manche Sachen sind ja tatsächlich teurer, als man so denkt. Na, da wird man manchmal tatsächlich immer überrascht. Das ist unser Thema heute bei uns an Rhein und Erft. Da quatschen wir gleich mal wieder drüber. Ich bin Olli Frühauf.
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0: Radio Haft ist hier mit Kato. Ich bin Olli Frühauf und Junge, Junge, das war ganz schön spannend. Heute in Erftstadt, Lechenich, ne, an der Nordschule. Da haben ja viele Eltern ihre Kinder verabschiedet, die sind zur ersten Klassenfahrt gefahren. Wow, das ist aufregend. Ne, für alle Beteiligten, für die Kinder natürlich, aber auch für die Erwachsenen. Kosten, sag ich mal, ja, nicht umsonst, aber überschaubar für die meisten. Nele aus Brühl, die hat da ganz andere Erfahrungen gemacht.
1: Ja, im letzten halben Jahr ist meine Tochter zur Abschlussfahrt nach Amsterdam mit der Klasse gefahren und zum Zelten. Und die mussten sich da, also die mussten auch kochen, spülen und so wird alles selber. Und als ich dann erfahren habe, dass das Ganze 600 Euro kostet, das hat mich schon ein bisschen aus der Schuhe geschmissen. Also für das Geld dachte ich, gehen die da in ein Hotel.
0: Ja, keine Vollpension oder sowas. Nee, nee. War dann doch eher Camping. Falls ihr andere Sachen habt, wo ihr sagt, boah, das hätte ich aber nicht gedacht, dass das so teuer ist. Also, dass ich für Nebenkosten, mehrere tausend Euro zum Beispiel hinlatzen muss oder so. Dann könnt ihr uns gerne anrufen oder eine WhatsApp schicken, eine Sprachnachricht über die 02236 88 89 90.

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1: Mit Nico Mensching, guten Tag. Während der mutmaßliche Saboteur von Stromnetzen in Deutschland heute dem Haftrichter vorgeführt wird, sind die letzten Schäden des Anschlags im Bergheim behoben. Wie RWE mitteilt, sind im Kraftwerk Niederaußem auch die letzten Blöcke wieder hochgefahren worden. Am Dienstag letzter Woche war mit einem Abschussgerät ein Draht über eine Stromleitung am Umspannwerk Reit geschleudert worden. Zeugen hatten auch kurze Lichtblitze beobachtet. Nach dem Vorfall mussten insgesamt 5 Blöcke an RWE-Kraftwerken in Niederaußem und Neurath runtergefahren werden. Der Verdächtige war gestern in der Umgebung des Kraftwerks in Weißweiler bei Aachen gefasst worden. In Kerpen hat es am Vormittag einen größeren Einsatz der Feuerwehr am Schulzentrum Horrem-Sindorf gegeben. Nach ersten Informationen war in einem Keller ein seltsamer Geruch festgestellt worden. Spezialeinsatzkräfte untersuchten daraufhin den betroffenen Bereich, konnten aber letztlich nichts finden. Und auch der auffällige Geruch war inzwischen verschwunden. Schüler waren zum Einsatzzeitpunkt nicht in dem Gebäude, da gerade Unterrichtspause war. Es habe außerdem zu keiner Zeit eine Gefährdung von Schülern oder auch Lehrern gegeben, so die Feuerwehr. Und jetzt weitere Meldungen, kurz und knapp. Die Zahl der kriminellen Jugendlichen ist in Nordrhein-Westfalen erneut deutlich gesunken. Das geht aus dem neuen Lagebild zur Kinder- und Jugendkriminalität hervor, das NRW-Innenminister Reul in Steinfurt vorgestellt hat. In Köln hat Oberbürgermeister Burmeester am Morgen am Neumarkt einen neuen großen Papierkorb in Betrieb genommen. Er hat eine größere Öffnung und fasst auch deutlich mehr Müll. In den kommenden Wochen sollen in der Kölner Innenstadt insgesamt 100 dieser Papierkorb-Garagen aufgestellt werden. 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
2: Also langweilig war das Wetter heute nicht. Ne? Das hatte ja alles. Also viele Wolken, viel Sonne, ab und zu sogar Regen bei uns. Temperaturen so um die 19 Grad aktuell in Kastor zum Beispiel noch oder in Elsdorf. Morgen kriegen wir auch so 19 bis 20 Grad, auch immer wieder viel Sonne, aber eben auch immer wieder ziemlich viele Wolken und ab und zu Regen. A1 Richtung Euskirchen. Zwischen Kreuz Köln-Nord und Löwenich 2 Kilometer Stau. Dann steht ihr auf der 4 Richtung Olpe. Zwischen Kreuz Köln-West und Eiffeltor für 6 Kilometer und braucht gut eine halbe Stunde länger. Und wir haben Stau auf der 4 Richtung Aachen. Zwischen Kreuz Köln-Ost und Kreuz Köln-Süd 5 Kilometer. Kommt gut und sicher an. Und wer unsere Tickets heute abgegrast hat, unter anderem zum Toten Hosen-Konzert, zum Lichtblicke-Konzert im Dezember, da hören wir gleich mal rein. Ich bin Olli Frühauf.

0: Wir spielen jetzt hier die aktuelle Single von Nico Santos bei Radio Erft. Ich bin Olli Früher.
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0: Oh ja. Das sind ganz besondere Konzerttickets, ne? Eine Warteschleife und dann hat man vielleicht schon gewonnen. Ihr wisst ja, ne, das Codewort müsst ihr bei uns hören. Dann gibt's Tickets für das Konzert der Toten Hosen. Ja, für unsere Hilfsaktion Lichtblicke. Michael, der hat auch gut zugehört heute. Und hat auch noch Glück. Er ist am 3. Dezember in Dortmund dabei.
2: Die Hosen, ich meine, das ist natürlich Musikkultur. Ne? Ich bin jetzt dieses Jahr 50 geworden. Mit den Hosen ist man groß geworden. Aber noch nie live gesehen, weil es immer dann Chaos ist mit den Tickets und hat es nie geklappt in der Warteschleife. Und jetzt so ist ja eine so der letzten Chancen, nochmal die Hosen live zu sehen. Und umso größer ist natürlich die Freude.
0: Ja, und nicht nur Michael ist ganz aus dem Häuschen, ne? Sondern auch sein Kollege, der darf nämlich mit.
2: Ich nehme einen Arbeitskollegen von mir mit, einen Studienfreund, langjähriger Freund, der Hosenfan durch und durch ist. Ja, der ist gerade auch völlig ausgerastet. Ich wusste, dass ich den damit eine riesen Freude machen kann.
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1: Mit Lena Bauer, guten Tag. Kurzzeitvermietungen über Plattformen wie Airbnb sorgen immer wieder für Ärger, vor allem in Städten, in denen Wohnraum sowieso schon knapp ist. Die EU hat heute einheitliche Regeln vorgestellt, wie Kommunen dagegen in Zukunft vielleicht vorgehen können. Thorsten Adolfs aus dem News-Team, was genau ist da in Brüssel geplant?
2: Also im Moment ist es so, dass beliebte Städte solche Vermietungen teilweise verbieten und das ärgert viele Vermieter, die dann gegen die Verbote schon mal vor Gericht ziehen. Die Städte argumentieren, dass die Wohnungen von Touristen belegt werden, anstatt sie langfristig an Anwohner zu vermieten. Und durch den fehlenden Wohnraum würden die Preise in beliebten Stadtvierteln dadurch in die Höhe getrieben, heißt es. Mit den geplanten Regeln aus Brüssel sollen solche Rechtsstreitigkeiten in Zukunft seltener werden. Künftig sollen die Kommunen demnach nachweisen, dass der Wohnungsmarkt dort wirklich so angespannt ist, wie behauptet. Und sie sollen dann auch belegen, dass Mieten- und Immobilienpreise im Verhältnis zu den Einkommen zu stark steigen und Vermietungen über Plattformen wie Airbnb die Lage verschärft haben. Das allein könne die Problematik der fehlenden Wohnungen aber nicht lösen, sagt die EU. Es müssten zusätzlich auch neue gebaut werden.
1: Und was sagen die verschiedenen Interessensgruppen zu den geplanten Regeln?
2: Da gehen die Meinungen stark auseinander. Der Digitalverband CCIA, zu dem auch Airbnb gehört, hält das Vorhaben für einen Papiertiger, weil echte Überwachung durch die Städte fehle. Auch der Mieterbund hat sich geäußert. Er kritisiert in den Zeitungen der Funke Mediengruppe, dass der Markt sowieso zu undurchsichtig sei und fordert ein generelles Verbot, Wohnraum durch solche Vermietungen zweckzuentfremden. Der Eigentümerverband Haus und Grund schlägt in eine andere Kerbe. Er hält die EU-Regeln für unnötig. Verbandschef Warnecke sagt, Ferienwohnungen seien nicht die Ursache für die Wohnungskrise. Das liege eher an fehlenden Neubauten und den Baukosten, die zurzeit sehr hoch sind.
1: Die Vorschläge aus Brüssel liegen jetzt bei den EU-Ländern und danach wird im Parlament darüber beraten. Und damit jetzt zu weiteren Meldungen im Überblick. 1,5 Wochen vor der Wahl in Berlin laufen gegen SPD-Spitzenkandidat Krach Ermittlungen. Das hat die Staatsanwaltschaft Hannover bestätigt. Zu den konkreten Vorwürfen äußert sich die Behörde aus ermittlungstaktischen Gründen nicht. Krach weist Unterstellungen zurück. Es gilt die Unschuldsvermutung. Wirtschaftsverbände in Deutschland sehen im Zollstreit zwischen den USA und Kanada neue Chancen für Europa. Laut DIHK könnten kanadische Firmen in Zukunft stärker nach verlässlichen Handelspartnern suchen und davon könnten auch deutsche Unternehmen profitieren, etwa beim Verkauf von Maschinen und Technik. Junge Menschen in NRW geraten offenbar seltener mit dem Gesetz in Konflikt. Das geht aus dem aktuellen Lagebild zur Kinder- und Jugendkriminalität hervor. NRW-Innenminister Reul hat die Zahlen heute vorgestellt. Die Polizei habe im vergangenen Jahr rund 6% weniger Tatverdächtige unter 21 Jahren gezählt. Typische Delikte wie Diebstahl, Körperverletzung, Beleidigung und Sachbeschädigung gingen zurück, so das Ministerium. Besonders deutlich sei der Rückgang an Schulen. Gegen diesen Trend haben demnach Straftaten im Internet leicht zugenommen. Reul warnte, das Netz sei kein rechtsfreier Raum. Und das waren die Nachrichten mit Lena Bauer.
3: Naja, das Wetter war heute schon mal besser heute. Wir hatten am Nachmittag auch ganz schön viel Sonne schon, zumindest in den meisten Städten bei uns an Rhein und Erft und im Rheinland. Aktuell sind ziemlich viele Wolken unterwegs, ab und zu kommt da auch Regen runter. Und das erwartet uns auch morgen mehr oder weniger. Ähnliche Temperaturen und Wolken und Sonne und ein bisschen Regen im Wechsel. Wir haben den üblichen Berufsverkehr auf unseren Autobahnen, also es dauert hier und da ein paar Minuten länger. Hier besonders lang, A1 Richtung Dortmund zwischen Kreuz Köln Nord und Kreuz Leverkusen West. 4 Kilometer, da braucht ihr schon mal eine Viertelstunde länger. Dann die 4 Richtung Olpe zwischen Kreuz Köln West und Eiffeltor. 6 Kilometer Stau, 1/2 Stunde Zeitverlust. Die 4 Richtung Aachen zwischen Kreuz Köln Ost und Kreuz Köln Süd. 4 Kilometer Stau, 20 Minuten Zeitverlust. Und ihr braucht ein bisschen länger auf der 555 Richtung Köln zwischen Gotha auf dem Kreuz Köln Süd. 3 Kilometer habt ihr da aktuell. Und wenn sie ihn losschickt in den Supermarkt, was zu kaufen, dann kann das ja durchaus mal nach hinten losgehen. Das hören wir uns gleich an hier bei Radio Erft. Ich bin Olli Frühauf.
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0: bei Radio R4 spielt jetzt. Ich bin Olli früh auf. Und gleich gibt's Musik von Michael Patrick Kelly bei uns. Ja, und wir Männer und ihr Frauen, wie soll ich das jetzt sagen, ohne dass ich Ärger kriege? Wir ticken irgendwie manchmal ein bisschen unterschiedlich, ne? Also wir haben unterschiedliche Stärken und Schwächen, sagen wir mal so. Nicht immer. Ich will das gar nicht pauschalisieren, aber schon oft, oder? Und manchmal sehen wir Dinge auch anders und wissen Dinge mehr oder weniger und so weiter, ne? Lukas hier, Luca zum Beispiel aus Pulheim, der hat das wohl am eigenen Leib auch gemerkt.
1: Und zwar habe ich den Auftrag bekommen von meiner Freundin, ich soll ihr Binden kaufen. Hab dann ins Regal geguckt, gesucht, ja, wo sind sie denn? Hab dann zugegriffen, hab dann ja so aus dem Augenwinkel den Preis gesehen, hab mir gedacht, fast 14 Euro für Binden, das kann doch nicht sein. Also, die sind die aus Gold oder was ist das denn? Das hat mich auf jeden Fall ein bisschen umgehauen.
0: Ja, zu Hause gab es hoffentlich keinen Ärger. Will ich mal für den Luca aus Pulheim hoffen. Viertel nach fünf haben wir mittlerweile schon fast.

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1: Mit Nico Mentsching. Guten Tag. Nach dem Anschlag in Bergheim sind die Schäden behoben. Während der mutmaßliche Saboteur dem Haftrichter vorgeführt wird, hat RWE mitgeteilt, im Kraftwerk Niederaußen seien auch die letzten Blöcke wieder hochgefahren. Am Dienstag letzter Woche ist mit einem Abschussgerät ein Draht über eine Stromleitung am Umspannwerk im Bergheim-Reit geschleudert worden. Zeugen hatten auch kurze Lichtblitze beobachtet. Danach haben RWE-Kraftwerke in Niederaußen und Neurath insgesamt 5 Blöcke herunterfahren müssen. Der Verdächtige ist gestern bei Weißweiler gefasst worden. Der Haushalt der Stadt Erftstadt ist zwar genehmigt, aber verbunden mit einer klaren Botschaft. Denn die Kommunalaufsicht fordert von der Stadt, weiter zu sparen. Laut Kämmerer sind die Zahlen auch ernst. Der Fehlbetrag in diesem Jahr liegt bei über 18 Millionen Euro. Die allgemeinen Rücklagen sinken auf fast 50% und die Liquiditätskredite könnten bis Ende des Jahres auf 60 Millionen Euro steigen. Deshalb müssten die Sparmaßnahmen konsequent umgesetzt werden, um das Ziel zu erreichen, bis 2029 wieder einen ausgeglichenen Haushalt zu haben. Dafür müssten alle Ausgaben auf ihre Notwendigkeit überprüft werden. Notfalls drohe eine Haushaltssperre, heißt es von der Stadt. Bürgermeisterin Weitzel appelliert deshalb an Stadtrat und Verwaltung, gemeinsam Einsparpotenziale zu erarbeiten. Und jetzt weitere Meldungen im Überblick. In vielen europäischen Städten wächst der Druck auf den Wohnungsmarkt. Die Europäische Kommission will Kommunen und Behörden deshalb einen rechtssicheren Rahmen an die Hand geben, um Kurzzeitvermietungen über Plattformen wie Airbnb und Booking stärker zu begrenzen. In Wesseling hat es in der Nacht zum Mittwoch offenbar ein illegales Autorennen gegeben. Dabei soll der Fahrer eines Audi an der Vorgebirgsstraße mit einem Zaun kollidiert sein. Ein weiterer unbekannter Mercedes-Fahrer soll an dem Rennen beteiligt gewesen sein, habe sich anschließend von der Unfallstelle aber entfernt. 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
2: Ach, guck mal, hallo zurück. Die Sonne ist wieder da. Hier zumindest bei mir am Studiofenster scheint sie gerade rein. Wir hatten ja heute Nachmittag schon so ein paar Sonnenstrahlen. Allerdings auch schon ziemlich viele Wolken und Regen sogar mit dabei. Also von allem etwas, 19 Grad gerade in der Spitze, morgen dann so bis zu 20 Grad, ansonsten kaum eine Veränderung. Hier haben wir Staus A1 Richtung Dortmund zwischen Bocklemünd und Kreuz Leverkusen, 8 Kilometer Stop and Go, dann die 4 Richtung Geolpe zwischen Kreuz Köln West und Poll. Da gibt es ziemlich heftige 8 Kilometer, dauert mindestens 40 Minuten länger. Die 4 Richtung Aachen zwischen Kreuz Köln Ost und Eiffeltor, 7 Kilometer, braucht ihr 20 Minuten länger und ihr verliert eine Viertelstunde auf der 555 Richtung Köln zwischen Godorf und Kreuz Köln Süd, 3 Kilometer Stau. Und ich weiß noch, als ich zum ersten Mal die Single von Ray gehört habe, Where is my husband? Ah, ich war hin und weg. Cooler Song, gibt's jetzt auch gleich bei Radio Erft. Wir spielen die Hits. Ich bin Olli Frühauf.
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0: 90ern. Joshua Kerrison hat schon was, finde ich, ne? Hier ist Radiohaft. Ich bin Olli Frühauf und ich weiß ja gar nicht, ob ihr das schon gehört habt, ne? Aber da gibt es heute zur Geburtstagsfeier mal Honigkuchen oder irgendwie Honigbier, weiß ich nicht, keine Ahnung, was Bienen so wollen. Ne? Biene Maja wird nämlich 50. Das ist verrückt. Ne? Biene Maja war wahrscheinlich auch in eurer Jugend irgendwie so ganz, ganz oben auf der Liste. Oder vielleicht auch die Freunde von Biene Maja, der Willi oder der Flip zum Beispiel. Da gab es ja so einige.
1: Also, wer kennt die Biene Maja nicht? Ich mag natürlich die Maja, obwohl ich die manchmal sehr klugscheißerisch fand, aber Willi mochte ich immer sehr. Willi ist ein bisschen tollpatschig, aber Willi ist sehr liebenswert. Den mag ich sehr.
2: Ich kann mich nur noch an Flip erinnern. Ich fand den witzig, diesen kleinen grünen Grashüpfer. Ich fand den mal cool mit dem Zylinder. Ich mochte es schon immer als Kind und ich mag auch immer noch die alten Filme davon. Auf jeden Fall ein Lebensbegleiter. Wenn einem jetzt nochmal als Erwachsener bewusst wird, dass auch immer weniger Bienen fliegen, müsste man eigentlich viel mehr an Biene Maja denken und für die tun. Ne, die hilft immer den anderen Tieren und ist immer nett zu ein, eigentlich ein schöner Charakter. Wüsste sich eigentlich jeder was von abschneiden.
0: Ja, und Bienen, sagen wir mal so, sind ja eigentlich nett zu uns allen. Ja, das darf man nicht vergessen.
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1: Mit Lena Bauer. Guten Abend. Bei der Generaldebatte im Bundestag ging es heute sehr hitzig zu. Die Stimmung zwischen der Regierung und der AfD war nach dem Wahlergebnis in Sachsen-Anhalt mehr als angespannt. Thorsten Adolfs aus dem News-Team, es war einiges los im Parlament.
2: Ja, dabei sollte es eigentlich heute nur um den Haushaltsplan gehen. Am Ende wurde es dann aber ein giftiger Schlagabtausch zwischen der Regierung und vor allem der AfD. Die hat nach ihrem starken Ergebnis in Sachsen-Anhalt extrem viel Rückenwind. Parteichefin Weidel bescheinigte der Bundesregierung in der Debatte ein total Versagen und sie sagte, für Schwarz-Rot sei es vorbei. Kanzler Merz konterte scharf, er warf der AfD vor, die Demokratie zu verachten und mit ihrer Politik nur zerstören zu wollen. Und Merz sagte, dass Deutschland ohne ausländische Arbeitskräfte, zum Beispiel in Krankenhäusern oder in der Pflege, komplett zum Stillstand kommen würde.
1: Und wie haben sich die anderen Fraktionen bei dem harten Ton heute im Parlament verhalten?
2: Auch sie sind durch den Erfolg der AfD alarmiert und suchen nach einer gemeinsamen Linie. SPD-Fraktionschef Mirsch rief seine Kollegen eindringlich dazu auf, als Demokraten zusammenzustehen, damit die AfD nicht noch mehr Macht bekommt. Die Grünen nutzten die Debatte aber auch für Kritik an der Regierung. Fraktionschefin Dröge findet, dass Kanzler Merz durch seine Art und populistischen Töne den Rechten mit in die Hände spielt. Und die Linke hat unter anderem die Sparpläne beim Haushalt kritisiert. Sie würden das Land unsozial machen. Ein Abweichen von den Reformplänen kommt für Union und SPD aber nicht in Frage, auch wenn der Weg dahin unbequem und langwierig bleibe, sagten Abgeordnete der Regierungsparteien.
1: Danke, Thorsten, und damit jetzt zu weiteren Meldungen im Überblick. Bei einer Explosion in einem Schweizer Wasserkraftwerk sind zwei Mitarbeiter ums Leben gekommen. Laut Polizei war am Morgen zunächst ein Brand im Kraftwerk im Kanton Tessin gemeldet worden. Danach kam es zu einer Explosion. Die Ursache wird jetzt von der Staatsanwaltschaft untersucht. Der Gaspreis in Europa ist auf den höchsten Stand seit Januar 2023. Er ist heute über die Marke von 80 Euro gekommen. Grund sind die neuen gegenseitigen Angriffe der USA und des Irans in der Golfregion. Städte in der EU sollen leichter gegen Kurzzeitvermietungen über Plattformen wie Airbnb vorgehen können. Die EU-Kommission schlägt dafür jetzt neue Regeln vor. Kommunen müssten demnach vorher nachweisen, dass der Wohnungsmarkt vor Ort angespannt ist und Ferienwohnungen die Lage verschärfen. Nach dem Ausbruch aus der JVA Duisburg fehlt von ihm weiter jede Spur. Im Rechtsausschuss des Landtags wurden jetzt aber neue Details zu dem JVA-Ausbruch bekannt. Nach Angaben von Justizminister Limbach hatte der Häftling in U-Haft einen Gitterstab vor seinem Fenster in der dritten Etage entfernt. Danach soll er sich an der vierten Etage entlang gehangelt haben und aufs Dach geklettert sein. Von dort sprang er wohl in einen Baum an der Straße vor der JVA und verschwand. Limbach sagte, dieser Fluchtweg sei lebensgefährlich gewesen. Der Mann habe sich selbst Spider-Man genannt. Unklar sei weiter, wie er den Gitterstab lösen konnte. Die Behörden prüfen jetzt, wie die JVA Duisburg und andere Anstalten besser gesichert werden können. Und das waren die Nachrichten mit Lena Bauer.
3: Ja, das Wetter hatte von allem etwas dabei heute bei uns im Rhein-Erft-Kreis. Da war Regen dabei, Sonne, Wolken und so weiter. Und auch der Abend ist ziemlich wechselhaft. Je nachdem, wo ihr wohnt, ist da von allem noch was drin. Hier in Wesslingen zum Beispiel scheint die Sonne, in Bergheim aktuell so um die 19 Grad. Morgen bis zu 20 Grad und auch dann wieder von allem etwas. Hier sind die Staus auf unseren Autobahnen neben dem üblichen Berufsverkehr. A4 Richtung Olpe zwischen Kreuz Köln-West und Polen 9 Kilometer braucht ihr 40 Minuten länger. Eine halbe Stunde Zeitverlust auf der 4 Richtung Aachen zwischen Dreikolmer und Kreuz Köln-Süd. Da haben wir 30 Minuten länger. Und die 555 Richtung Köln zwischen Godorf und Kreuz Köln-Süd 3 Kilometer Stau. Und ihr habt es ja vielleicht schon mitbekommen, wenn ihr Eishockey-Fan seid, auf jeden Fall. Ne? Morgen starten wir in die Heimspielsaison der Kölner Haie mit dem Spiel in der Champions Hockey League gegen Göteborg. Da freue ich mich schon drauf. Und das nehmen wir zum Anlass für unsere neue Musikshow, die wir immer freitags haben, 5 um 5. Da spielen wir 5 Songs zu einem gewissen Event. Das ist diesmal der Heimspielauftakt der Kölner Haie. Wir suchen Songs, die irgendwas mit Eis zu tun haben. Da fallen euch doch bestimmt einige ein, könnte ich mir vorstellen. Entweder Eis im Titel oder weil es um Eis geht und so weiter. Schickt mir eine Studiomail über radioerft.de, würde ich mich total freuen, mit eurem Eissong. Oder eine WhatsApp, geht natürlich auch, 02236 88 89 90.
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0: Da, das ist die neue von Ray Dalton bei uns hier bei Radio Erft. Wir spielen jetzt, ich bin Olli Früher.
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0: Ja, habt ihr Bock auf Mädelsabend? Mädels? Na? Im Kino in Kerpen steht heute ein großer Damenabend auf dem Programm. Ab 7:30 gibt es da auf jeden Fall Verlosungen und so weiter. Hat 9 startet der Film Practical Magic 2. Ihr könnt aber auch zur musikalischen Lesung gehen. Ja, Maria Päsen in Bettburg zwischen Buchseiten und Lachfalten. Da gibt es eine Wein- und Käseverkostung, Live-Musik und so weiter. Geht da um 7:30 im Schloss Bettburg los. Und schon mal der Hinweis, ne, damit ihr euer Wochenende nicht komplett zuplant, am Sonntag, da könnt ihr fleißig trödeln gehen. Ne, in Frechen oder in Bergheim. Na, jeweils auf dem Portergelände. 11 bis 18 Uhr, da gibt es Retro-Schätzchen, Kitsch, Raritäten. Da ist alles am Start.
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1: Ich bin Nico Mensching. Einen schönen guten Abend. Während der mutmaßliche Saboteur von Stromnetzen in Deutschland in U-Haft sitzt, sind die letzten Schäden des Anschlags in Bergheim behoben. RWE hat mitgeteilt, im Kraftwerk Niederaußen sind auch die letzten Blöcke wieder hochgefahren. Am Dienstag letzter Woche war mit einem Abschussgerät ein Draht über eine Stromleitung am Umspannwerk in Reit geschossen worden. Zeugen hatten auch kurze Lichtblitze beobachtet. Nach dem Vorfall mussten insgesamt 5 Blöcke an RWE-Kraftwerken in Niederaußen und Neurath runtergefahren werden. Der Verdächtige war gestern in der Umgebung des Kraftwerks in Weißweiler bei Aachen gefasst worden. Am Vormittag hat es am Schulzentrum Horrem-Sindorf in Kerpen einen größeren Einsatz der Feuerwehr gegeben. In einem Keller war ein seltsamer Geruch festgestellt worden. Spezialeinsatzkräfte haben daraufhin den betroffenen Bereich untersucht, aber nichts gefunden. Der auffällige Geruch war inzwischen auch verschwunden. Schüler sind zum Einsatzzeitpunkt nicht im Gebäude gewesen, da gerade Unterrichtspause gewesen ist. Es habe außerdem zu keiner Zeit eine Gefährdung von Schülern oder auch Lehrern gegeben, so die Feuerwehr. Im Rhein-Erft-Kreis geht die Freibadsaison jetzt langsam aber sicher zu Ende. Heute hat das Bad in Bedburg geschlossen. In Bergheim, Erftstadt, Brühl und Kerpen ist die Saison schon vorbei. Als letzte schließen die Freibäder in Pulheim und Hürth. Zum endgültigen Abschluss der Saison dürfen in vielen Bädern dann auch noch die Hunde ins Becken. Weitere Infos jetzt von Jana Ulrich.
2: Als erstes findet das Hundeschwimmen im Außenbecken des Karlsbads in Brühl am 19. und 20. September statt. Eine Woche später dann in Bedburg und im Oleanderbad in Quadrat Ichendorf. Auch in Pulheim soll es in diesem Jahr wieder ein Hundeschwimmen geben. Insgesamt sind die Freibadbetreiber mit der Saison sehr zufrieden. In Bedburg sprechen sie von einer Rekordsaison mit mehr als 43.000 Besuchern. Auch in Erftstadt-Kierdorf hat es nach Angaben der Freibad-Initiative einen neuen Besucherrekord gegeben. Nur in Frechen und Elsdorf ist die Saison komplett ausgefallen. Hier werden die Bäder noch saniert.
1: Und jetzt weitere Meldungen kurz und knapp. Der Preis für europäisches Erdgas hat angesichts der Zuspitzung der Lage im Nahen Osten seinen Höhenflug fortgesetzt. Erstmals seit Ende 2022 stieg der richtungsweisende Erdgas-Terminkontrakt an der Börse in Amsterdam bis auf 79,11 Euro je Megawattstunde. In Köln hat Oberbürgermeister Thorsten Burmeister am Morgen am Neumarkt einen neuen großen Papierkorb in Betrieb genommen. Er hat eine größere Öffnung und fast deutlich mehr Müll. In den kommenden Wochen sollen in der Kölner Innenstadt insgesamt 100 dieser Papierkorb-Garagen aufgestellt werden. Und auf radioerft.de, da gibt's weitere News von Rhein und Erft.
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3: Ja, das Wetter kann was. Heute Abend, also teilweise scheint noch die Sonne. Temperaturen so um die 18 Grad. Regen eher die Ausnahme. Es kann allerdings deftig windig sein bei uns an Rhein und Erft teilweise. Morgen dann so ähnliches Wetter bis zu 20 Grad. Neben dem üblichen Berufsverkehr dauert es hier ein bisschen länger. A4 Richtung Geolpe zwischen Kreuz Köln-West und Poll. 8 Kilometer Stau braucht ihr eine halbe Stunde länger. Genau wie in der Gegenrichtung, also Richtung Aachen zwischen Dreieckheimer und Kreuz Köln-Süd. Auch da 6 Kilometer. 20 Minuten länger dauert es auf der 555 Richtung Köln zwischen Godorf und Kreuz Köln-Süd. 3 Kilometer. Und vielleicht braucht ihr ja ein bisschen Nachschub für eure Streaming-Maschine. Man könnte auch Fernseher sagen. Ne? Falls ihr da neue Serien braucht, könnt ihr gleich haben. Bei mir hier bei Radio Erft. Ich bin Olli Frühhoff.
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0: Einfach ein total schöner 80er-Klassiker von The Police. Hier ist Radio Up, wir spielen eben die Hits. Ich bin Olli Frühauf. Und falls ihr Bock habt auf neue Serien, sehr, sehr gerne. Ich hätte was sehr Britisches, sehr Dreckiges im Angebot. The Gentleman, da läuft nämlich jetzt die zweite Staffel.
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0: Auf Netflix geht's mit The Gentleman Staffel 2 wieder dahin, wo Anzüge teuer sind und gutes Benehmen irgendwie fehl am Platz. Eddie und Susie stecken jetzt tiefer im Gangster-Business und merken ziemlich schnell, macht es nice, solange sie nicht komplett außer Kontrolle gerät. Die Serie mischt Crime, schwarzen Humor und diese geschniegelt böse Guy Ritchie-Energie.
1: Noch nicht geguckt? Unbedingt nachholen.
0: Lioness auf Paramount Plus. Da gibt es mittlerweile 3 Staffeln. Da geht es um ein geheimes CIA-Programm. Ne? Also Spionage, Action, Drama, Probleme im Familienleben und so weiter. Gerade Staffel 3 ist auch ganz schön heftig, aber insgesamt eine gute Serie.
1: Und darauf dürft ihr euch jetzt schon freuen.
0: Disney Plus schickt Mitte Oktober mit Vision Quest neuen Marvel-Stoff ins Rennen. Vision ist so eine Art, ich sag mal, Android mit Bewusstsein, Gefühlen und einer Menge Power. Er versucht, sich ein neues Leben aufzubauen und mit seiner Vergangenheit klarzukommen. Aber es geht eben nicht nur um Action. Er ist auch auf der Suche nach dem Ich. Also so eine Art Superhelden-Saga für Philosophiestudenten.
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1: Mit Lena Bauer, guten Abend. Wer das neueste Smartphone mit allem möglichen Schnickschnack haben will, der muss oft 1000 Euro oder mehr auf den Tisch legen. Das kann oder will aber nicht jeder. Und da hat das Ratgeberportal Finanztipp jetzt mal geschaut, wie und wo man sparen kann. Danny Hopper aus dem News-Team, es kann sich lohnen, auf eine günstigere Modellklasse umzusteigen.
2: Ja, Preisstichproben wurden bei Smartphones von Apple, Samsung und Google genommen. Und viele, die ein günstigeres Smartphone suchen, greifen dann ja gerne auf das jeweilige Vorjahresmodell zurück. Und da sagt Finanztipp, das lohnt sich nicht so richtig. Im Schnitt spare man da höchstens 131 Euro. Wer richtig sparen will, sollte stattdessen auf eine günstigere Modellklasse zurückgreifen. Da kann man laut Finanztipp nämlich deutlich mehr sparen, bis zu 574 Euro. Die Geräte sind dann natürlich oft nicht gleichwertig, deshalb rät Finanztipp vorher zu schauen, was man auch wirklich braucht, was Kamera, Display, Speicher oder zusätzliche Funktionen angeht. Und man sollte nicht direkt zum Marktstart kaufen, schon wenn man nur ein paar Monate warte, könne man hunderte Euro sparen, heißt es.
1: Passend zum Thema stellt Apple am Abend seine neuen iPhones vor. Für jetzt um 19 Uhr deutscher Zeit ist die Keynote angesetzt.
2: Genau, und erwartet wird, dass Apple dann sein erstes auffaltbares Smartphone vorstellen wird. Der Finanzdienst Bloomberg weiß da offenbar schon etwas mehr. Demnach soll es in etwa die Größe eines Reisepasses haben mit einem Display auf der Außenseite und einem größeren im Inneren. Der Preis soll laut Bloomberg zwischen 2000 und 2200 Dollar liegen. Bisher sind solche faltbaren Smartphones eher Nischenprodukte. Experten gehen aber davon aus, dass Apple schon in 12 Monaten Marktführer in diesem Bereich sein wird. Zum ersten Mal wird heute Abend der neue Apple-Chef John Ternus die Neuheiten vorstellen. Er soll den Konzern außerdem ins KI-Zeitalter führen.
1: Danke, Danny, und damit zu weiteren Meldungen im Überblick. Bei der Generaldebatte im Bundestag ist es heute zu einem harten Schlagabtausch gekommen. AfD-Chefin Weidel warf der Bundesregierung Totalversagen vor. Kanzler Merz konterte und warf der AfD vor, die Demokratie zu verachten. Auch SPD, Grüne und Linke reagierten auf den Erfolg der AfD in Sachsen-Anhalt. Nach einer Serie von Sabotageangriffen auf das Stromnetz in mehreren Bundesländern sitzt der Tatverdächtige in U-Haft. Das hat die Staatsanwaltschaft Cottbus mitgeteilt. Dem Mann wird unter anderem vorgeworfen, mit selbstgebauten Raketen Drähte über Hochspannungsleitungen geschossen zu haben. Seit gestern können sich Fans auch unter der Woche wieder auf viel Fußball freuen. Die Champions League läuft wieder. Der BVB hat gestern den Anfang mit einem 3:2 gemacht. Seit einer Viertelstunde muss mit dem VfB Stuttgart das zweite deutsche Team ran. Danny Hoppe hat mehr Infos.
2: Die Königsklasse ist zurück im Ländle und die Voraussetzungen sind diesmal besser als noch vor 2 Jahren. Zum einen ist der VfB inzwischen um manche internationale Erfahrung reicher. Zum anderen gibt es Stimmen, die sagen, dass die Stuttgarter von allen 36 Teams das wohl leichteste Programm haben. An großen Namen warten in den 8 Spielen nur Inter Mailand und Atletico Madrid. Die anderen Gegner sind alle durchaus machbar. Gilt auch für Stavanger. Der norwegische Meister ist nach 30 Jahren zurück in der Königsklasse. Trotzdem warnt VfB-Sportvorstand Fabian Wohlgemuth, in der Champions League gäbe es keine Selbstverständlichkeiten. Allerdings stehen die Chancen diesmal gut, dass der VfB die Ligaphase übersteht.
1: Und das waren die Nachrichten mit Lena Bauer.
3: Ja, Herbst ist angelaufen heute, wenn auch nur auf halber Kraft, und morgen schaltet er sogar nochmal einen Gang zurück, dann ganz entspannt, mal Sonne, mal Wolken, bei bis 22 Grad, durchgehend trocken. Jetzt über den Abend hier und da noch Regen möglich, klart dann aber im Laufe der Nacht langsam auf, kann nur hier und da mal nebelig werden. Die ganz, ganz großen Klötze sind jetzt weg, aber immer noch einiges los. Einmal die Staus ab 10 Minuten Wartezeit. A4 Aachen Richtung Köln zwischen Köln-Eiffeltor und Köln-Poll. 3 Kilometer, knappe 20 Minuten. A4 Köln-Aachen zwischen Dreieck Köln-Heumer und Kreuz Köln-Süd. 5 Kilometer, 12 Minuten. A57 Nimwegen Krefeld zwischen Kamp-Lindfort und Moers-Hülsdonk. 2 Kilometer, eine Viertelstunde. Und A555 Bonn Richtung Köln zwischen Köln-Godorf und Kreuz Köln-Süd. 2 Kilometer, 11 Minuten obendrauf. Auf eine gute Fahrt. Ja, Sebastian Pulli hier, vielleicht noch mal was Tröstliches im Nachgang zur PISA-Studie. Auch Timbaland ist sprachlich mehr so mittelbegabt und der hat seinen Weg gemacht, sogar mit Grammatikfehler im Titel seines Songs. The Way I Are, die Art, wie ich bist, gibt's gleich von ihm. Erstmal Nico Santos, schönen Abend.
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0: Hat sich ein bisschen angefühlt wie das Sommerhaus der Stars, war aber am Ende doch Politik. Die Generaldebatte im Bundestag war ja jetzt, wird ja traditionell genutzt, um der Regierung gut einen auf den Nüschel zu geben, um abzurechnen. Und Kollege Kevin Zimmer, der rechnet jetzt auch mal ab mit der Abrechnung. Auch wenn er die subtilen Zwischentöne verpasst hat.
2: Ja, die konnte man ja auch nicht hören bei dem ganzen Rumgekreische, Gepfeife und Dazwischengebrülle der AfD-Politiker.
3: Also wir sind hier jetzt nicht auf dem Fußballplatz. Heben Sie sich das fürs Wochenende aus. Wenn das jetzt hier nochmal passiert, so ein Verhalten, schmeiß ich Sie hier raus.
2: Ja, da hatte Bundestagspräsidentin Klöckner schwer zu tun. Eine Lautstärke, als ob man gerade einen Stapel Putin-Autogrammkarten in die AfD-Fraktion geworfen hat. Oder so rote Donald-Trump-Käppchen. Mit den Worten, hey, kloppt euch drum.
3: Mir reicht es jetzt hier.
2: Ruhig war es dann bei Alice Weidel von der AfD, wahrscheinlich weil sie sich auch gedacht haben, ruhig jetzt ist eine von uns, die ist doch von uns, oder? Vor lauter Zwischenbrüllen und irgendwas in Telegram-Gruppen posten kann man sowas ja mal verpassen. In einem blütenweißen Hemd mit einem krass weißen Sakko, so weiß, dass ich mir wünschte, sie würde als erstes am Rednerpult sagen, sehr geehrte Präsidentin, sehr geehrte Damen und Herren, ist mit Perwoll gewaschen. Strahlenweiß, wie eine Sektenführerin, die gleich wunderheilende Steine für 600 Euro verkauft. Oder wie die Eiskönigin, ja genauso kalt, nur dass sie halt auch eben Olaf in einen Abschiebeflug nach Sibirien setzt. Und dann las sie so langsam vor, die Pausen super lang, ich hätte sie am liebsten mal angestupst.
4: Das finden Sie lustig?
2: Nee, lustig war eigentlich nur, dass sie nicht nur auf diesen Zwischenruf einging, sondern wohl auch auf Zwischenrufe, die es gar nicht gab. Aber vielleicht konnte auch sie es nur hören, ich weiß es nicht. Außerdem stand es so in ihrem Drehbuch und da muss man ja drauf eingehen. Und das hatte so viel Good Vibes wie der Auftritt von Alphaville beim Glücksgefühle-Festival.
4: Wir wollen unser Geld zurückhaben.
2: Ja, ich kann's verstehen. Bisschen mehr Action kam dann wieder in die Bude, als Merz direkt danach redete, weil es ja wieder lauter wurde, da von rechts außen.
5: Ja, Frau Weidel, heute können Sie vor Kraft kaum laufen.
2: Gut gesehen, das lag nämlich am blütenweißen Sakko. Ich würde vermuten, sie hat den Kleiderbügel drin gelassen.

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1: Ich bin Nico Mensching, einen schönen guten Abend. Während der mutmaßliche Saboteur von Stromnetzen in Deutschland in U-Haft sitzt, sind die letzten Schäden des Anschlags in Bergheim behoben. RWE hat mitgeteilt, im Kraftwerk Niederaußem sind auch die letzten Blöcke wieder hochgefahren. Am Dienstag letzter Woche war mit einem Abschussgerät ein Draht über eine Stromleitung am Umspannwerk in Reit geschossen worden. Zeugen hatten auch kurze Lichtblitze beobachtet. Nach dem Vorfall mussten insgesamt 5 Blöcke an RWE-Kraftwerken in Niederaußem und Neurath runtergefahren werden. Der Verdächtige war gestern in der Umgebung des Kraftwerks in Weißweiler bei Aachen gefasst worden. Am Vormittag hat es am Schulzentrum Horrem-Sindorf in Kerpen einen größeren Einsatz der Feuerwehr gegeben. In einem Keller war ein seltsamer Geruch festgestellt worden. Spezialeinsatzkräfte haben daraufhin den betroffenen Bereich untersucht, aber nichts gefunden. Der auffällige Geruch war inzwischen auch verschwunden. Schüler sind zum Einsatzzeitpunkt nicht im Gebäude gewesen, da gerade Unterrichtspause gewesen ist. Es habe außerdem zu keiner Zeit eine Gefährdung von Schülern oder auch Lehrern gegeben, so die Feuerwehr. Im Rhein-Erft-Kreis geht die Freibadsaison jetzt langsam aber sicher zu Ende. Heute hat das Bad in Bedburg geschlossen. In Bergheim, Erftstadt, Brühl und Kerpen ist die Saison schon vorbei. Als letzte schließen die Freibäder in Pulheim und Hürth. Zum endgültigen Abschluss der Saison dürfen in vielen Bädern dann auch noch die Hunde ins Becken. Weitere Infos jetzt von Jana Ulrich.
2: Als erstes findet das Hundeschwimmen im Außenbecken des Karlsbads in Brühl am 19. und 20. September statt. Eine Woche später dann in Bedburg und im Oleanderbad in Quadrat Ichendorf. Auch in Pulheim soll es in diesem Jahr wieder ein Hundeschwimmen geben. Insgesamt sind die Freibadbetreiber mit der Saison sehr zufrieden. In Bedburg sprechen sie von einer Rekordsaison mit mehr als 43.000 Besuchern. Auch in Erftstadt-Kierdorf hat es nach Angaben der Freibad-Initiative einen neuen Besucherrekord gegeben. Nur in Frechen und Elsdorf ist die Saison komplett ausgefallen. Hier werden die Bäder noch saniert.
1: Und jetzt weitere Meldungen kurz und knapp. Der Preis für europäisches Erdgas hat angesichts der Zuspitzung der Lage im Nahen Osten seinen Höhenflug fortgesetzt. Erstmals seit Ende 2022 stieg der richtungsweisende Erdgas-Terminkontrakt an der Börse in Amsterdam bis auf 79,11 Euro je Megawattstunde. In Köln hat Oberbürgermeister Thorsten Burmeister am Morgen am Neumarkt einen neuen großen Papierkorb in Betrieb genommen. Er hat eine größere Öffnung und fast deutlich mehr Müll. In den kommenden Wochen sollen in der Kölner Innenstadt insgesamt 100 dieser Papierkorb-Garagen aufgestellt werden. Und auf radioerft.de, da gibt's weitere News von Rhein und Erft.
3: Heute war in Teilen mal so ganz leicht angeuselt. Das lassen wir morgen direkt wieder. Kann noch hier und da ein bisschen regnen über den Abend, aber dann klart's auch auf. Über die Nacht kann nur ein bisschen nebelig werden. Und morgen gibt's dann wieder einen ganz entspannten Mix aus Sonne und Wolken bei bis 22 Grad. Deutlich entspannter inzwischen. 3 Staus haben wir noch. A4 Aachen-Köln zwischen Köln-Eiffeltor und Köln-Poll. 4 Kilometer, knappe Viertelstunde. A57 Nimwegen-Krefeld zwischen Kamp-Lindfort und Mörs-Hülsdonk. 2 Kilometer, 11 Minuten. Und A555 Bonn Richtung Köln zwischen Köln-Rodenkirchen und Kreuz-Köln-Süd. 1 Kilometer, knappe 10 Minuten. Gute Fahrt. Sebastian Pulli hier, jetzt Musik von einem der größten Künstler aller Zeiten. Ein absolutes Originalgenie, größer als das Leben. Um ihn zu beschreiben, braucht man nur 3 Worte. Au, Shimon und Hihi. Michael Jackson jetzt.
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0: Wer hat hier die Hosen an? Wir gleich, mit Bonnie und Clyde nämlich.
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0: Und ganz frisch mit dabei, im erlauchten Kreis, weil sie das Codewort bei uns gehört hat. Und dann ab damit ist auf die Homepage die liebe Alexandra.
2: Also ich war mit 16, glaube ich, das erste Mal auf einem Konzert von denen. Es hat mich einfach fasziniert, wie die Menschen mitgenommen haben. Die Lieder finde ich immer großartig. 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Also ich bin einfach ja total glücklich, dass ich das jetzt auch mal live erleben darf.
0: Und zwar ja im für Hosenverhältnisse sehr kleinen Kreis. 1300 Leute nur, es wird absolut einmalig. Und wenn ihr sagt, ich möchte mit dabei sein, alle Infos auf der Homepage, Daumen gedrückt.
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1: Ich bin Thomas Bleskin. Bundeskanzler Friedrich Merz hat die AfD nach ihrem Wahlsieg in Sachsen-Anhalt im Bundestag scharf angegriffen. In der Generaldebatte warf der CDU-Chef der Partei vor, demokratische Institutionen zu verachten und Deutschland destabilisieren zu wollen.
2: Das Ergebnis der Wahl in Sachsen-Anhalt verschafft der AfD neues Selbstbewusstsein. Die Zeiten von Schwarz-Rot seien vorbei, sagte AfD-Chefin Weidel. Kanzler Merz hielt dagegen.
3: Ja, Frau Weidel, heute können Sie vor Kraft kaum laufen.
2: Die AfD sei besonders dort erfolgreich, wo sich Menschen wirtschaftlich und gesellschaftlich abgehängt fühlten, so Grünchefin Dröge. Hier müssten die demokratischen Parteien handeln. Rechtsextremismus sei kein ostdeutsches Problem. Tine Klimach, Berlin.
1: CDU, SPD, Grüne und Linke in Sachsen-Anhalt lehnen auch nach der Wahl Gespräche über eine Zusammenarbeit mit der AfD ab. Damit bleibt offen, wie eine Regierung zustande kommen soll. Die AfD verfügt über 39 der 83 Sitze im Landtag und verfehlt die absolute Mehrheit um 3 Mandate. Das BSW hat sich zu einer möglichen Zusammenarbeit bislang nicht festgelegt und will zunächst über das Gesprächsangebot der AfD beraten. Das US-Rüstungsunternehmen Covenant will im Raum Leipzig eine große Produktion weitreichender Marschflugkörper aufbauen. Die Fertigung des Systems Anthem soll im kommenden Jahr für europäische Kunden beginnen.
4: Angeblich ist Covenant schon im Gespräch mit der Bundeswehr. Eine offizielle Bestätigung dafür gibt es aber nicht. Auch ist die genaue Reichweite von Anthem bisher nicht bekannt. Die des vergleichbaren Taurus der Luftwaffe liegt bei 500 Kilometern. Deutschland und die europäischen NATO-Verbündeten bemühen sich derzeit, weitreichende Waffensysteme als Antwort auf die russische Bedrohung zu beschaffen. Für Sachsen würde die Produktion ein Plus an spezialisierten Arbeitsplätzen sowie Aufträge für regionale Zulieferer bedeuten. Tanja Wagner, Nachrichtenredaktion.
1: Die Autofahrer in Deutschland haben im vergangenen Jahr etwas mehr Strecke zurückgelegt als 2024. Nach Angaben des Kraftfahrtbundesamtes kamen sie insgesamt auf 562 Milliarden Kilometer. Rechnet man noch Lastwagen, Motorräder und andere zugelassene Kraftfahrzeuge hinzu, lag die gesamte Fahrleistung bei fast 675 Milliarden Kilometern. Grundlage der Statistik sind die Kilometerstände bei den Hauptuntersuchungen.
5: Und das waren die Nachrichten mit Thomas Brockt.
6: Morgen früh ganz herbsttypisch eine schöne Suppe. Im Sinne von Nebel, den gibt's stellenweise über den Morgen, in der Nacht auch hier und da schon. Später aber dann morgen im Tagesverlauf ganz entspannt, mal Sonne, mal Wolken bei bis 22 Grad. Das wird schön. Jetzt über den Abend stellenweise noch nass, aber es klart langsam auf im Laufe der Nacht. A45 Hagen-Gießen zwischen Siegen und Siegen-Süd, 1 Kilometer, 4 Minuten. Und A46 Düsseldorf-Heinsberg zwischen Kapellen und Grevenbruch, 2 Kilometer, auch da 4 Minuten. Kommt gut an. Ja, Sebastian Pulli hier, herzlich willkommen im entspannten Feierabend im besten Fall. Ich stelle mal ganz wertfrei die Frage, ob ein Ei erotisch sein kann. Ich hatte eine Kollegin, die ist richtig, richtig abgegangen. Die fand es maximal hot, das Ei. Wir packen das mal auf den Tisch jetzt.
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6: So, Achtung, bereiten wir uns innerlich vor. Hier kommt jetzt gleich, das mutmaßlich erotische Ei. Gucken, ob ihr es fühlt. Achtung.
7: Ei. Vorsicht! Die Wahl!

Ja, in der Ehe ist das möglicherweise Identitätsverlust. In der Musikindustrie ist es ein Aufstieg. Auf ihrem ganz neuen Album heißt sie nur noch Miley. Also ein Star, ne? So groß, dass der Vorname reicht, damit alle wissen, wer es ist. Und wer macht das noch so? Wer hat noch nur einen Vornamen? Madonna. So, und die scheint da ordentlich durch im Sound, im Stil der neuen Single. Lady Gaga auch, durch die ja selbst auch Madonna schon durchscheint. So, und damit haben wir praktisch eine Dreifaltigkeit der Superstars, die da indirekt zu hören sind auf der neuen Single. The Bass Persuades. Der Bass überzeugt. Miley, ehemals Cyrus.

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0: In der Nacht später und für den Tagesstart morgen so ein atmosphärischer Herbstnebel stellenweise, aber der klart im Laufe des Tages morgen auf und dann haben wir einen wirklich schönen Sonne-Wolken-Mix bei bis 22 Grad, sehr entspannt. Heute über den Abend hier und da noch nass. Größtenteils entspannt. Zwei Staus haben wir. A4 Aachen-Köln zwischen Eschweiler West und Eschweiler Ost. 2 Kilometer, 10 Minuten obendrauf. Und A59 Köln-Bonn zwischen Flughafen Köln-Bonn und Köln-Wahn. 1 Kilometer, 6 Minuten. Gute Fahrt. Sebastian Pulli hier und nach dem Jahr zumindest mal in Teilen herbstlichen Tag jetzt 3 Herbstsongs am Stück. Einmal das melancholische mit der Decke zu Hause auf dem Sofa, ich habe Liebeskummerlied Torn von Natalie Imbruglia. Dann haben wir das große Celestial von Ed Sheeran. Das klingt, wie die goldene Herbstsonne durch die Bäume aussieht. Und wie ein Blatt vom Baum, das schön abgerissene, leicht kaputte Mr. Know-It-All von Teddy Swims. Damit geht's los, einen schönen Abend.
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0: Geht die Zeit. Eine unserer Kindheitsfreundinnen ist heute 50 geworden.
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0: Es ist eine Biene. So einsam war die Kindheit in den 70ern. Nein, es ist natürlich die Biene Maya, die uns mit ihrem wahrscheinlich unter schweren Betäubungsmitteln stehenden halbdepressiven Freund Willi durch etliche Episoden begleitet hat. Die Frage ist, wie sieht denn das Leben einer Biene mit 50 aus? Kollege Markus Steinacker, der hat sich reingegraben und weiß Bescheid.
2: Bienen ab 50 sind wie Menschen ab 50. Ihre Lieblingsbeschäftigung? Vom Küchenfenster aus die Nachbarschaft kontrollieren.
3: Was ist denn das? Draußen am Blütenblatt krabbelt irgendwas rum?
2: Fliegt man raus, um der Jugend Werte wie Höflichkeit und Respekt beizubringen?
3: Guten Morgen! Hallo, ich hab guten Morgen gesagt!
2: Eine Frechheit, kein Respekt vor dem Alter. Und man muss der Jugend auch ständig die Welt erklären, das mit dem Bestäuben.
3: Wenn wir das nicht machen würden, könnte aus einer Blüte nie eine Frucht werden. Habt ihr das verstanden, ja?
2: So, und Nächte durchfeiern ist ab 50 auch nicht mehr. Noch bevor auf der Party der Honigschnaps ausgepackt wird, will der Best Bienenbuddy schon nach Hause.
4: Ich kann nicht mehr.
2: Ja, und auf einen Filmriss mit 50 hat auch keine Biene Bock. Der Filmriss kommt ja altersbedingt auch von alleine.
4: Ich bin nicht ganz richtig im Kopf. Was heißt das im Kopf?
2: Und während du so drüber nachdenkst, bist du als Biene wie auch als Mensch, zack, schon wieder auf der Couch eingepennt.
3: Oh nein, was machen wir nur, Flip, was machen wir nur?
2: Ja, aufwecken und ganz gemütlich im kleinen Kreis mit all den anderen halbtoten Insekten feiern.
5: Momentchen mal, das ist ein Irrtum, die kleine Biene ist nicht tot.
6: Macht nichts, die stirbt schon noch.
2: Also feiern mit denen, die noch am Leben sind.
3: Du frecher Kalb!
2: War nur ein Scherz. Alles Gute zum 50.

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1: Ich bin Thomas Bleskin. Bundeskanzler Merz hat die AfD 3 Tage nach ihrem Wahlsieg in Sachsen-Anhalt im Bundestag scharf angegriffen. Er warf der Partei vor, demokratische Institutionen verächtlich zu machen und Deutschland destabilisieren zu wollen. AfD-Chefin Weidel erklärte dagegen, die schwarz-rote Koalition sei politisch am Ende. Während der Rede des Kanzlers kam es immer wieder zu Zwischenrufen aus den Reihen der AfD. Bundestagspräsidentin Klöckner drohte mehreren Abgeordneten deshalb mit einem Ausschluss aus dem Saal. Nach einer Serie von Sabotageangriffen auf das Stromnetz in mehreren Bundesländern kommt der tatverdächtige 48-Jährige in U-Haft. Die Staatsanwaltschaft wirft ihm unter anderem das Herbeiführen einer Sprengstoffexplosion, die Störung öffentlicher Betriebe und die Zerstörung wichtiger Arbeitsmittel vor.
2: Der Verdächtige soll an mehreren Orten in Nordrhein-Westfalen, Brandenburg und Sachsen versucht haben, Stromleitungen in der Nähe von Kohlekraftwerken zu sabotieren. In einigen Fällen ist ihm das gelungen. Mit selbstgebauten Raketen soll er einen Draht über Hochspannungsleitungen geschossen haben. Mindestens 2-mal kam es dadurch zu Kurzschlüssen und einzelne Blöcke von Kraftwerken wurden lahmgelegt. Der 48-Jährige soll Bekennerschreiben in seinem Namen verfasst haben. Sein Motiv: Umweltschutz, der Kampf gegen fossile Energieträger wie eben Kohlekraftwerke. Tine Klimach, Nachrichtenredaktion.
1: Mit dem kommenden Jahr gibt es den Personalausweis für alle, die wollen, auch digital. Am 2. Januar soll die DU-App für Smartphones scharf geschaltet werden. Bundesdigitalminister Wildberger stellte sie heute in Berlin vor.
3: Grün-blau ist die App gehalten, mit einem schwarz-rot-goldenen Streifen an der Seite. Damit können sich deutsche Bürger quasi ihren Personalausweis-Zwilling aufs Handy laden. Perspektivisch dann auch andere Papiere, wie etwa den Führerschein. Der große Vorteil: es wird einfacher, sich online auszuweisen, ohne komplizierte Identverfahren. Direkt am 2. Januar geht es los mit 40 Anbietern, wie der Post, verschiedenen Banken und einigen Strom- und Telefonanbietern oder auch Hochschulen, Kommunen und Bundesländern. Tanja Wagner, Nachrichtenredaktion.
1: 1,5 Wochen vor der Abgeordnetenhauswahl in Berlin ermittelt die Staatsanwaltschaft Hannover gegen den SPD-Spitzenkandidaten Krach. In Hannover und Berlin wurden insgesamt 3 Objekte durchsucht, darunter nach Medienberichten auch die Berliner SPD-Zentrale. Zu den konkreten Vorwürfen äußerte sich die Staatsanwaltschaft nicht. Krach lässt die Anschuldigungen zurückweisen. Und das waren die Nachrichten mit Thomas Bleskin.
4: Es war das kleine Anherbsten heute. Ein bisschen Regen und Wind kann es auch noch über den Abend und die Nacht geben, aber nach und nach lockert es dann auf und morgen ist es ganz schön nach einem nebligen Start. Dann mal Sonne, mal Wolken bei bis 22 Grad. Da waren es noch 2. Stau Nummer 1 auf der A4 Aachen Richtung Köln zwischen Eschweiler West und Eschweiler Ost. 2 Kilometer, 6 Minuten mehr. A59 Köln Richtung Bonn zwischen Flughafen Köln-Bonn und Köln-Wahn. 1 Kilometer, knappe 10 Minuten obendrauf. Und das war's. Eine gute Fahrt. Sebastian Pulli hier. Ich gebe zu, ich verstehe, dass meine Aussage zum Herbstthema Suppe vielleicht verkürzt, populistisch und auch ein bisschen provokativ war. Aber ich hätte nicht damit gerechnet, einen derartigen Hass der Suppen-Community auf mich zu ziehen. Ich habe gesagt, Achtung, Suppe ist für mich keine Mahlzeit, Suppe ist ein Getränk. Und ich wurde derart beschimpft in der Redaktion, dass ich heiße Tränen weinen musste. Die habe ich in der Schüssel gesammelt und damit 3 Suppenfreunde komplett satt gemacht. Wir hören diese halbe Stunde mal, wie ihr zum Thema steht. Suppe, Mahlzeit oder Getränk. Schönen Abend, guten.
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0: sprechen wir über ein Thema, das ist überraschenderweise genauso aufgeheizt wie das Subjekt, um das es geht. Suppe.
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0: Ich habe folgende Aussage getätigt. Suppe ist für mich keine Mahlzeit, sondern ein Getränk. So, und ich war wirklich überrascht, wie viel ernsthafte Wut und Hass und Verletzung ich damit unter den Suppenfreunden im Kollegium erzeugt habe. Die sind sehr reizbar, weil sie nicht satt sind. Aber ein paar von euch stimmen mir zu. Kollegin Maya Döpper hat mal rumgefragt, Suppe, ja oder nein?
2: Flüssige Nahrung, mag ich nicht. Ich brauche was Bissfestes, was zwischen den Kiemen.
3: Das ist schon ganz cool, ne? Wenn du im Winter reinkommst und dann so eine leckere Suppe isst, die dich aufwärmt.
4: Was sagst du zu Leuten, die sagen, Suppe ist kein richtiges Essen?
3: Kenne ich von meinem Mann. Jeden Winter eine Diskussion.
5: Ja, also ab und zu mal eine Suppe ist okay, aber man braucht auch mal was Richtiges.
6: Kommt drauf an, welche Suppe.
4: Und bei welcher Suppe freust du dich nicht so?
6: Buchstabensuppe, weil die schmeckt sehr nach Salz.
7: Ich finde auch, man kann ja dazu noch was essen. Und vor allem, wenn man so zwei Schalen ist, dann passt das schon eigentlich.
8: Suppe geht ganz ja, vor allem Eintöpfe.
4: Und was sagst du zu Leuten, die sagen, Suppe macht nicht satt?
8: Dann kochen die falsch. Ein guter Eintopf hat richtig Material drin, davon wird man noch satt.
0: Na gut, also bevor die Suppenfreunde vor Wut die Löffel wetzen, ich gebe zu, diese Suppendiskussion, die ist eigentlich genau wie Suppe selbst. Aufgeheizt, voller Würze und vielleicht ein bisschen substanzlos. Schönen Abend.

0: Heute ein bisschen halbherbstlich gewesen, kann jetzt auch noch ein bisschen Regen und Wind geben über den Abend und die Nacht. Aber es klart jetzt nach und nach mehr auf und morgen nach einem nebligen Tagesstart kriegen wir dann schön entspannt mal Sonne, mal Wolken. Das wird ganz nett bei bis 22 Grad. Bis eben war ruhig, jetzt haben wir ein paar Neuzugänge. Einmal die Staus ab 4 Minuten. A4 Aachen-Köln zwischen Eschweiler-West und Eschweiler-Ost, 1 Kilometer, 6 Minuten. A42 Dortmund-Kamp-Lindfort zwischen Gelsenkirchen-Bismarck und Schalke, 1 Kilometer, 4 Minuten. A46 Hemer Richtung Hagen zwischen Kreuzhagen und Ausbauende A46, 7 Minuten obendrauf. Und A59 Köln-Bonn zwischen Flughafen Köln-Bonn und Köln-Wahn, 1 Kilometer, 10 Minuten plus. Gute Fahrt, kommt gut durch. Sebastian Pulli hier und Vertigo. Das ist für die Älteren unter euch natürlich der Titel des fantastischen Alfred Hitchcock-Films von 1958 über eine verstorbene Frau, deren absolutes Ebenbild plötzlich wieder auf Erden wandelt. Für die Jüngeren ist es der Titel des neuen Songs von Tiffany Harris, der 28-jährigen Hamburger Musikerin, und bedeutet schlicht und einfach Schwindel. Gibt's jetzt hier. Schönen Abend euch.
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0: Maja hat runden Geburtstag und es gibt noch jemanden heute, der unser inneres Kind bedient.
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0: Und zwar Adam Sandler, der ist 60 geworden heute. Ein Mann, der gefühlt nie wirklich erwachsen geworden ist. Und das ist gut so. Kinoexperte Jörg Albrecht über das Kind im Manne.
2: Taylor, I love you, you know.
3: Und Taylor, also natürlich Taylor Swift, liebt anscheinend auch ihn. Sonst hätten sie und ihr Travis sich bestimmt nicht von Adam Sandler trauen lassen. Swifty Sandler hat nämlich durch die Hochzeitszeremonie am 3. Juli geführt. Spötter sagen, als Trauredner sei er besser gewesen als in den meisten seiner Filme. Für viele sind Adam Sandler-Komödien die absoluten Tiefpunkte. Ich meine, vielleicht schreiben manche Leute, wenn sie über mich berichten, über meine Tiefpunkte, aber ich habe gar keine. Ich liebe jeden meiner Filme. Ich habe während meiner ganzen Karriere noch nie etwas halbherzig gemacht. Trotzdem bereiten einem Filmgurken wie Little Nicky oder Jack und Jill körperliche Schmerzen. Aber Adam Sandler hat sein Publikum. Viele lieben sein Infantil. Humor. Mit Anfang 20, da wollte er so sein wie Eddie Murphy. Doch es hat gedauert mit dem Durchbruch. Sandler ist Ende 20 und gerade nach 5 Jahren bei der Comedy-Show Saturday Night Live vor die Tür gesetzt worden, als er als Billy Madison nochmal die Schulbank drückt.
4: Billy ist Nummer 1! Juhu!
5: Ein Hoch auf die Schule, ein Hoch auf mich!
3: When I first started, als ich angefangen habe, war Jim Carrey der absolute Hammer. Ben Stiller, Mike Myers, es wurden jede Menge alberne Filme gedreht. Und ich habe es verdammt nochmal geliebt, dabei mitzumachen. Ich habe mir vorgestellt, wie die Kids darüber lachen. Das hatten wir im Hinterkopf, als wir es gemacht haben. Zuletzt hat Adam Sandler auch ein paar Ausflüge ins ernste Fach gewagt. Aber natürlich bleibt er der Comedy treu. Sandler bereitet gerade einen dritten Teil von Kindsköpfe vor. Und wenn ihn im Kino wirklich keiner mehr sehen will, dann kann er ja immer noch Trauredner werden.
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1: Ich bin Katrin Müller. Bundeskanzler Friedrich Merz hat sich skeptisch zu einem möglichen Verbotsverfahren gegen die AfD geäußert. Die rechtlichen Hürden seien sehr hoch, sagte der Chef der CDU. Zudem lasse sich das Problem seiner Ansicht nach nicht durch ein Verbot der Partei lösen. Merz hatte die AfD nach ihrem Wahlsieg in Sachsen-Anhalt im Bundestag scharf angegriffen. In der Generaldebatte warf der CDU-Chef der Partei vor, demokratische Institutionen zu verachten und Deutschland destabilisieren zu wollen. Was vor der Wahl galt, gilt in diesem Punkt auch nach der Wahl. CDU, SPD, Grüne und Linke lehnen eine Zusammenarbeit mit der AfD in Sachsen-Anhalt weiterhin ab. Vertreter der vier Parteien haben Gesprächsangebote über eine Regierungsbildung ausgeschlagen.
2: Nach wie vor ist also offen, wie es politisch in Sachsen-Anhalt weitergeht. Wenn es keine Überläufer von anderen Fraktionen gibt, könnte die AfD wohl nur auf das BSW als möglichen Partner hoffen. Man sei grundsätzlich bereit, mit allen Parteien zu sprechen, sagte BSW-Spitzenkandidat Thomas Schulze zuletzt. Und er kritisierte die anderen Parteien, dass sie nicht dazu bereit sind. Die AfD gewann 39 der insgesamt 83 Mandate. Damit fehlen ihr für eine absolute Mehrheit 3 Stimmen. Tine Klimach, Nachrichtenredaktion.
1: Mit dem kommenden Jahr gibt's den Perso für alle, die wollen, auch digital. Am 2. Januar soll die DU-App für Smartphones scharf geschaltet werden. Bundesdigitalminister Carsten Wildberger hat sie in Berlin vorgestellt.
3: Grün-blau ist die App gehalten, mit einem schwarz-rot-goldenen Streifen an der Seite. Damit können sich deutsche Bürger quasi ihren Personalausweis-Zwilling aufs Handy laden. Perspektivisch dann auch andere Papiere wie etwa den Führerschein. Der große Vorteil, es wird einfacher, sich online auszuweisen, ohne komplizierte Identverfahren. Direkt am 2. Januar geht es los mit 40 Anbietern, wie der Post, verschiedenen Banken und einigen Strom- und Telefonanbietern oder auch Hochschulen, Kommunen und Bundesländern. Tanja Wagner, Nachrichtenredaktion.
1: Stundenlanger Stillstand dort, wo normalerweise Zehntausende von Autos langfahren. Nach einem Sprengstoffverdacht an der deutsch-schweizerischen Grenze ist der Übergang Rheinfelden-Autobahn erst am Abend wieder geöffnet worden. Gefährliche Stoffe wurden aber nicht gefunden, hieß es von der Polizei. Deshalb konnte die Autobahn wieder freigegeben werden. Und das waren die Nachrichten mit Katrin Müller.
4: Ja, Herbst ist angelaufen heute, wenn auch nur auf halber Kraft. Und morgen schaltet er sogar nochmal einen Gang zurück. Dann ganz entspannt, mal Sonne, mal Wolken, bei bis 22 Grad, durchgehend trocken. Jetzt über den Abend hier und da noch Regen möglich, klart dann aber im Laufe der Nacht langsam auf, kann nur hier und da mal nebelig werden. Nur Reste noch, die A42 Dortmund-Kamp-Lindfort haben wir zwischen Herne-Wanne und Gelsenkirchen-Schalke. Dichter Verkehr, 4 Minuten. Und A59 Köln Richtung Bonn zwischen Flughafen Köln-Bonn und Köln-Wahn. 1 Kilometer sind 8 Minuten. Gute Fahrt. Hallo, Sebastian Pulli hier, selbst aufgewachsen auf dem Dorf. Und ihr? Wo sind sie, die Dorfkinder? Im Wald, in den Mäulern verschiedener Wölfe. Nein, wir wissen, Dorf ist Lifestyle. Wie war der Spruch? Du kriegst das Dorf nicht aus dem Dorfkind und das Dorfkind nicht aus dem Dorf, weil der Bus nicht kommt. Atze Schröder, der hatte jetzt ein paar Auftritte in den Außenbezirken. Hört ihr gleich, was er darüber sagt.
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0: Rivers, Flüsse, das ist was, was wir hatten auf dem Dorf.
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0: Na gut, es waren eher Bächlein. Ansonsten Schützenfest, viel tröstlichen Alkohol und ein Tinder-Zyklus, wo man nach dreimal Vision wieder am Anfang angekommen ist. Atze Schröder hatte vor einer Weile Auftritte im tiefsten Dorf. Da erzählt er jetzt von, während er da noch auf den Bus wartet.
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3: Ja, nee, ist klar. Ich habe ja letzte Woche zwei Open-Airs gespielt. Einmal in Oldenburg auf dem Schlossplatz und dann im Rahmen des NRW-Festes auf dem Domplatz in Münster. Beides ein Riesenspaß. Die beste Veranstaltung war aber letzten Samstag und das war privat. Die Familie meiner Perle hat Wiedersehen gefeiert. Auch Nachbarn, Freunde, Bekannte meiner Perle waren dabei und haben so eine große Reunion-Party gemacht. Und zwar im Kreis Dithmarschen, nördlich von Wacken. Noch weit hinterm Nordostseekanal. Wenn ich jetzt sage, das war auf dem Dorf, dann ist das stark untertrieben. Das war nämlich so richtig auf dem Dorf. Um ehrlich zu sein, ich wusste gar nicht, dass man so in den Kalamuckis leben kann. Also dagegen ist das Sauerland Los Angeles, mindestens Manhattan. Es heißt ja in der Schleswig-Holstein-Werbung immer, der echte Norden. Aber das war wirklich so. Im Prinzip Neues aus Büttenwader. Aber das Original, Fuchs und Hase, das Musical. Ich glaube, die haben nicht mal einen Friedhof, die haben Geier. So ein richtiges Dorf war das. Echt, mit Dorfdeich, daneben eine Saufhütte und, Achtung, sogar ein kleines Freibad. Am Tor zum Freibad hängt original ein Schild, wenn geschlossen, könnt ihr den Schlüssel bei Maggie abholen. Ich poste da gleich mal, sonst glaubt ihr mir nicht. Wie lautet die Bauernregel dazu? Ist die

0: Inzucht aufgegeben, heißt es vom Tourismusleben.
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0: Heute war in Teilen mal so ganz leicht angeusselt. Das lassen wir morgen direkt wieder. Kann noch hier und da ein bisschen regnen über den Abend, aber dann klart es auch auf. Über die Nacht kann nur ein bisschen nebelig werden. Und morgen gibt es dann wieder einen ganz entspannten Mix aus Sonne und Wolken bei bis 22 Grad. Achtung, die A42 ist dicht. Dortmund-Kamp-Lindfort zwischen Gelsenkirchen-Bismarck und Gelsenkirchen-Schalke nach einem Unfall komplett gesperrt. Da aktuell dichter Verkehr über 6 Minuten. Dann noch die weiteren Staumeldungen über 4 Minuten Wartezeit mindestens. A57 Nimwegen-Krefeld zwischen Kreuz-Mörs und Mörs-Kapellen 1 Kilometer 25 Minuten. Und A59 Köln-Bonn zwischen Flughafen Köln-Bonn und Köln-Wahn dichter Verkehr 6 Minuten. Gute Fahrt, kommt gut durch. Sebastian Pulli hier und gleich gibt's, lang nicht mehr gehört, Stand By Me, allerdings nicht das Original, nicht der Klassiker von 61 von Ben E. King, sondern die 90er-Variante von For The Cause, die den Song nochmal aufgelegt haben mit der ganzen lebensbejahenden Konfetti-Energie einer überzuckerten Highschool-A-Cappella-Gruppe. Gibt's gleich hier, aber erstmal Kato and John, einen schönen Abend.
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0: Kennt ihr so Leute, wo man nicht sagen kann, ob die 24 oder 42 sind? So eine haben wir jetzt hier.
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0: Und zwar die Künstlerin LP, steht für Laura Pergolisi. Und es ist sehr interessant. Es gibt Quellen online, die sagen, sie ist geboren 1981. Und es gibt Quellen, die sagen, sie ist geboren 1968. Das heißt, Linda Pergolisi ist offenbar gleichzeitig 45 und 58 Jahre alt. Und wenn man sich dann Fotos von ihr anguckt, muss man sagen, ja, stimmt. Fakt ist, sie ist eine sehr gute Künstlerin, eine von denen, wo man merkt, die schreiben Songs, weil sie nicht anders können. Das hier ist eins dieser Lieder, hat eine Magie.

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1: Ich bin Katrin Müller. Nach einer Serie von Sabotageangriffen auf das Stromnetz in mehreren Bundesländern kommt der tatverdächtige 48-Jährige in Haft. Es wurde Haftbefehl gegen den Mann erlassen. Die Staatsanwaltschaft wirft ihm unter anderem das Herbeiführen einer Sprengstoffexplosion, die Störung öffentlicher Betriebe und die Zerstörung wichtiger Arbeitsmittel vor.
2: Der Verdächtige soll an mehreren Orten in Nordrhein-Westfalen, Brandenburg und Sachsen versucht haben, Stromleitungen in der Nähe von Kohlekraftwerken zu sabotieren. In einigen Fällen ist ihm das gelungen. Mit selbstgebauten Raketen soll er einen Draht über Hochspannungsleitungen geschossen haben. Mindestens zweimal kam es dadurch zu Kurzschlüssen und einzelne Blöcke von Kraftwerken wurden lahmgelegt. Der 48-Jährige soll Bekennerschreiben in seinem Namen verfasst haben. Sein Motiv: Umweltschutz, der Kampf gegen fossile Energieträger wie eben Kohlekraftwerke. Tine Klimach, Nachrichtenredaktion.
1: Bundeskanzler Friedrich Merz hat sich skeptisch zu einem möglichen Verbotsverfahren gegen die AfD geäußert. Die rechtlichen Hürden seien sehr hoch, sagte der CDU-Chef. Zudem lasse sich das Problem seiner Ansicht nach nicht durch ein Verbot der Partei lösen. Merz hatte die AfD nach ihrem Wahlsieg in Sachsen-Anhalt im Bundestag scharf angegriffen. In der Generaldebatte warf der CDU-Chef der Partei vor, demokratische Institutionen zu verachten und Deutschland destabilisieren zu wollen. Fahnen auf Halbmast nicht nur in Norwegen. Mit einem Trauerzug durch Oslo ist Norwegens verstorbener König Harald V. an seine letzte Ruhestätte geleitet worden. Der Abschied des vom Volk geliebten Monarchen verlief tränenreich.
3: Zehntausende Zuschauer verfolgten den Trauerzug vom Schloss zur Domkirche in Oslo. Andächtige Stille herrschte, als der Sarg von König Harald von einem Auto im Schritttempo durch die Stadt gezogen wurde. Hinter ihm gingen neben der Königsfamilie ein großer Teil des europäischen Hochadels. Sowohl Königin Mette Marit als auch Kronprinzessin Ingrid Alexandra verdrückten Tränen. Aus Oslo, Julia Weschenbach.
1: Zum Fußball. Der VfB Stuttgart hat zum Auftakt der Champions League einen Heimsieg gefeiert. Dank eines Dreierpacks von Ermedin Demirovic gewann Stuttgart gegen Norwegens Meister Viking Stavanger mit 3:1. Der Stürmer erzielte seine Treffer schon vor der Pause in der 20., 26. und 32. Minute. Und das waren die Nachrichten mit Katrin Müller.
4: Morgen früh ganz herbsttypisch eine schöne Suppe im Sinne von Nebel. Den gibt's stellenweise über den Morgen, in der Nacht auch hier und da schon. Später aber dann morgen im Tagesverlauf ganz entspannt mal Sonne, mal Wolken bei bis 22 Grad. Das wird schön. Jetzt über den Abend stellenweise noch nass, aber es klart langsam auf im Laufe der Nacht. Die A42 bleibt weiter gesperrt nach dem Unfall. Dortmund Richtung Kamp-Lindfort zwischen Gelsenkirchen-Bismarck und Schalke. Entsprechend Stau. Aktuell zwischen Herne-Wanne und Gelsenkirchen-Bismarck sind 10 Minuten obendrauf, Stand jetzt. A57 Nimwegen Krefeld haben wir noch zwischen Kreuzmörs und Mörskapellen. Da 5 Minuten plus. Und A59 Köln Richtung Bonn zwischen Flughafen Köln-Bonn und Köln-Wahn. Dichter Verkehr 2 Minuten. Gute Fahrt, kommt gut an. Sebastian Pulli hier, ganz liebe Grüße an die Älteren bis Mittelalten, die in der Jugend mit Leidenschaft Musik gesucht und gehört haben und das dann irgendwann unter Alltag und Job und Kindern verloren haben. Wenn ihr früher Radiohead gehört habt, Bon Iver, die Smashing Pumpkins, die Strokes, die richtig gute 90er, 2000er Indie-Ecke, wenn ihr einen neuen Indie-Musiker kennen solltet aktuell, dann ist das Somber. Der hat die nämlich auch alle gehört und deren Geist scheint dann auch in seiner Musik durch. Gibt's jetzt mit Homewrecker Somber. Einen schönen Abend euch.
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0: Und da sind wir beim neuen iPhone. Hat Apple vorgestellt, ist diesmal faltbar. Ich bin auch eingeklappt beim Preis.
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0: Je nach Speicher 2300 Euro. Ey, da kann ich bestimmt viermal von tanken gehen. Also Entschuldigung. Untere Mittelschicht kann nur Samsung Galaxy aus der A-Reihe. Ist auch super. Kann man nur im Starbucks nicht so gut mit beeindrucken.
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3: So ein neues iPhone ist auch so spannend wie der Speiseplan in der Kantine, oder? Ich meine, da gibt's ja auch immer das Gleiche. Obwohl in der Kantine bleiben wenigstens die Preise gleich. Ganz ehrlich, da muss doch mal was Neues kommen, statt immer nur noch eine Kamera mehr auf der Rückseite. Keine Ahnung, mach das Ding doch mal rund statt eckig. Als Logo mal statt Apfel eine Birne oder eine Papaya. Und mach richtig geile neue Funktionen, was Praktisches so. Na, wenn du deine Kaffeetasse da drauf stellst, dann wärmt das Handy die von unten. Ey, nie wieder kalter Kaffee.

0: Wahnsinn. Oder Siri mit einem holländischen Akzent. Oder bau so einen kleinen Minisauger ein. Wenn du dir abends auf der Couch so Chips reinpfeifst, dann kannst du einfach die Krümel vom Shirt wegsaugen. Guck mal, ich überlege hier 30 Sekunden und mir fällt mehr ein als ganz Silicon Valley. Naja gut, den Spaß muss jetzt noch einer bauen, aber die Idee ist ja wohl schon mal die halbe Miete. So ein paar Platinen zusammenlöten, das werden die ja wohl auch hinkriegen. Ich kann ja nicht alles machen. Also immer dran denken, das H in iPhone, das steht für Höfer.
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0: In der Nacht später und für den Tagesstart morgen so ein atmosphärischer Herbstnebel stellenweise, aber der klart im Laufe des Tages morgen auf und dann haben wir einen wirklich schönen Sonne-Wolken-Mix bei bis 22 Grad, sehr entspannend. Heute über den Abend hier und da noch nass. Achtung, es gibt einen Falschfahrer auf der A59 Dienstlaken-Duisburg zwischen Dienstlaken-West und Duisburg-Walsum. Da nicht überholen und möglichst weit rechts fahren. Nochmal A59 Dienstlaken-Duisburg zwischen Dienstlaken-West und Duisburg-Walsum, ein Falschfahrer. Dann haben wir eine Autobahnsperrung, die A42 Dortmund-Kamp-Lindfort. Die ist dicht zwischen Gelsenkirchen-Bismarck und Schalke. Da hat es einen Unfall gegeben, entsprechend Stau auf der Strecke. Aktuell zwischen Herne-Wanne und Gelsenkirchen-Schalke dichter Verkehr 9 Minuten. Und A57 Nimwegen Richtung Krefeld zwischen Kreuzmörs und Mörskapellen 1 Kilometer, da 25 Minuten länger. Eine gute Fahrt, kommt gut durch. Oh, Sebastian Pulli hier, kurz nach 11:30, ne? Müde Uhrzeit, wo die Augen schon halb zu sind. Deshalb hier auch ein Musiker, der so singt, als hätte der die Augen vor dem Mikrofon auch durchgehend halb geschlossen. Immer voll drin, immer halb traurig. Und voll leidenschaftlich. James Arthur gibt's jetzt für euch. Impossible.
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0: nach wie vor wunderschön. Phil Collins, also das Lied ist wunderschön. Er auch ganz gut. Die beste aller Bienen hat Geburtstag heute. Maya ist 50 geworden.
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0: Die Biene Maya, die Serie aus den 70ern mit den leicht ausgewaschenen Farben, die dafür gesorgt hat, dass ich bis heute panische Angst vor Frauen mit dem Namen Thekla habe. Ja, gratulieren wir doch mal.
2: Guckt haben wir das früher als Kinder? Klar, der Willi, den fand ich immer geil. Dass der immer blöde Sprüche auf Lager hatte.
3: Vor mir müssen Sie keine Angst haben. Ich bin doch nur der Willi, der Freund von Maya.
4: Ich höre nur die Tonis mit meinen Kindern. Die spielen dann Lieder und die Geschichten von Biene Maya.
5: Biene Maya, die war der Hauptcharakter. Ich fand die toll.
6: Wer ist Maya? Bin ich die Maya? Und warum habt ihr mich denn Maya genannt?
7: Ja, liebe Biene Maya, alles Liebe zu deinem 50. Geburtstag. So jung kommen wir nicht mehr zusammen.
8: Alles Gute zum Geburtstag, Maya.
9: Herzlichen Glückwunsch, Biene Maya.
10: Herzlichen Glückwunsch, Biene Maya.
11: Woo. Ich wünsche dir einen schönen Geburtstag.
0: Ist ausgerichtet, vielen Dank. Sie macht sich sicher so einen richtig schönen Wellness-Tag in einem ganz, ganz edlen Insektenhotel. Kommt gut durch die Nacht.
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1: Ich bin Katrin Müller. Nach einer Serie von Sabotageangriffen auf das Stromnetz in mehreren Bundesländern kommt der tatverdächtige 48-Jährige in Haft. Es wurde Haftbefehl gegen den Mann erlassen. Die Staatsanwaltschaft wirft ihm unter anderem das Herbeiführen einer Sprengstoffexplosion, die Störung öffentlicher Betriebe und die Zerstörung wichtiger Arbeitsmittel vor. Was vor der Wahl galt, gilt in diesem Punkt auch nach der Wahl. CDU, SPD, Grüne und Linke lehnen eine Zusammenarbeit mit der AfD in Sachsen-Anhalt weiterhin ab. Vertreter der vier Parteien haben Gesprächsangebote über eine Regierungsbildung ausgeschlagen.
2: Nach wie vor ist also offen, wie es politisch in Sachsen-Anhalt weitergeht. Wenn es keine Überläufer von anderen Fraktionen gibt, könnte die AfD wohl nur auf das BSW als möglichen Partner hoffen. Man sei grundsätzlich bereit, mit allen Parteien zu sprechen, sagte BSW-Spitzenkandidat Thomas Schulze zuletzt. Und er kritisierte die anderen Parteien, dass sie nicht dazu bereit sind. Die AfD gewann 39 der insgesamt 83 Mandate. Damit fehlen ihr für eine absolute Mehrheit 3 Stimmen. Tine Klimach, Nachrichtenredaktion.
1: Mit dem kommenden Jahr gibt's den Perso für alle, die wollen, auch digital. Am 2. Januar soll die DU-App für Smartphones scharf geschaltet werden. Bundesdigitalminister Carsten Wildberger hat sie in Berlin vorgestellt.
3: Grün-blau ist die App gehalten, mit einem schwarz-rot-goldenen Streifen an der Seite. Damit können sich deutsche Bürger quasi ihren Personalausweis-Zwilling aufs Handy laden. Perspektivisch dann auch andere Papiere wie etwa den Führerschein. Der große Vorteil, es wird einfacher, sich online auszuweisen, ohne komplizierte Identverfahren. Direkt am 2. Januar geht es los mit 40 Anbietern, wie der Post, verschiedenen Banken und einigen Strom- und Telefonanbietern oder auch Hochschulen, Kommunen und Bundesländern. Tanja Wagner, Nachrichtenredaktion.
1: Zum Fußball. Der VfB Stuttgart hat zum Auftakt der Champions League einen Heimsieg gefeiert. Dank eines Dreierpacks von Ermedin Demirovic gewann Stuttgart gegen Norwegens Meister Viking Stavanger mit 3:1. Der Stürmer erzielte seine Treffer schon vor der Pause in der 20., 26. und 32. Minute.
4: Es lockert sich so langsam auf. Es regnet nur noch ab und an jetzt in der Nacht und in den frühen Morgenstunden 11 bis 7 Grad. Der Tag heute startet dann erstmal neblig, dann lockert es aber auch hier auf und es bleibt trocken tagsüber heute bis 22 Grad. Morgen ähnlich warm, hier kann es dann aber ab und an regnen.
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5: A33 Bielefeld-Brilon zwischen Paderborn-Schloss Neuhaus und Paderborn-Elsen, 1 Kilometer Stau, 5 Minuten Zeitverlust. Und A42 Dortmund-Kamp-Lindfort zwischen Herne-Wanne und Gelsenkirchen-Bismarck, 1 Kilometer stockender Verkehr, 16 Minuten Verzögerung. Wir wünschen allen unterwegs gute Fahrt.
4: Einen wunderschönen Donnerstag wünsche ich euch, denn der ist jetzt angebrochen, auch wenn es noch richtig früh ist. Kommt gut durch die Nacht mit uns und passt auf euch auf.
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4: Und das hier ist jetzt Musik von Temper City, das ist Self-Aware.

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0: Einige Wolken sind noch unterwegs jetzt in der Nacht, aber regnen soll es jetzt nicht mehr so viel. Zum Morgen hin bildet sich dann Nebel, 11 bis 7 Grad nachts und in den frühen Morgenstunden. Tagsüber heute dann freundlich und warm, bis 22 Grad und trocken. Der Freitag wird dann wieder bewölkter, es kann auch mal regnen, bis 22 Grad auch hier.
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2: Zurzeit liegen uns keine Meldungen vor, wir wünschen allen unterwegs gute Fahrt.
0: Hallo zusammen, hier spricht eure akustische Begleitung durch diese Nacht, egal ob ihr gerade auf der Arbeit hängt in der Nachtschicht oder nicht pennen könnt. Wir sind bei euch und versorgen euch mit ganz viel Musik. Los geht's.
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0: Und den Anfang macht die großartige Adele, das ist Set Fire to the Rain.

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0: Okay, Momente, in denen du dich so richtig alt fühlst, wenn du hörst, dass die Biene Maya gestern 50 geworden ist. Vor 50 Jahren lief die erste Folge im deutschen Fernsehen. Wir haben uns gefragt, wie sieht das Leben einer Biene aus mit stolzen 50 Jahren? Der Kollege Markus Steinacker gratuliert jetzt nachträglich zum Geburtstag.
1: Bienen ab 50 sind wie Menschen ab 50. Ihre Lieblingsbeschäftigung? Vom Küchenfenster aus die Nachbarschaft kontrollieren.
2: Was ist denn das? Draußen am Blütenblatt krabbelt irgendwas rum?
1: Fliegt man raus, um der Jugend Werte wie Höflichkeit und Respekt beizubringen?
2: Guten Morgen! Hallo, ich hab guten Morgen gesagt.
1: Eine Frechheit, kein Respekt vor dem Alter. Und man muss der Jugend auch ständig die Welt erklären, das mit dem Bestäuben.
2: Wenn wir das nicht machen würden, könnte aus einer Blüte nie eine Frucht werden. Habt ihr das verstanden, ja?
1: So, und Nächte durchfeiern ist ab 50 auch nicht mehr. Noch bevor auf der Party der Honigschnaps ausgepackt wird, will der Best Bienen Buddy schon nach Hause.
3: Ich kann nicht mehr.
1: Ja, und auf einen Filmriss mit 50 hat auch keine Biene Bock. Der Filmriss kommt ja altersbedingt auch von alleine.
4: Ich bin nicht ganz richtig im Kopf. Was heißt das im Kopf?
1: Und während du so drüber nachdenkst, bist du als Biene wie auch als Mensch, zack, schon wieder auf der Couch eingepennt.
2: Oh nein, was machen wir nur, Flip, was machen wir nur?
1: Ja, aufwecken und ganz gemütlich im kleinen Kreis mit all den anderen halbtoten Insekten feiern.
5: Momentchen mal, das ist ein Irrtum, die kleine Biene ist nicht tot.
6: Macht nichts, die stirbt schon noch.
1: Also feiern mit denen, die noch am Leben sind.
2: Du frecher Kerl!
1: War nur ein Scherz. Alles Gute zum 50.
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1: Ich bin Katrin Müller. Nach einer Serie von Sabotageangriffen auf das Stromnetz in mehreren Bundesländern kommt der tatverdächtige 48-Jährige in Haft. Es wurde Haftbefehl gegen den Mann erlassen. Die Staatsanwaltschaft wirft ihm unter anderem das Herbeiführen einer Sprengstoffexplosion, die Störung öffentlicher Betriebe und die Zerstörung wichtiger Arbeitsmittel vor.
2: Der Verdächtige soll an mehreren Orten in Nordrhein-Westfalen, Brandenburg und Sachsen versucht haben, Stromleitungen in der Nähe von Kohlekraftwerken zu sabotieren. In einigen Fällen ist ihm das gelungen. Mit selbstgebauten Raketen soll er einen Draht über Hochspannungsleitungen geschossen haben. Mindestens zweimal kam es dadurch zu Kurzschlüssen und einzelne Blöcke von Kraftwerken wurden lahmgelegt. Der 48-Jährige soll Bekennerschreiben in seinem Namen verfasst haben. Sein Motiv: Umweltschutz, der Kampf gegen fossile Energieträger wie eben Kohlekraftwerke. Tine Klimach, Nachrichtenredaktion.
1: Bundeskanzler Friedrich Merz hat sich skeptisch zu einem möglichen Verbotsverfahren gegen die AfD geäußert. Die rechtlichen Hürden seien sehr hoch, sagte der CDU-Chef. Zudem lasse sich das Problem seiner Ansicht nach nicht durch ein Verbot der Partei lösen. Merz hatte die AfD nach ihrem Wahlsieg in Sachsen-Anhalt im Bundestag scharf angegriffen. In der Generaldebatte warf der CDU-Chef der Partei vor, demokratische Institutionen zu verachten und Deutschland destabilisieren zu wollen. Fahnen auf Halbmast nicht nur in Norwegen. Mit einem Trauerzug durch Oslo ist Norwegens verstorbener König Harald V. an seine letzte Ruhestätte geleitet worden. Der Abschied des vom Volk geliebten Monarchen verlief tränenreich.
3: Zehntausende Zuschauer verfolgten den Trauerzug vom Schloss zur Domkirche in Oslo. Andächtige Stille herrschte, als der Sarg von König Harald von einem Auto im Schritttempo durch die Stadt gezogen wurde. Hinter ihm gingen neben der Königsfamilie ein großer Teil des europäischen Hochadels. Sowohl Königin Mette-Marit als auch Kronprinzessin Ingrid Alexandra verdrückten Tränen. Aus Oslo, Julia Weschenbach.
1: Zum Fußball. Der VfB Stuttgart hat zum Auftakt der Champions League einen Heimsieg gefeiert. Dank eines Dreierpacks von Ermedin Demirovic gewann Stuttgart gegen Norwegens Meister Viking Stavanger mit 3:1. Der Stürmer erzielte seine Treffer schon vor der Pause in der 20., 26. und 32. Minute.
4: Die Schauer klingen so langsam ab und es bleibt dann meist trocken in der Nacht, 11 bis 7 Grad. Zum Morgen hin kann es dann neblig werden. Wenn der sich dann verzieht, kommt aber auch die Sonne raus heute tagsüber. Nach Regen sieht es nicht aus, heute bis 22 Grad. Morgen auch bis 22 Grad, dazu mehr Wolken und mehr Regen.
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5: Zurzeit liegen uns keine Meldungen vor. Wir wünschen allen unterwegs gute Fahrt.
4: Es ist noch richtig früh an diesem Donnerstag, aber ganz ehrlich, komm jetzt. Der Tag noch und dann noch der Freitag und dann ist eigentlich auch schon wieder Wochenende. Wir haben es also bald geschafft. In diesem Sinne, haltet durch und kommt gut durch die Nacht mit uns.
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4: Und das hier ist Musik von der großartigen Holly Humberstone. Der Song heißt To Love's.

0: runter, denkt man sich so, toll, ich bin auch schon oft Aufzug gefahren, aber ich bin nicht weltberühmt geworden. Woran liegt das? Ich weiß es nicht. Vermutlich fehlt mir einfach das Charisma der Elevator Boys. Die haben ja mit so lustigen Videos in Aufzügen angefangen auf Social Media und gehen inzwischen einfach komplett steil, auch international, auch in Sachen Musik und Film alles. Die fünfköpfige Truppe hat vor kurzem ja den Film Back to the 90s rausgebracht. Da spielen sie eine fiktive Boyband und landen aus Versehen wieder in den 90ern und müssen da irgendwie so einen Weg rausfinden. Und passend zum Film gibt's auch den Soundtrack von den Elevator Boys. 1995 heißt der Song. Der wurde jetzt nicht nur von irgendwem geschrieben, sondern tatsächlich von Gary Barlow himself, Leadsänger der Boyband Take That. Und wir haben uns die Elevator Boys natürlich ins Studio geholt und haben mit ihnen über diese neue Zusammenarbeit gequatscht.
1: Das war schon sehr krass. Also er ist eine absolute Ikone. Wir hatten dann die Ehre, auch mal einen Call mit ihm machen zu können und irgendwie über den Song zu quatschen. Und er kam eben mit dem Song hervor und wir durften ihn auch einsingen. Das bedeutet, wir haben den Titelsong gesungen, den er geschrieben hat. Das ist irgendwie sehr Full Circle Moment.
0: Das glaube ich, ist natürlich auch eine mega krasse Erfahrung, mit so einem Star einen Song zu machen. Und deswegen ein bisschen nervös waren sie schon.
2: Zumindest so nervös, dass ich mich in der Endszene leider komplett vertanzt habe. Und es hat es auch leider mit reingeschafft in den Film, wenn man ein bisschen drauf achtet.
3: Aber Gary hat uns auch von vornherein im Hinblick auf den Song ein gutes Gefühl gegeben. Also die Calls, die wir mit dem hatten, die Anrufe, die Telefonate waren, hat gesagt, ey, das macht ihr schon, Jungs. Und dementsprechend, glaube ich, hat er uns auch schon den Rücken gestärkt, den Song bestmöglich zu performen. Und ich glaube, er war auch happy damit, dementsprechend. Kann man jetzt gut und stolz darauf zurückschauen.
0: Hervorragend. So, wir hören jetzt mal rein in diesen Song zu ihrem Film Back to the 90s. Hier sind die Elevator Boys mit 1995.
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0: Es lockert sich so langsam auf. Es regnet nur noch ab und an jetzt in der Nacht und in den frühen Morgenstunden 11 bis 7 Grad. Der Tag heute startet dann erstmal neblig, dann lockert es aber auch hier auf und es bleibt trocken tagsüber heute bis 22 Grad. Morgen ähnlich warm, hier kann es dann aber ab und an regnen.
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2: A42 Dortmund-Kamp-Lindfor zwischen Oberhausen-Zentrum und Oberhausen-Buschhausen, 1 Kilometer Stau. Wir wünschen allen unterwegs gute Fahrt.
0: Hallo zusammen, es ist mitten in der Nacht. Wir sind trotzdem wach und begleiten euch in diesen frühen Donnerstag rein. Ich hoffe, euch geht's gut, egal wo ihr gerade seid. Schön, dass ihr zuhört und hallo zusammen. Und ich finde, man kann jetzt auch schon guten Morgen sagen, oder? Ja, ich wünsche einen guten Morgen.
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0: Das hier ist Musik von Owl City, Fireflies. Fireflies, das sind ja Glühwürmchen. Und ich mag den Song deswegen so sehr, weil das, was ihr gerade schon im Hintergrund hört, ne, das klingt wirklich so, als würden Glühwürmchen Geräusche machen, oder? Also wenn die Musik machen könnten, dann würden die auf jeden Fall so klingen.

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1: Ich bin Katrin Müller. Heute Vormittag gibt es wieder einen deutschlandweiten Probealarm. Dabei soll getestet werden, ob Handys, Apps und Sirenen wie vorgesehen funktionieren. Und es geht um die richtige Vorbereitung für mögliche Katastrophen.
2: Selbst ohne eine Warn-App und auch wenn das Smartphone auf stumm geschaltet ist, ertönt ein schriller Ton, sobald der Alarm ausgelöst wird und alles funktioniert. Neu ist beim Warntag diesmal, dass über Cell Broadcasting auch eine Endwarnung gesendet werden soll. Über dieses System können alle eingeschalteten und halbwegs modernen Handys erreicht werden, wenn nötig auch nur in bestimmten Funkzellen. In den vergangenen Jahren hat nicht alles reibungslos funktioniert. Beim Probealarm heute soll es besser laufen. Jan-Henner Reitz zur Nachrichtenredaktion.
1: RWE-Chef Markus Kreber fordert nach einer Serie von Sabotageangriffen auf das Stromnetz in mehreren Bundesländern einen besseren Schutz kritischer Infrastruktur. Wir müssen aus den Erfahrungen auch die Lehren ziehen, und zwar schnell, so Kreber. Die Bedrohungslage der Gesellschaft und der lebensnotwendigen kritischen Infrastruktur durch hybride Angriffe könne nicht mehr mit Regeln und bürokratischen Prozessen aus Friedenszeiten bewältigt werden. Nach der Serie von Sabotageangriffen auf das Stromnetz hatte die Polizei einen verdächtigen 48-Jährigen festgenommen. Apple hat am Abend unserer Zeit wieder neue Produkte vorgestellt. Der Konzern steigt ins Geschäft mit aufklappbaren Smartphones ein. Es gibt ein neues aufklappbares iPhone Duo und noch so einige andere Neuheiten.
3: Das neue iPhone Duo ist ungefähr so groß wie ein Reisepass, auf- und zugeklappt, und es hat Display.